0: 4 gebebt. Im Grenzgebiet zu Kärnten zwischen Kötschach-Mauthen und Hermagor könnten einige wenige Menschen das Beben auch gespürt haben. Und in Köln eröffnet heute wieder die größte Computerspielmesse der Welt, die Gamescom. Es werden rund 350.000 Besucherinnen und Besucher erwartet, 1.600 Aussteller sind mit dabei. Erstmals ist das ganze Messgelände ausgebucht, berichtet Xin Chang aus Köln.
1: Videospiele sind ein Milliardengeschäft. Weltweit setzt die Branche heuer rund 200 Milliarden Dollar um. Wie verbreitet Spielen in Österreich ist, erzählt Niki Laber vom Branchenverband ÖVUS.
2: Ja, wir haben in Österreich eine sehr große Marktdurchdringung. Man kann sagen, 6,1 Millionen Österreicher spielen. Und zwar regelmäßig.
1: Aber auch die heimische Games-Produktion ist anwesend. Rund 150 Studios sind zuletzt auf knapp 190 Millionen Euro Umsatz gekommen. Und in Köln suchen sie aktuell Verleger und neue Investoren. Insgesamt steckt die Branche im Umbruch. Große Konzerne haben zuletzt tausende Stellen gestrichen und Studios zugesperrt. Und weil Speicherchips dank KI derzeit knapp sind, sind Konsolen heuer teurer geworden. Die Messe läuft noch bis Sonntag.
0: Und jetzt zum Wetter mit Nathalie Auer.
3: Jede Menge Sonnenschein erwartet uns heute. In den nächsten Stunden ist es ganz vereinzelt, aber auch nebelig. Im Laufe des Tages ziehen auch ein paar Wolken durch und diesmal kann der Himmel diesig sein. Es ist nämlich Sahara-Staub in der Luft. Regenschauer sind heute aber die absolute Ausnahme. Am ehesten kann es noch im Bergland stellenweise nass werden. Die Temperaturen, die liegen im Moment noch fast überall unter 20 Grad. Am Nachmittag wird es dann sehr warm bis heiß mit 27 bis 33 Grad. Morgen wird es dann noch heißer, bis zu 36 Grad sind im Donauraum möglich.
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1: Im Studio Moritz Strobel. Es ist 3 Uhr. Milliardenvergleich für Meta. Im Prozess um die Gefahren von Social Media für Kinder und Jugendliche hat sich Meta mit mehreren US-Bundesstaaten auf eine Zahlung von fast 17 Milliarden Dollar geeinigt. Damit hat sich Meta aber möglicherweise einen noch größeren Betrag erspart. Es standen 1,4 Billionen Dollar Strafzahlungen im Raum, USA-Korrespondentin Barbara Wolschek.
2: Ja, die Summe ist deutlich weniger als ursprünglich von den Klägern gefordert. Und es ist doch nur ein Bruchteil dessen, was dieser Konzern alleine in einem Quartal verdient. Aber wäre dieses Verfahren länger gelaufen, dann wäre diese Strafzahlung vermutlich doch sehr viel weit höher ausgefallen. Es ist also auch ein Versuch von Meta, hier etwas abzufangen, vor allem auch in vielen anderen Verfahren, die derzeit gegen diesen Konzern laufen. Jetzt hat Meta ein werbebasiertes Geschäftsmodell, das heißt diese Veränderungen, und das sind durchaus tiefgreifende Veränderungen. Die werden auch hier etwas verändern, aber ich bin mir sehr sicher, dass dieser Konzern Wege finden wird, um diese Veränderungen marktgewinnend zu verkaufen.
1: Nach den verheerenden Überschwemmungen in Nepal sprechen die Behörden mittlerweile von 160 Toten. Hunderte Menschen, darunter auch Touristen, werden aber nach wie vor vermisst. Die Zahl der Toten könnte also noch steigen. Ob Österreicher unter den Betroffenen sind, ist nicht bekannt. Und die Frauen des SKN St. Pölten müssen sich im Hinspiel der Fußball-Champions-League-Qualifikation Juventus Turin geschlagen geben. Die Niederösterreicherinnen verlieren mit 0:3, berichtet Christoph Ott.
3: Damit rückt die Hoffnung der Niederösterreicherinnen mit Kapitän Jennifer Klein von der 5. Teilnahme in der Champions League in weite Ferne.
4: Wir haben uns viel, viel mehr vorgenommen mit dem Ball. Haben wir uns heute viel zu sehr versteckt. Technisch und individuell waren wir heute nicht auf unserem Level. Also das können wir deutlich besser. Deshalb ist jetzt die Enttäuschung auf jeden Fall größer mal.
3: Die Italienerinnen werden ihrer Favoritenrolle gerecht und führen bereits in der ersten Hälfte mit 2:0 und erzielen kurz vor dem Ende noch das dritte Tor zum 3:0 Endstand. Der SKN-Trainer Laurent Fassot kann dennoch etwas Positives mitnehmen.
5: What I'm very proud of is
3: ich bin stolz, dass wir 90 Minuten versucht haben, beim Stand von 0:2 den Anschlusstreffer zu erzielen, um Hoffnung für das Rückspiel zu haben. Leider war das dritte Tor ein bisschen zu viel.
5: Was a bit too much.
3: Eines ist aber fix, auch wenn die St. Pöltenerinnen das Rückspiel verlieren sollten, geht die internationale Reise im Women's Europacup weiter.
1: Und jetzt zum Wetter mit Nathalie Auer.
6: Noch haben wir es frisch, bei meist nur 13 bis 19 Grad. Tagsüber legen die Temperaturen dann aber ordentlich zu. 27 bis 33 Grad hat es am Nachmittag. Dazu gibt's heute viel Sonnenschein. Frühnebel und Wolkenfelder sind aber auch ein paar dabei. Und außerdem kann der Himmel diesig sein durch Sahara-Staub. Morgen überwiegt im Großteil des Landes wieder der Sonnenschein. Und es wird noch heißer. Bis zu 35 oder 36 Grad werden es im Donauraum. Von der Schweiz erreicht uns im Laufe des Tages aber auch eine Kaltfront. Und die bringt dann Schauergewitter und Sturmböen.
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1: Im Studio Moritz Strobel. Es ist 4 Uhr. Bundesländer und Gemeinden verwenden das Einkommen von Pflegebedürftigen, um ihre Pflege zu finanzieren. Aber sie greifen dabei nicht nur auf Pension und Pflegegeld, sondern auch auf Erträge von Lebensversicherung, Wertpapieren und Sparguthaben zu. Peter Naser berichtet.
2: Die Regeln der Bundesländer sind unterschiedlich. Manche behalten zur Pflegefinanzierung sämtliches Einkommen der Betroffenen ein, nicht nur den Großteil von Pension und Pflegegeld, sondern zum Beispiel auch Rentenversicherungen, Betriebspensionen, Zinsen von Sparbüchern, von Bausparverträgen oder Dividenden. Zumindest bei Zinsen und Dividenden soll das aufhören, fordern die Seniorenvertretungen nun. Birgit Gerstorfer vom SPÖ-Pensionistenverband sagt:
3: Wir fordern, dass es einheitliche Lösungen gibt, dass es rechtlich abgeklärt wird und dass natürlich auf Zinsen und auf Aktiengewinne nicht zugegriffen wird.
2: Dieselbe Forderung kommt auch von Ingrid Korosek vom ÖVP-Seniorenbund. Der Seniorenrat werde nun Gespräche mit den Ländern führen.
1: Vorsicht bei Online-Flugreisen. Bei einigen Anbietern werden Angebote ja günstiger, wenn man ein kostenpflichtiges Abo abschließt. Aber bei einem Anbieter gibt es da besonders oft Probleme, berichtet Gerhard Janser.
4: Wer einen Urlaubsflug buchen möchte, beginnt die Suche oft bei Reise- oder Flugbuchungsportalen. Die Flüge gibt's billig, teuer wird's oft erst danach, sagt Karl Glatt von der Internet-Ombudsstelle. Ein Vermittler falle besonders negativ auf.
5: Bei Apodo Prime ist es einfach so, dass man bei der Suche nach einem Flug zunächst auf einen Flug kommt, der zu diesem Apodo Prime-Preis angeboten wird und man dann im Zuge der Buchung unbewusst eben auch eine Apodo Prime-Mitgliedschaft abschließt, ohne das wirklich zu wissen.
4: Das Unternehmen sagt dazu, Kunden und Kundinnen könnten klar zwischen den Modellen wählen. Wer bereits getätigte Zahlungen zurückweist und klarstellt, auch in Zukunft nicht mehr zu bezahlen, sei jedenfalls im Recht, sagt der Verbraucherschützer.
1: Eine 8-Jährige ist zur Lebensretterin geworden. Eine Hornisse hat ihren Vater in Imbach im Bezirk Krems gestochen und einen allergischen Schock ausgelöst. Die 8-Jährige hat dann mit der Notrufzentrale telefoniert und parallel ihre Mutter per Smartwatch verständigt. Der Vater konnte sofort behandelt und ins Spital gebracht werden. Und Brasilien verklagt jetzt auch Discord und verlangt mehr als 80 Millionen Euro. Brasilien wirft der Chatplattform vor, nicht genug für den Jugendschutz zu tun. Die Vorwürfe kommen direkt nach einer ähnlichen Klage, die Brasilien gegen TikTok eingereicht hat. Und jetzt das Wetter mit Nathalie Auer.
6: Jede Menge Sonnenschein erwartet uns heute. In den nächsten Stunden ist es ganz vereinzelt, aber auch nebelig. Im Laufe des Tages ziehen auch ein paar Wolken durch und diesmal kann der Himmel diesig sein, es ist nämlich Sahara-Staub in der Luft. Regenschauer sind heute aber die absolute Ausnahme. Am ehesten kann es noch im Bergland stellenweise nass werden. Die Temperaturen, die liegen im Moment noch fast überall unter 20 Grad. Am Nachmittag wird es dann sehr warm bis heiß mit 27 bis 33 Grad. Morgen wird es dann noch heißer, bis zu 36 Grad sind im Donauraum möglich.
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0: Schönen guten Morgen. Donnerstag, 27. August, es ist 5 Uhr. Damit geben wir ab ins Nachrichtenstudio zu Thomas Edinger.
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2: In Wiener Kindergärten fehlt Personal. Die Gewerkschaft kündigt einen heißen Herbst an. Weitreichende Entscheidung zu sozialen Medien in den USA. Das Wiener Wetter wird heiß und sonnig. Guten Morgen. Vor dem Start ins neue Kindergartenjahr bleibt die Personallage äußerst angespannt. In Wien fehlen insgesamt 1.800 Elementarpädagoginnen und Pädagogen, sagt die Gewerkschaft. Grund sei auch die schlechte Bezahlung. Sie kündigt einen heißen Herbst an. Hubert Kickinger berichtet.
3: Laut Stadt fehlen derzeit 840 Elementarpädagoginnen und Pädagogen allein in den städtischen Kindergärten. Dazu kommt noch einmal das fehlende Personal bei den privaten Betreibern. Manfred Obermüller von der Gewerkschaft Union sieht einen Grund für den anhaltenden Personalmangel auch in der schlechten Bezahlung. Er kritisiert die zuständige Stadträtin Bettina Emmerling von den NEOS.
4: Die Frau Stadträtin ist uns ein Besoldungspaket schuldig, wo wir sehr, sehr viel auch machen könnten. Da ist Stillstand und da kündige ich jetzt einen heißen Herbst an, weil wir werden hier Maßnahmen ergreifen müssen.
3: Das Wort Streik will Obermüller noch nicht in den Mund nehmen. Zunächst werde es einmal Infoveranstaltungen für das Personal geben.
2: In Wien beginnt heute der Prozess im Mordfall Jennifer Scharinger. Vor Gericht steht ihr 33-jähriger Ex-Freund. Er soll die Frau im Jänner 2018 ermordet und verscharrt haben. Seitdem war sie vermisst. Erst vorigen Dezember hat der Mann ein Geständnis abgelegt und die Polizei zu den sterblichen Überresten seiner Freundin geführt. Der Facebook-Konzern Meta hat in den USA einem gerichtlichen Vergleich zugestimmt. Anlass war der Streit um die Gefahr sozialer Medien für Kinder und Jugendliche. Meta zahlt 18 Milliarden Dollar Strafe. Eine weitreichende Entscheidung. Aus den USA, Barbara Wolschek.
5: Eine historische Einigung, so nennen es die amerikanischen Medien, und das liegt nicht nur an den Milliarden, die Meta zahlen muss. Es liegt daran, dass Instagram und Facebook künftig kontrolliert werden, wenn es um den Schutz der jungen Nutzer geht. Phil Weiser, einer der klagenden Staatsanwälte.
6: These companies know that they're preying on kids' fears, that they're missing out.
5: Diese Unternehmen haben auf die Angst der Kinder gesetzt, die da heißt, ich könnte etwas verpassen.
6: That's going to change.
5: Das wird sich ändern und es bringt auch die anderen großen Konzerne wie TikTok, YouTube und Snap unter Druck. Der Schutz der jungen Nutzer auf den Plattformen ist nicht fertig ausgearbeitet, aber ein erster Schritt ist getan. Die Social-Media-Konzerne haben ihren Tabakko-Moment.
2: Und der Iran hat sich im Konflikt mit den USA an die UNO gewandt. Die jüngsten Sanktionen seien Wirtschaftsterrorismus, heißt es in einem Brief an UNO-Chef Guterres. Die USA versuchten, die Wirtschaftsbeziehungen des Irans mit anderen Staaten zu beenden, nachdem sie ihre Ziele durch den Krieg nicht erreicht hätten. Das waren die Nachrichten, damit zum Wiener Wetter und Bernie Weisinger.
0: Dankeschön, Thomas. Da haben wir 15 bis 19 Grad aktuell. Heute am Donnerstag gibt es viel Sonne, am Nachmittag wird es sehr heiß. Diesmal ziehen hauptsächlich ein paar dünne, hochliegende Wolken über die Stadt. Es gibt mäßigen bis lebhaften Südostwind und bis zu 31 Grad. Morgen am Freitag weiterhin heiß mit einem Höchstwert von 33 Grad. Es geht meist sonnig durch den Tag. Ab und zu gibt es aber auch ein paar Schleierwolken oder Sahara-Staub und es weht kräftiger Südostwind. Und damit kommen wir schon zur besten Verkehrsinformation der Stadt. 4 Minuten nach 5 gibt es keine Störungen, keine Staus. Ich wünsche Ihnen eine gute Fahrt in den Donnerstagmorgen.
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Schönen guten Morgen, es ist 11 Minuten nach 5 von Donnerstag, 27. August. Doppeljackpot gestern Abend, keiner hat die 6 richtigen. Das heißt, es gibt am Sonntag einen Dreifach-Jackpot. Zusätzlich zum ersten Rang der nächsten Runde 2,1 Millionen Euro im Pott. Die Zahlen von gestern Abend, weil vielleicht geht sich ja zumindest ein Fünfer mit Zusatzzahl bei Ihnen aus, immerhin auch über 100.000 Euro. 7, 8, 19, 20, 28, 38 und die Zusatzzahl 43. Bei Lotto Plus gab es in der ersten Ziehung die 4, die 6, die 9, 10, 26, 35, bei der zweiten Ziehung 3, 5, 10, 14, 41, 45 und der Joker von gestern Abend 1, 4, 6, 6, 5, 5. Das Radio Wien Team angeht, wie immer, 1,50. Nicht einmal ein Kaffee geht sich aus. Guten Morgen Wien, 12 nach 5.

Mit Toto Cotugno in Ihren Donnerstag. Es ist 5 Uhr und 19 Minuten. Wir haben 15 bis 19 Grad im Moment. Untertags kriegt es bis zu 31 Grad. Viel Sonnenschein heute, am Nachmittag sehr heiß. Es ziehen ein paar dünne, hochliegende Wolken über die Stadt. Und auf den Straßen ist in Wien auch alles gut. Gute Fahrt und guten Morgen, Wien.

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4: Es ist jetzt gleich 5.30 Uhr, halb sechs bereits. Die Radio Wien Schlagzeile am Donnerstag, dem 27. August, gibt es jetzt für Sie von Thomas Edinger.
5: Guten Morgen. In Wien beginnt heute der Prozess im Mordfall Jennifer Scharinger. Vor Gericht steht ihr 33-jähriger Ex-Freund. Er soll die Frau im Jänner 2018 ermordet und verscharrt haben. Erst vorigen Dezember hat der Mann ein Geständnis abgelegt. Vor dem Start des neuen Kindergartenjahres fehlen in Wien 1800 Elementarpädagoginnen und Pädagogen. Mitschuld sei die schlechte Bezahlung, kritisiert die Gewerkschaft. Sie kündigt einen heißen Herbst an. Und morgen um die Zeit gibt es eine partielle Mondfinsternis über Österreich. Der Mond wandert durch den Kern und schwächeren Halbschatten der Erde. Gibt es keine Wolken, wird die Mondfinsternis gut zu sehen sein, sagen Astronomen. Soweit die Schlagzeilen zum Wetter und Benny Weisinger.
4: Dankeschön, Thomas. Da haben wir 15 bis 19 Grad. Es gibt heute am Donnerstag viel Sonnenschein und am Nachmittag wird es sehr heiß. Es ziehen nur ein paar dünne hochliegende Wolken über die Stadt bei mäßigem Südostwind. Bis zu 31 Grad. Morgen sogar noch eine Spur heißer, bis zu 33 Grad. Sonnenschein, aber ein paar Schleierwolken oder auch Sahara-Staub. Radio Wien mit der besten Verkehrsinformation der Stadt. Eine Minute nach halb sechs. Einen schönen guten Morgen, Andrea Rosenberger.
6: Schönen guten Morgen. Auf den Straßen sieht es aktuell sehr fein aus, da kommen Sie gut voran. Allerdings eine Meldung habe ich von den ÖBB. Auf der Ostbahn kommt es im Bereich Hauptbahnhof zu Einschränkungen. Grund sind die Reparaturarbeiten nach dem Unfall von gestern. Ein Schienenersatzverkehr ist für die Linien Rex 63 und Rex 64 zwischen dem Hauptbahnhof und Grammert-Neusiedl eingerichtet.
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6 Minuten nach 5:30. Wir machen gleich nach Wolf, Musik aus Österreich mit Miss You, einen Blick ins Kino. Was läuft denn diese Woche an? Unter anderem eine Ridley Scott-Romanverfilmung, Das Ende der Sterne. Näheres gleich.

0: Es ist 5.40 Uhr. Einen schönen guten Morgen, Wien. Mit Radio Wien und einer neuen Ridley Scott-Romanverfilmung, Das Ende der Sterne.
1: Ja, und da hat ein Virus praktisch die gesamte Menschheit zerstört, bis auf ein paar Überlebende, die eben jetzt brutal um verbleibende Ressourcen wie Benzin und Nahrung kämpfen. Und mittendrin ist da der junge Pilot Hick.
2: Und was hast du gemacht, bevor die Welt unterging?
3: Da habe ich meine Frau geküsst und mit meinem Hund gespielt. Und jeden Tag habe ich gedacht, Mann, hast du ein Scheißglück.
2: Jeder hat doch was, woran er sich festhält, oder? Ohne das wäre es ziemlich einsam.
0: Ja, und eines Tages fängt Hick dann einen Funkspruch ab, der Hoffnung auf eine bessere Zukunft macht. Macht sich auf die Suche nach diesem Signal. Weiters amüsanter dürfte es in der Rom-Com One Night Only zugehen.
1: Ja, in einer nicht näher definierten Zukunft in den USA erzählt der Film von einer Gesellschaft, in der Singles nur eine Nacht im Jahr Sex haben dürfen. Hm? Owen und Ellie aber auf der Suche nach der wahren Liebe dabei sind.
4: Diese Nacht ist doch krank. Ich suche einfach einen Typen, der nett ist. Auf die wahre Liebe in der unromantischsten Nacht des Jahres.
5: Wir alle versuchen nur jemanden zu finden, für den sich das alles lohnt.
0: Eine Nacht im Jahr. Na ja, muss auch nicht unbedingt sein. Es lohnt sich auf jeden Fall zu hören, was sonst Neues in den Kinos anläuft. Das hören Sie am Nachmittag heute bei uns im Radio Wien Magazin. Jetzt gibt's einmal Ryan Paris mit Dolce Vita um 5 Uhr und 42 Minuten.

0: Ja, das ist ein ganz gemütlicher Tagesbeginn mit Ryan Paris und Dolce Vita um 5 Uhr und 45, dreiviertel 6. Wir haben zwischen 15 und 19 Grad im Moment, bis zu 31 werden es heute. Dazu gibt es viel Sonnenschein und ein paar dünne hochliegende Wolkenfelder bei lebhaftem Südostwind. Auf den Straßen, Rose, schaut es, glaube ich, noch ganz gut aus.
1: Das ist noch sehr entspannt, kommen Sie wirklich gut voran. Gute Fahrt.

0: 5:48. Ja, ich bin ein wenig unausgeschlafen. Findest du wirklich, dass ich so schlimm ausschaue?
1: Also ich würde sagen, also Panda-Bär hat einen Schaden dagegen.
0: Ja, wenn dieser Fußballabend halt auch so lange dauert.
1: Ja, immer Fußball-Europacup verpasst nämlich Rapid die Conference League und scheidet gegen Heart of Midlothian aus.
0: Elfer-Drama, nämlich schon davor eine 2:2 Verlängerung und so hat es bei uns live auf Radio Wien geklungen.
2: Wir haben 119 Minuten gespielt, Achtung, Haidara über die rechte Seite, Flanke zur Mitte, Tor! 2:2, Svetkovic, Elfmeterschießen. Achtung, Anlauf, gehalten von Edel.
3: Ja, beinahe, gibt's uns nichts. Sind ausgeschieden.
2: Marco Tilio hat sich den Ball zurechtgelegt, muss treffen, um auszugleichen. Er ist der fünfte Schütze. Tilio und abgewehrt! Rapid ist draußen! Rapid scheidet gegen Heart of Midlothian aus.
3: Wir haben alles gegeben, wir haben gekämpft, wir hätten es uns viel einfacher machen können. Und dann verlierst du im Elfmeterschießen. Ja, das Leben geht weiter.
4: Sagen Rapid-Stürmer Ercan Karan-Torhüter Niklas Hedl. Die Hütteldorfer werden also erstmal seit 3 Jahren im Europacup nicht dabei sein. Die Wiener Austria will noch in die Conference League. Nach dem 0:2 auswärts gegen Braga aus Portugal glauben die Violetten an die Chance, das noch umzudrehen, Torhüter Shahin Radlinger.
5: Wenn man die Geschichte des Fußballs anschaut, hat es immer wieder mal solche Spiele gegeben, wo die Hinspielergebnisse gedreht worden sind, auch wenn es für manche nur so schwierig ausschaut. Aber ich denke, zur Not im Elfmeterschießen habe ich auch nichts dagegen.
4: Anstoß für die Austria ist heute um 20.30 Uhr. Bereits ab 19 Uhr spielt Salzburg um die Europa League-Teilnahme. Die Salzburger haben ja schon auswärts das Hinspiel gegen Mjällby aus Schweden 1:0 gewonnen.
0: Na, wenn es die Grünen schon nicht geschafft haben, drückt man den Violetten die Daumen heute Abend. 5:49 Uhr.

Schönen guten Morgen, Wien. Es ist 5 Uhr und gleich 57 Minuten. Morgen um dieselbe Zeit gibt es eine partielle Mondfinsternis. Aber wie steht da? Sonne, Mond, Erde oder Sonne, Erde, Mond? Näheres gibt es gleich im Radio Wien Stadtjournal. Die Aufklärung von Thomas Edinger in 3 Minuten.

0: Das ist der Donnerstag, der 27. August. Es ist jetzt 6 Uhr. Damit geben wir ab ins Nachrichtenstudio zu Thomas Edinger.
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2: Mordprozess im Fall Jennifer Scharinger. Vor Gericht steht ihr Ex-Freund. Nächstes Himmelsschauspiel. Morgen gibt's eine partielle Mondfinsternis. Das Wiener Wetter sonnig. Am Nachmittag heiß. Guten Morgen. In Wien beginnt heute der Prozess im Mordfall Jennifer Scharinger. Angeklagt ist ihr heute 33-jähriger Ex-Freund. Er soll die seit 2018 verschwundene Frau getötet und verscharrt haben. Im Zuge neuer Ermittlungen hat der Mann im Vorjahr gestanden. Anja Bachleitner berichtet.
3: Vor über 8 Jahren verschwindet die 21-jährige Jennifer Scharinger aus ihrer Wohnung in der Brigittenau. Unter bedenklichen Umständen, wie es von der Polizei heißt. Die Ermittlungen gegen ihren Ex-Freund werden damals eingestellt. Erst im Vorjahr rückt er wieder in den Fokus der Behörden. Denn es taucht ein Chat auf, in dem er detailliert schildert, wie er eine Leiche beseitigen würde, ohne Spuren zu hinterlassen. Im Dezember gesteht der 33-Jährige schließlich den Mord und führt die Polizei zu den sterblichen Überresten von Jennifer Scharinger in die Nähe des Truppenübungsplatzes Allensteig im Waldviertel. Dem Angeklagten droht bis zu lebenslange Haft. Die Staatsanwaltschaft beantragt außerdem die Einweisung in ein forensisch-therapeutisches Zentrum. Laut einem Gutachten hat er eine Persönlichkeitsstörung, die weitere Straftaten befürchten lässt.
2: In Wien fehlen vor Beginn des neuen Kindergartenjahres 1800 Elementarpädagoginnen und Pädagogen. Mit Schuld sei die schlechte Bezahlung, kritisiert die Gewerkschaft. Sie kündigt einen heißen Herbst an. Von Streik ist noch nicht die Rede. Zuerst werde es Infoveranstaltungen für das Personal geben. Im Raum Linz sind mittlerweile 3 Menschen an Legionellen gestorben, 30 erkrankt. Auf der Suche nach der Infektionsquelle deutet alles auf eine Kühlanlage hin. Während noch Proben ausgewertet werden, stellt sich die Frage nach der Haftung. Aus Linz, Jürgen Freimuth.
4: Wenn sich herausstellt, dass eine bestimmte Anlage eines Unternehmens die Legionellen verbreitet hat, kann auch eine Haftung in Frage kommen, sagt Andreas Gerolinger vom Institut für Zivilrecht an der Johannes Kepler Universität in Linz.
5: Grundsätzlich ist das vorstellbar, allerdings muss jemand in diesem Unternehmen gegen die sogenannte gebotene Sorgfalt verstoßen haben, das heißt Vorschriften nicht eingehalten haben, etwa die Wartung nicht im gebotenen Abstand vorgenommen haben.
4: Die Behörden müssen dafür aber nicht nur die Quelle der Legionellen finden, sondern auch den Zusammenhang zu den einzelnen Erkrankungen belegen. Gelingt dieser Nachweis, können Schadenersatzansprüche der Erkrankten oder Hinterbliebenen beim Verursacher geltend gemacht werden.
2: Nur 2 Wochen nach der teilweisen Sonnenfinsternis gibt es wieder ein Himmelsschauspiel. Morgen um die Zeit ist über Österreich eine partielle Mondfinsternis zu sehen. Sonne, Erde und Mond stehen auf einer Linie. Mehr von Alpha Faber.
6: Wer die partielle Mondfinsternis sehen will, muss früh aufstehen. Sie beginnt um 4.34 Uhr mit dem Eintritt des Mondes in den Kernschatten der Erde, also noch vor der Dämmerung. Die maximale Verfinsterung wird um 6.13 Uhr eintreten. Dann ist die Mondscheibe zu einem großen Teil vom Erdschatten bedeckt. Die zunehmende Helligkeit trübt dann allerdings in Ostösterreich das Schauspiel. Die Sonne geht in Wien kurz nach 6 Uhr auf, der Mond eine Minute später unter. Laut der Wiener Arbeitsgemeinschaft für Astronomie lohne es sich aber durchaus, aufzustehen und zum Himmel zu schauen. Die Mondfinsternis werde, ein wolkenloser Himmel vorausgesetzt, durchaus gut zu sehen sein. Je weiter man sich im Westen befindet, desto besser. Auf die nächste totale Mondfinsternis muss man noch länger warten. Diese findet erst am 31. Dezember 2028 statt.
2: Und Rapid ist durch einen klassischen Selbstfall aus der Conference League geflogen. Die Hütteldorfer haben im Playoff-Rückspiel gegen Harz gestern daheim 1:0 geführt, in Überzahl dann 2 Gegentreffer kassiert, ehe sie ein Tor ins Elferschießen gebracht hat. Am Ende verliert Rapid 3:4. Das war das Stadtjournal, damit zum Wiener Wetter und Kevin Hebenstreit.
7: Die Temperatur legt zu, auf uns wartet Spätsommerhitze. Schönen guten Morgen. Eine Wetterstation in Wien hatte gestern schon 30 Grad, nämlich die in Auhof. Hier ist es jetzt in der Früh allerdings am kühlsten, bei aktuell 14 Grad. 16 Grad zeigt mir die Wetterstation auf der Jubiläumswarte, 17 Grad hat es auf der Hohen Warte und in Unterla und 19 Grad in der Innenstadt. Heute haben wir deutlich weniger Wolken als gestern, meist sind das auch nur dünne Wölkchen, heißt, die Sonne hat den ganzen Tag über das Sagen. Allmählich kommt Südostwind auf und bis zum Nachmittag steigt die Temperatur dann in vielen Bezirken auf knapp über 30 Grad. Morgen hat es sogar bis zu 33 Grad. Der Wind wird morgen recht kräftig. Zur Sonne kommen wieder nur dünne Wolken und Sahara-Staub wird in der Luft liegen. Der wird am Wochenende dann verblasen mit Westwind. Am Samstag gibt es zeitweise etwas mehr Wolken. Am Sonntag dann wieder ein sonniges Badewetter bei knapp über 30 Grad. Soweit die spätsommerlichen Wetteraussichten. Der Blick auf die Straßen, da geht's noch gut, aber eine ÖFI-Meldung gibt's für die ÖBB, Andrea.
8: Ja, bei der Ostbahn kommt's nämlich im Bereich Hauptbahnhof zu Einschränkungen. Grund sind die Reparaturarbeiten nach dem Unfall von gestern. Ein Schienenersatzverkehr ist für die Linien Rex 63 und Rex 64 zwischen dem Hauptbahnhof und Grammert-Neusiedl eingerichtet.
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10: Vor allen Dingen gefällt mir die Atmosphäre.
11: Das Sommerabend, den man da genießen kann, wirklich toll.
0: Ja, also ich bin ja immer für Kino. Am Dach oder im Sommer ist es noch ein bisschen lässiger. Ich will mal als nächstes unbedingt dieses Steckerlfisch-Fiasko anschauen. Rosi, hast du einen Plan?
8: Ja, das steht auch noch auf meiner Liste. Ja. Das fehlt mir noch.
0: Kevin?
7: Ich warte immer, bis mein Bruder sich meldet. Der hat immer gute Ideen, was so läuft.
0: Wann meldet er sich?
7: Ich hoffe bald.
8: Man könnte ja auch rein wettertechnisch noch auf die Sommerkinospitzen. Die gehen ja aber ähnlich wie die Ferien bald in die Zielgerade.
7: Ja, einen Überblick liefern uns gleich Florian Drechsel-Burkhardt und Ingrid Rehusch.
0: Dazu mit Plätzen in der ersten Reihe das beste Team der Welt. Andrea Rosenberger.
8: Guten Morgen.
0: Kevin Edenstreit.
7: Guten Morgen.
0: Thomas Edinger.
7: Guten Morgen.
0: Ich bin Bernie Weisinger. Guten Morgen, Wien.
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auf Glenn Frey mit This Way to Happiness folgt um 6 Uhr und 9 Minuten Olivia Newton-John und das Electric Light Orchestra und danach der Radio Wien Energiebegel mit einem unpackbaren Tag für alle Schützen.

0: Guten Morgen Wien, 6:12, wenn es wirklich wichtig ist, nochmal zwischendrin auch einen Blick auf die Straßen mit Andrea Rosenberger. Schauen wir zur Schönbrunner Straße.
1: Die ist jetzt nämlich nach einem Unfall zwischen dem Margaretengürtel und der Reinbrechtsdorfer Straße gesperrt. Ausweichen können Sie am besten über den Gürtel.
0: Jetzt ist aber Zeit für den Radio Wien Energiepegel.
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0: Wieder schauen Sie lieber zweimal hin. Heute lohnt es sich besonders aufmerksam zu sein bei 70%.
1: Stier, ein Kollege macht Sie heute auf eine Chance aufmerksam, die sich Ihnen nicht oft bietet. Nutzen Sie diese 90%.
0: Zwillinge, Ihre Begeisterungsfähigkeit hält sich zurzeit in Grenzen. Springen Sie über Ihren Schatten und zeigen Sie Engagement 70%.
1: Krebs, Ihr Partner oder die Partnerin wartet schon lange auf ein Zeichen der Wertschätzung. Heute wäre ein sehr guter Zeitpunkt dafür. 80%.
0: Löwe, Ihnen gelingt heute einfach alles. Ihre Mitmenschen beneiden Sie vor allem um Ihre Kreativität. 100%.
1: Jungfrau, Sie sind verleitet, wieder in alte Muster zu verfallen. Reißen Sie sich am Riemen, bevor Sie mühsam Erarbeitetes wieder zerstören. 60%.
0: Waage, in der Familie läuft es jetzt wieder besser. Bleiben Sie aber dran, es braucht noch etwas Anstrengung Ihrerseits. 80%.
1: Skorpion, Jähzorn ist heute der schlechteste Ratgeber für Sie. Zügeln Sie Ihr Temperament 50%.
0: Schütze, mit Ihrem Elan reißen Sie heute alle mit und Ihre Ideen fallen auf äußerst fruchtbaren Boden. 100%.
1: Steinbock, wenn Sie kleinere oder größere Wehwehchen plagen, dann gönnen Sie sich Ruhephasen und versuchen Sie zu entspannen. 50%.
0: Wassermann, von Ihnen wird jetzt mehr Sensibilität erwartet. Sehen Sie es ein, die Holzhammer-Methode funktioniert nicht. 60%.
1: Und die Fische, aus Ihnen sprudelt die Freude heute nur so heraus. Lassen Sie auch andere daran teilhaben. 90%.

0: 6.17 Uhr, einen schönen guten Morgen. Lieber Kevin, du hast gestern gesagt, ich komme heute locker ohne Lederjacke am Motorrad ins Büro. Herr, habe ich gemacht, ich höre ja immer auf dich. Und plötzlich war mir es schweinekalt.
1: Diesen OT von mir suchst du mir. Suchst du bitte jetzt an und spielst ihn mir vor.
0: War das nicht so, Rosi? Ich habe geglaubt, zumindest.
1: Mit den zunehmend warmen Tagen werden auch die Nächte wärmer.
2: Okay.
1: Ja, heute durch die klare Nacht hat es abgekühlt auf bis zu 14 Grad am Stadtrand. Allerdings haben wir innerstädtisch 19 Grad. Und morgen sind wir da dann noch einmal deutlich höher von der Temperatur. Tagsüber gibt es heute viel Sonne und am Nachmittag bis zu 31 Grad.
0: Das Problem ist, morgen muss ich nicht aufstehen.
1: Ja, gut, aber du kannst ja trotzdem,
0: ich kann
1: damit
0: ja,
1: weißt,
0: genau.
1: Ich hatte recht.
0: Ich stehe einfach mal auf und schau mal.
1: Schau mal auf die Straßen, Andrea.
2: Ja, da ist die Schönbrunner Straße nach einem Unfall zwischen dem Margaretengürtel und der Reinbrechtsdorfer Straße gesperrt. Ausweichen können Sie ja zum Beispiel über den Gürtel. Und bei der Ostbahn kommt es im Bereich Hauptbahnhof zu Einschränkungen. Grund sind Reparaturarbeiten nach einem Unfall von gestern. Ein Schienenersatzverkehr ist für die Linien 63 und 64 zwischen dem Hauptbahnhof und Grammert-Neusiedl eingerichtet.
0: Ich weiß nicht, wenn ich morgen nicht aufstehen muss, soll ich?
2: Bitte,
0: ich,
2: ja.
0: Ich glaube, nein.
2: Ja, ich hätte gerne eine Textnachricht von dir. Ich habe
0: ja, nein, ich glaube, ich werde auch vermutlich die Mondfinsternis verschlafen. Ich werde morgen einfach alles verschlafen. Guten Morgen, Wien, 6.19 Uhr, heute nicht.

0: Guten Morgen Wien, 6 Uhr und 21 Minuten. Jetzt ist wieder die Phase, wo ich als Schüler mal immer schon so begonnen habe, so leichte Magenkrämpfe zu kriegen. Sommerferien gehen nämlich langsam zu Ende, schon 2 Wochen vorher, wenn man dachte, na, warum? Aber damit steht jetzt für viele Familien wieder ein verdammt teurer Einkauf an.
1: Ja, Schultasche, Hefte, Stifte, jede Menge anderes Schulsachen, die daher müssen.
2: Ja, und wer sich das nur schwer leisten kann, findet beim sogenannten SOS-Ballon in der Schönbrunner Straße vieles zu extrem günstigen Preisen.
0: Radio Wien-Reporter Haji Bankhofer war dort und hat mit Thomas Fried vom Ballon-Team gesprochen.
3: Thomas Fried, hier vom Ballon-Team. Man kommt rein, es ist ein wunderschönes Geschäft, man geht durch eine grasgrüne Türe und hat dann zweierlei Dinge. Einerseits Schulsachen und andererseits ein bisschen Kleidung und das zweite ist Spielzeug, viel Spielzeug und das ist nicht so unwichtig.
4: Na, der SOS Ballon ist der einzige Sozialmarkt für Kinder- und Spielwaren hier in Wien und uns gibt es seit 2020. Und ja, jeder weiß das, jeder, der Kinder hat oder auch mit Kindern zu tun hat, die Anschaffungen im Alltag kosten viel Geld und unser Projekt ist eigentlich dazu da, um hier Familien in Wien zu unterstützen.
3: Und das sind halt Preise, die dann wirklich gehen. Also die Schultasche, super teuer, normal kostet hier 10 Euro und alles andere kostet sogar deutlich weniger.
4: Genau, also bei uns gibt es auch Stifte, Bücher, Heftschoner jetzt auch für die Schulzeit, aber auch Verkleidungen. Kinder verkleiden sich immer gerne, die haben wir eigentlich immer hängen, weil das immer ein Dauerbrenner bei den Kindern ist, genau.
3: Das wollte ich gerade sagen, deswegen gibt es auch Spielzeug. Also nicht nur das, was unbedingt sein muss, sondern damit man den Kindern auch ein bisschen Luxus gönnen kann, auch wenn Luxus sonst einfach nicht drin ist.
4: Absolut. Und Spielen ist für Kinder extrem wichtig. Bei dem lernen sie was, ne? Also es ist so, lernen Kinder mit Spielen.
0: Haji Banko von Radio Wien.
2: Ja, den SOS-Ballonmarkt finden Sie in der Schönbrunner Straße 75 im 5. Bezirk. Und Spenden sind dort übrigens auch immer sehr gerne gesehen. Guten Morgen, 6.23 Uhr.
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2: 6.30 Uhr, halb sieben. Jetzt gibt's die Radio Wien Schlagzeilen am Donnerstag, dem 27. August, mit Thomas Edinger.
3: Guten Morgen. Vor dem Start des neuen Kindergartenjahres fehlen in Wien 1800 Elementarpädagoginnen und Pädagogen. Mitschuld sei die schlechte Bezahlung, kritisiert die Gewerkschaft. Sie kündigt einen heißen Herbst an. In Wien beginnt heute der Prozess im Mordfall Jennifer Scharinger. Vor Gericht steht ihr 33-jähriger Ex-Freund. Er soll die Frau im Jänner 2018 ermordet und verscharrt haben. Erst vorigen Dezember hat der Mann ein Geständnis abgelegt. Und auch wenn der Pflegeregress abgeschafft ist, Bundesländer und Gemeinden greifen sehr wohl auf das Einkommen der Pflegebedürftigen zurück, nicht nur auf die Pension, auch auf Kapitalerträge. Seniorenvertreter wollen das ändern. Soweit die Schlagzeilen zum Sport und Martin Lang.
4: Guten Morgen. Rapid scheidet im Europacup aus. In der Conference League verlieren die Hütteldorfer im Playoff gegen Heart of Midlothian aus Schottland 2:2 nach Verlängerung, 3:4 im Elfmeterschießen. Heute hat noch die Austria die Chance, um in die Conference League zu kommen, ab 20.30 Uhr gegen Prager. In der Frauen-Champions League-Quali verlieren die St. Pöltenerinnen 0:3 gegen Juventus. Bei der Volleyball-Europameisterschaft in Brünn verlieren die Österreicherinnen 2:3 gegen Bulgarien und scheiden als Sechste aus. Und die Vienna Capitals verlieren im Eishockey zum Auftakt des Miniturnieres in Klagenfurt gegen die Saskatchewan Huskies aus Westkanada 1:4.
2: Dankeschön, Martin Lang. Wir kommen zum Wiener Wetter und da hat Kevin Hebenstadt mir gerade ein Rätsel aufgetragen. Kevin, du hast gesagt, ich soll raten, wie das Hoch heißt, ja, das uns jetzt im Moment voll trifft.
5: Und
2: du
5: hast gesagt, mit S beginnt.
6: Genau, wir sind beim Buchstaben S.
2: Nachdem der ehemalige Schwarm meiner Tochter Sixtus heißt, sage ich Sixtus.
6: Sixtus, schön. Ja? Würde mir besser gefallen als Steffen, so heißt er nämlich eigentlich.
2: Oh, der Steffen.
6: Ja, und der Steffen, der bringt uns heute und morgen vor allem sehr viel Sonnenschein, nur dünne Wolken, die da durchziehen und es wird heiß an den Nachmittagen. Jetzt in der Früh haben wir es zum Teil sogar frisch draußen bei der Westeinfahrt, 14 Grad, 16 Grad sind es in Stammersdorf, 19 Grad in der Innenstadt, am Nachmittag heute 30 oder 31 Grad der Höchstwert. Es kommt nämlich Südostwind auf und der bringt uns dann noch zunehmend heiße Luft. Morgen wird dieser Südostwind stark sein, am Nachmittag mit Böen um 50-60 km/h im Stadtgebiet und dann steigt die Temperatur mit Steffen, mit Sonne und mit Südostwind morgen auf bis zu 32 oder 33 Grad. Jetzt kommen wir zu Andrea, die hat nämlich die Straßen im Blick.
7: Und da ist aktuell die Schönbrunner Straße nach einem Unfall zwischen dem Margaretengürtel und der Reinbrechtsdorfer Straße gesperrt. Ausweichen können Sie zum Beispiel über den Gürtel. Dann nach Blick nach Niederösterreich A1 Richtung Salzburg. Bei St. Valentin ist ein Unfall im Baustellenbereich passiert. Bitte Vorsicht, die Einsatzkräfte sind gerade erst bei der Zufahrt. Und ÖBB, bei der Ostbahn kommt es im Bereich Hauptbahnhof zu Einschränkungen. Grund sind Reparaturarbeiten nach dem Unfall von gestern. Ein Schienenersatzverkehr ist für die Linien Rex 63 und 64 zwischen dem Hauptbahnhof und Kramat-Neusiedl eingerichtet.
2: Wir wünschen Ihnen eine gute Fahrt in den Donnerstagmorgen. Es ist 3 Minuten nach halb sieben.
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wünsche Ihnen einen schönen guten Morgen mit den Spinners um 6.37 Uhr. Was hat Christine Nöstlinger für die Sommerkino-Fans zu bieten? Das hören Sie gleich nach Will and the Power. Das ist Musik aus Österreich.

0: 6:45 auf heute den 6:41. Ja, die einen freut's, die anderen sind vielleicht ein bisschen traurig. Die Andrea und ich freuen uns eigentlich, glaube ich. Der Sommer neigt sich langsam aber sicher dem Ende zu und damit auch die Open-Air-Kinosaison.
1: Ja, aber ganz vorbei ist ja noch nicht. Da gibt es schon noch einiges zu sehen. Florian Drechsel-Burkhardt und Ingrid Rehosch haben sich für sie schlau gemacht.
2: Das Kino wie noch nie am Augartenspitz spielt noch bis Sonntag jeden Abend um 21 Uhr einen Film. Heute zum Beispiel aus den 80ern, Down by Law von Jim Jarmusch. Am Sonntag endet das heurige Programm dann mit dem neuen Christine Nöstlinger-Porträt. Nöstlinger sowieso und überhaupt. Die Autorin hätte dieses Jahr im Oktober ihren 90. Geburtstag gefeiert.
3: Kinder sollen, mein ich, ein Gefühl dafür kriegen, wie man Sprache verändern kann, damit sie sich auch einfach in Sprache irgendwo heimatlich fühlen.
4: Bis zum 6. September läuft noch das Filmfestival am Rathausplatz. Thematisch steht da ja Musik im Fokus. Nächste Woche Dienstag zum Beispiel in einer Aufzeichnung des Musicals Das Phantom der Oper aus der Royal Albert Hall in London. Los geht es um 20.15 Uhr.
2: Auch das Kino am Dach der Hauptbücherei am Urban-Loritz-Platz verabschiedet sich noch nicht in den Herbst. Bis 12. September gibt es noch jeden Abend einen Film zu sehen. Am Sonntag, dem 6. September etwa, den neuen Spider-Man, Brand New Day. Der Film wird in Originalsprache mit deutschen Untertiteln gezeigt. Start ist um 19.30 Uhr.
4: Seit letzter Woche läuft ja auch das Volkskino. Das Konzept, kostenloses Open-Air-Kino im öffentlichen Raum. Das Programm geht noch bis zum 19. September. Da wird der österreichisch-deutsche Film 4-3 am Roten Berg in Hitzing gespielt. Filmbeginn ist um 19.30 Uhr.
5: Diese drei Menschen waren alles andere als perfekt. Aber genau deshalb war das Leben so schön mit ihnen.
2: Und zum Abschluss gibt es auch noch das .. Open Air Kurzfilmfestival beim Palais Auersberg. Das Programm geht vom 12. bis zum 23. September.
6: Alle Infos zu den Wiener Sommerkinos gibt es auch beim Radio Wien Service Point unter 89.9 95.3.
0: Guten Morgen, 6:43 Uhr.
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1: Shiloh, Nilda, 6 Uhr und 47 Minuten. Andrea Rosenberg hat, glaube ich, gestern oder vorgestern gesagt, wir sollten alle mal die Fenster putzen, weil dann fängt es zu regnen an. Heute macht es relativ wenig Sinn, lieber Kevin, denn heute kommt der böse Sahara-Staub.
2: Heute geht es langsam los, die Konzentration wird zunehmen in der Luft, allerdings auch weiter oben in der Atmosphäre. Also vorerst landet von diesem Staub so gut wie nichts bei uns herunter. Morgen dann sehr hohe Konzentrationen an Sahara-Staub in der Luft. Aber es gibt viel Sonne heute und morgen und heute am Nachmittag Höchstwerte von bis zu 31 Grad. Der Blick in den Frühverkehr jetzt, Andrea Rosenberger.
3: Und da ist die Schönbrunner Straße nach einem Unfall zwischen dem Margaretengürtel und der Reinbrechtsdorfer Straße weiterhin gesperrt für die Arbeiten. Ausweichen können Sie am besten über den Gürtel. Es gibt Verzögerungen auch im Frühverkehr auf der Tangente Richtung Graz zwischen Stadlau und der Praterbrücke. In Niederösterreich ist jetzt aber die Unfallstelle auf der A1 Richtung Salzburg bei St. Valentin geräumt. Hier sind wieder alle Fahrstreifen frei. Hier und bei der Ostbahn, hier kommt es im Bereich Hauptbahnhof zu Einschränkungen. Grund sind Reparaturarbeiten nach dem Unfall von gestern. Ein Schienenersatz Verkehr für die Linien Rex 63 und 64 zwischen dem Hauptbahnhof und Grammat Neusiedl ist eingerichtet.
1: 6.48 Uhr.

0: Maledetta Primavera, Loretta Gocci ist das. Um 6 Uhr und 52 Minuten, man kennt es aus Filmen. Die Musik wirkt sich stark auf die Stimmung einer Szene aus und die Kombination von Sehen und Hören, um die geht es bei der neuen Ausstellung, heißt Klanglicht im Park, The Sound of Light.
1: Los geht's da am 23. Oktober im Schwarzenberggarten beim Belvedere. Insgesamt werden hier 14 Klang- und Lichtinstallationen ausgestellt, Kuratorin Birgit Lilschnabel.
2: Katja Paternoster zeigt uns zum Beispiel, welche Tiere tagtäglich mitten unter uns leben. Alfredo Basulia baut uns einen Regenbogen. Luke Jerram holt uns den Mond vom Himmel. Philipp Artus schafft eine eigene Traumlandschaft. Yasuhiro Chida macht das Licht für uns sichtbar.
0: Spannend klingt ja zum Beispiel die Mondnachbildung mit 7 Metern Durchmesser.
3: Ja, darauf werden NASA-Aufnahmen des Mondes projiziert und mit Musik untermalt. Mitorganisator der Ausstellung ist der Theater im Park Eigentümer Georg Hornzl.
4: Uns interessiert dabei nicht der schnelle Effekt, sondern ein atmosphärisches Erlebnis, das die Stadt, den Park und die Besucherinnen und Besucher in einen anderen Rhythmus bringt.
1: Ja, erste Einblicke ins Programm gibt es auch schon im Internet auf www.klanglichtimpark.at.
0: Und auch der Radio Wien Service Point weiß Bescheid, 89.9 95.3.
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Stevie Wonder in den Donnerstagmorgen, 27. August. Rapid spielt das erste Mal nach 3 Jahren nicht in der Conference League mit dabei. Erste Reaktionen gibt es im Radio Wien Stadtjournal um 7:00 bei Thomas Edinger in 4 Minuten.

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1: Schön, dass Sie bei uns sind am Donnerstag, dem 27. August. Es ist 7 Uhr, ab ins Radio Wien Nachrichtenstudio zu Thomas Edinger.
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3: In Wiens Kindergärten fehlt Personal. Die Gewerkschaft kündigt einen heißen Herbst an. Rapid scheitert an 10 Schotten und fliegt aus der Conference League. Das Wiener Wetter sonnig, am Nachmittag heiß. Guten Morgen. Vor dem Start ins neue Kindergartenjahr bleibt die Personallage äußerst angespannt. In Wien fehlen insgesamt 1.800 Elementarpädagoginnen und Pädagogen, sagt die Gewerkschaft. Grund sei auch die schlechte Bezahlung. Sie kündigt einen heißen Herbst an. Hubert Kickinger berichtet.
4: Laut Stadt fehlen derzeit 840 Elementarpädagoginnen und Pädagogen, allein in den städtischen Kindergärten. Dazu kommt noch einmal das fehlende Personal bei den privaten Betreibern. Manfred Obermüller von der Gewerkschaft Union sieht einen Grund für den anhaltenden Personalmangel auch in der schlechten Bezahlung. Er kritisiert die zuständige Stadträtin Bettina Emmerling von den NEOS.
5: Die Frau Stadträtin ist uns ein Besoldungspaket schuldig, wo wir sehr, sehr viel auch machen könnten. Da ist Stillstand und da kündige ich jetzt einen heißen Herbst an, weil wir werden hier Maßnahmen ergreifen müssen.
4: Das Wort Streik will Obermüller noch nicht in den Mund nehmen. Zunächst werde es einmal Infoveranstaltungen für das Personal geben.
3: In Wien beginnt heute der Prozess im Mordfall Jennifer Scharinger. Vor Gericht steht ihr 33-jähriger Ex-Freund. Er soll die Frau im Jänner 2018 ermordet und verscharrt haben. Seitdem war sie vermisst. Erst vorigen Dezember hat der Mann ein Geständnis abgelegt und die Polizei zu den sterblichen Überresten seiner Freundin geführt. Auch wenn der Pflegeregress abgeschafft ist, Bundesländer und Gemeinden greifen sehr wohl auf das Einkommen von Pflegebedürftigen zu. Etwa, was nicht so bekannt ist, auf Erträge von Lebensversicherungen. Seniorenvertreter verlangen Änderungen. Mehr von Peter Daser.
6: Die Regeln der Bundesländer sind unterschiedlich. Manche behalten zur Pflegefinanzierung sämtliches Einkommen der Betroffenen ein, nicht nur den Großteil von Pension und Pflegegeld, sondern zum Beispiel auch Rentenversicherungen, Betriebspensionen, Zinsen von Sparbüchern, von Bausparverträgen oder Dividenden. Zumindest bei Zinsen und Dividenden soll das aufhören, fordern die Seniorenvertretungen nun. Birgit Gerstorfer vom SPÖ-Pensionistenverband sagt:
7: Wir fordern, dass es einheitliche Lösungen gibt, dass es rechtlich abgeklärt wird und dass natürlich auf Zinsen und auf Aktiengewinne nicht zugegriffen wird.
6: Dieselbe Forderung kommt auch von Ingrid Korosek vom ÖVP-Seniorenbund. Der Seniorenrat werde nun Gespräche mit den Ländern führen.
3: Bundeskanzler Stocker ist heute mit anderen EU-Regierungschefs in Berlin. Es geht um das EU-Budget für die Jahre 2028 bis 2034, das noch heuer beschlossen werden soll. Deutschland, Österreich und andere Nettozahler wollen das Gesamtvolumen drücken. Man sei nicht der Bankomat der EU, so Stocker im Vorfeld. Rapid wird im Herbst erstmals nach 3 Jahren nicht im Europacup dabei sein. Die Hütteldorfer haben die Conference League verpasst. Am Abend scheitern sie mit 2:2 und im Elferdrama an Hearts aus Schottland. Durch das frühe Aus verliert Rapid auch Millionen. Martin Lang.
8: Knapp über 3 Millionen Euro Fixprämie und auch Millionen aus den Zuschauereinnahmen aus 3 Heimspielen werden den Hütteldorfern in der Clubkasse fehlen, nachdem man zum ersten Mal ein Elfmeterschießen im Europacup zu Hause verloren hat. In Hütteldorf herrscht nach dem Europacup aus gegen die Harz ein gewisser Herzschmerz, Ercan Kara.
9: Ja, so ist Fußball. Wir haben alles gegeben und dann verlierst du im Elfmeterschießen. Das Leben geht weiter, jetzt ist vorbei. Wir können Tage darüber reden, aber wir haben hier keine Zeit. Sonntag geht's weiter und wir müssen uns aufrappeln.
8: Um die Conference League spielt heute noch die Wiener Austria nach dem 0:2 auswärts heute ab 20.30 Uhr zu Hause gegen Prag aus Portugal. Und ab 19 Uhr spielt Salzburg um die Europa League nach dem 1:0 auswärts heute zu Hause gegen Mjällby aus Schweden.
3: Martin Lang war das am Ende dieses Stadtjournals, damit zum Wiener Wetter und Kevin Hebenstreit.
10: Auch wenn der Sommer laut Kalender schon langsam am Abklingen ist, so wird es jetzt doch noch einmal heiß bei uns. Ein durchschnittlicher Höchstwert Ende August wäre bei so rund 25 Grad am Nachmittag. Heute und morgen Morgen haben wir aber knapp über 30 Grad und auch das Wochenende noch überdurchschnittlich warm bei uns. In der vergangenen Nacht hat es aber gut abgekühlt. Aktuell messen wir da zwischen 14 Grad bei der Westeinfahrt und 19 Grad in der Innenstadt. Fast den ganzen Tag über scheint heute aber die Sonne, die wird uns aufheizen. Es zeigen sich hauptsächlich dünne Wolken am Himmel und Südostwind kommt auf. Der trägt dann auch noch was dazu bei, zu dieser Erwärmung. 31 Grad heute der Höchstwert. Morgen wird der Wind dann recht kräftig. Der reicht Böen in der Stadt von 50 bis 60 km/h. Wieder gibt es viel Sonne. Diese kräftige Südströmung, die bringt uns aber auch eine ganze Menge Sahara-Staub nach Österreich. Morgen herunten bei uns landet dieser Staub vorerst aber noch nicht. Erst mit möglichen Regenschauern in der Nacht auf Samstag kann dann ein Teil des Staubs auch aus der Luft ausgewaschen werden und auf unseren Fensterbankerln und Autos landen. Stichwort Autos, Blick auf die Straßen in den Frühverkehr, Andrea.
11: Ja, weiterhin gesperrt ist hier die Schönbrunner Straße zwischen dem Margaretengürtel und der Reinbrechtsdorfer Straße wegen Arbeit nach einem Unfall. Ausweichen können Sie zum Beispiel über den Gürtel. Frühverkehr gibt es auch und zwar auf der Tangente Richtung Graz zwischen Stadlau und der Praterbrücke. Und bei der Ostbahn kommt es im Bereich Hauptbahnhof zu Einschränkungen. Grund sind Reparaturarbeiten nach dem Unfall von gestern. Ein Schienenersatzverkehr ist für die Linien Rex 63 und 64 zwischen dem Hauptbahnhof und Grammert-Neusiedl eingerichtet.
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1: Ja, wir kommen jetzt einmal wieder unserem öffentlich-rechtlichen Bildungsauftrag ein bisschen nach.
11: Ja, es gibt die Sonnen- und die Mondfinsternis und Kevin, der Unterschied ist, was man sieht.
10: Ja, genau. Sonnenfinsternis hatten wir vor zwei Wochen. Da schiebt sich der Mond zwischen Erde und die Sonne. Und in der Nacht auf morgen haben wir dann die Mondfinsternis. Das heißt, die Erde ist zwischen der Sonne und dem Mond und wirft ihren Schatten auf den Mond. Und wir brauchen auch keine Spezialbrillen, also nirgends anstellen.
1: Nur früh aufstehen muss man.
10: Ja, genau.
1: Ich mache uns jetzt einmal eine partielle Kaffeefinsternis. Schieb mich zwischen Kaffeemaschine und euch und bring euch euren Kaffee der Wahl. Andrea Rosenberger hätte gern was?
11: Eine Melange, bitte.
1: Melange. Thomas Edinger?
15: Espresso.
1: Espresso. Okay, wir nehmen Espresso. Espresso wird erledigt.

guten Morgen, Wien. Es ist 10 Minuten nach 7. Tim Curry ist gestern 80-jährig verstorben. Wir machen gleich nach Cliff Richard einen großen Blick zurück auf die gigantische Karriere des Sängers, Tänzers und Schauspielers.

7:13. Ja, das hat der Andrea Rosenberger und mir gestern auch ein bisschen den Boden unter den Füßen weggezogen. Auf Radio Wien gedenken wir jetzt einem Kultstar. Der legendäre britische Schauspieler und Singer-Songwriter Tim Curry ist im Alter von 80 Jahren laut US-Medien bereits am Dienstag verstorben.

0: Ja, weltberühmt geworden ist das Multitalent Tim Curry in seiner Rolle des pansexuellen, manipulativen, strapsetragenden Wissenschaftlers Dr. Frankenfurter vom Planeten Transsexual in der legendären Rocky Horror Show. Aber wie hat Tim Curry so schön als Frankenfurter auch gesagt?
1: There's no crime in giving yourself over to pleasure.
0: Ja, also es ist kein Verbrechen, sich dem Vergnügen hinzugeben.
2: 1975 ist das Bühnenspektakel dann jedenfalls mit Tim Curry in der Hauptrolle dann als Rocky Horror Picture Show verfilmt worden und zum Welterfolg avanciert.

0: Seine Wandlungsfähigkeit hat Curry in über 30 Filmen in oft exzentrischen Rollen bewiesen, unter anderem als dämonischer Clown Pennywise in Stephen Kings Streifen S.
1: The fact is, though, the bad guys are always much better written than the good guys, and they're kind of irresistible to play because they're so much more fun. All of us would like to have the kind of power that bad guys have.
2: Ja, sie nehmen die bösen Jungs, die die Kraft besitzen, die wohl jeder gerne hätte, betont Tim Curry, der als Sänger und Songschreiber auch mit Hitpotenzial gesegnet war.
0: Seine größten Erfolge hat der Wahlamerikaner im Genre Musical gefeiert, etwa im Stück Spamalot, das auf dem Monty-Python-Streifen Die Ritter der Kokosnuss basiert.

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1: Ja, nach einem Schlaganfall 2012 hat der in Los Angeles lebende Tim Curry trotz seines Schicksals als Rollstuhlfahrer die Flinte nie ins Korn geworfen, ist vor allem als prägnante Synchronstimme, zum Beispiel für Disney-Filme und Hörbücher, ungemein gefragt gewesen.
2: 2015 hat Tim Curry einen Tony Award für sein Lebenswerk als Theaterschauspieler erhalten. Jetzt ist er 80-jährig verstorben. Als Verneigung an einen der ganz großen Künstler. Tim Curry mit seiner Hymne aus der Rocky Horror Picture Show. Sweet Transvestites.
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1: Oh Gott, wie großartig. Tim Curry als Frankenfurter ist gestern 80-jährig verstorben. Um 7.20 Uhr, kurzer Blick aufs Wiener Wetter mit Kevin Ebenstreit.
2: Da gibt es heute sehr viel Sonnenschein bei uns. Die Temperatur wird ordentlich zulegen. Von 15 bis 19 Grad aktuell auf bis zu 31 Grad am Nachmittag. Wir schauen in den Frühverkehr. Andrea.
3: Und da ist jetzt die Unfallstelle auf der Schönbrunner Straße zwischen dem Margaretengürtel und der Reinbrechtsdorfer Straße geräumt. Die Sperre ist aufgehoben. Kurze Verzögerungen im Frühverkehr gibt es allerdings auf der Tangente Richtung Graz zwischen Stadtlau und der Praterbrücke.

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2: Es ist jetzt gleich 7.30 Uhr, 7:30, und jetzt geht's zu den Radio Wien Schlagzeilen am Donnerstag, dem 27. August, und zu Thomas Edinger.
3: Guten Morgen. In Wien beginnt heute der Prozess im Mordfall Jennifer Scharinger. Vor Gericht steht ihr 33-jähriger Ex-Freund. Er soll die Frau im Jänner 2018 ermordet und verscharrt haben. Erst vorigen Dezember hat der Mann ein Geständnis abgelegt. Vor dem Start des neuen Kindergartenjahres fehlen in Wien 1800 Elementarpädagoginnen und Pädagogen. Mit Schuld sei die schlechte Bezahlung, kritisiert die Gewerkschaft. Sie kündigt einen heißen Herbst an. Und morgen früh gibt es eine partielle Mondfinsternis über Österreich. Der Mond wandert durch den Kern und schwächeren Halbschatten der Erde. Ohne Wolken wird die Mondfinsternis gut zu sehen sein, sagen Astronomen. Soweit die Schlagzeilen zum Sport, und Philipp Watzak, Rapid ist in der Conference League gegen Harz raus.
4: 2:2 nach Verlängerung, und dann geht's noch ins Elfmeterschießen. Eine Zitterpartie für alle Rapid-Fans. Einen schönen guten Morgen. Zuerst verschießt Haidara den 3. Elfmeter, dann Tilio den 5. und entscheidenden. Auch Rapid-Kapitän Matthias Seidel hätte sich ein versöhnlicheres Ende erhofft.
5: Ja, wenn man im Elfmeterschießen so verliert und das im Playoff, das ist schon wert. Da braucht es einfach 2 Top-Leistungen, und ich glaube, wir haben gute Leistungen gebracht, aber es hat ein bisschen was gefehlt. Und drum, ja, müssen wir da als Verlierer vom Platz gehen.
4: Damit verpasst Rapid das Ligastartgeld von mehr als 3 Millionen Euro. Die Chance auf das Geld hat heute noch die Wiener Austria. In der Generali Arena müssen die Wiener einen 0:2 Rückstand aus der Hinrunde gegen Prager aufholen. Eine schwere, aber keine unmögliche Aufgabe. Das Spiel um 20.30 Uhr live zu sehen in ORF 1. Abseits vom Fußball verpassen die österreichischen Volleyballerinnen bei der EM knapp den ersten Sieg und verabschieden sich mit einer 2:3 Niederlage gegen Bulgarien von der ersten EM-Teilnahme seit 55 Jahren. Und im Tennis in der 2. Quali-Runde für die US Open ist für die Österreicher Joel Schwärzler und Lukas Neumeier Endstation. Nur Juri Rodionow schafft den Aufstieg in die 3. Runde.
2: Damit kommen wir zum Wiener Wetter und zu Kevin Hemstreit. Und wenn man rausschaut, Kevin, ist das, was wir jetzt sehen, schon ein guter Vorbote für das, was noch kommt?
6: Ganz genau, da wird sich nämlich nicht viel ändern tagsüber an diesem sonnigen Eindruck da draußen. Ein paar dünne Wolkenfelder ziehen zwar immer wieder mal durch heute, aber insgesamt gibt es viele Sonnenstunden. Möglich sind ja inzwischen noch etwa 13,5. Ich rechne mal mit 11 bis 12 ab und zu, also nur ein paar dünne Wolken über der Stadt. 15 bis 19 Grad hat es aktuell bei uns in Wien. Bis zu 31 Grad werden es am Nachmittag, weil wir haben nicht nur Sonnenschein, sondern auch Südostwind kommt auf, und der bringt uns zunehmend heiße Luft. Morgen dann sogar 32 oder 33 Grad. Da wird es ganz ähnlich aussehen wie heute, also mit viel Sonnenschein und nur dünnen Wolkenfeldern. So viel zum Wetter. Der Blick auf die Straßen jetzt von Andrea Rosenberger.
7: Da gibt es aktuell kurze Verzögerungen auf der Tangente Richtung Graz zwischen Stadt Lau und der Praterbrücke. Und bei der Ostbahn kommt es im Bereich Hauptbahnhof zu Einschränkungen. Grund sind Reparaturarbeiten nach dem Unfall von gestern. Ein Schienenersatzverkehr ist für die Linien Rex 63 und 64 zwischen dem Hauptbahnhof und Grammat-Neusiedl eingerichtet.
2: Was wir in der nächsten halben Stunde musikalisch für Sie bereithalten, ist das Beste, was es gibt. Wham, Elton John, Counting Crows, Barry White, U2 und Chris Rea. Guten Morgen, Wien.
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6:36 Uhr. Schönen guten Morgen. Wir klären gleich, ob wir die partielle Mondfinsternis morgen früh sehen werden, was das Wetter angeht. Kevin Ebenstadt bereitet sich gerade vor.

0: Es ist gleich 7 Uhr und 40 Minuten. Wir haben vor 2 Wochen alle gespannt Richtung untergehende Sonne geschaut. Bei der Sonnenfinsternis in der Nacht auf morgen ist dann der Mond dran.
1: Ja, wir haben morgen zur frühen Stunde nämlich eine partielle Mondfinsternis. Das heißt, die Erde wirft ihren Schatten auf den Mond. Alexander Pickert, Präsident der Wiener Arbeitsgemeinschaft für Astronomie.
2: Es handelt sich um ein Himmelsereignis, das alle die locken wird zu früher Stunde an einen Ort mit freiem Westhorizont. Nur das kennen wir jetzt schon. Das ist in etwa der gleiche Ort

0: Vor der maximalen Verfinsterung etwa gegen 6 Uhr.
1: Aber bevor Sie sich jetzt schon den Wecker für morgen früh stellen, Frage an den Kevin, werden wir überhaupt was sehen? Also wird das Wetter passend werden?
2: Das Wetter passt tatsächlich. Also die Voraussetzungen sind sehr gut. Wir werden wie heute tagsüber zwar ein paar dünne Wolken über der Stadt haben, aber es wird genug Zeit bleiben, um diese Mondfinsternis beobachten zu können. Andrea, wie du es gesagt hast, da 4:30 in etwa einen Wecker stellen. Wer das sehen will, da tritt nämlich dann der Mond in den Kernschatten der Erde ein. Also Temperatur passt übrigens auch, wird nicht so frisch sein wie heute früh. Da kann man dann, muss man nicht die Jacke zum Beispiel anziehen, sondern das geht dann auch mit dem Pullover. Wir haben in der Stadt nämlich rund 20 Grad, am Stadtrand knapp unter 20 Grad und wie gesagt, Blick dorthin, wo wir schon die Sonnenfinsternis beobachtet haben.
1: Wisst ihr, was mein Problem nur ist an der ganzen Sache? Ich habe morgen frei.
0: Ja, das macht ja nichts. Du bist trotzdem hier. Herzlich willkommen.
2: Ein Grund mehr aufzustehen.
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0: Eine Stimme wie ein starker schwarzer Kaffee, Barry White. Leather Music Play um 7.45 Uhr, 7:45, 7:48. Kevin, es wird heiß heute.
1: Ja, wir steigern uns bei der Temperatur. 29 Grad gestern, 31 Grad heute und bis zu 33 Grad morgen. Wir schauen auf die Straßen, der Frühverkehr mit André Rosenberger.
2: Da gibt es nur kurze Verzögerungen auf der Tangente Richtung Graz zwischen Stadlau und der Praterbrücke.

0: 7:49. Schönen guten Morgen. 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
2: 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Guten Morgen, 7:50 Uhr.

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4: Donnerstag, der 27. August, 8 Uhr. Damit gehen wir ab ins Nachrichtenstudio zu Thomas Edinger.
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6: Mordprozess im Fall Jennifer Scharinger. Vor Gericht steht ihr Ex-Freund. Nächstes Himmelsschauspiel. Morgen gibt's eine partielle Mondfinsternis. Das Wiener Wetter sonnig. Am Nachmittag heiß. Guten Morgen. In Wien beginnt heute der Prozess im Mordfall Jennifer Scharinger. Angeklagt ist ihr 33-jähriger Ex-Freund. Er soll die seit 2018 vermisste Frau getötet und verscharrt haben. Im Zuge neuer Ermittlungen hat der Mann im Vorjahr gestanden. Anja Bachleitner berichtet.
7: Vor über 8 Jahren verschwindet die 21-jährige Jennifer Scharinger aus ihrer Wohnung in der Brigittenau. Unter bedenklichen Umständen, wie es von der Polizei heißt. Die Ermittlungen gegen ihren Ex-Freund werden damals eingestellt. Erst im Vorjahr rückt er wieder in den Fokus der Behörden. Denn es taucht ein Chat auf, in dem er detailliert schildert, wie er eine Leiche beseitigen würde, ohne Spuren zu hinterlassen. Im Dezember gesteht der 33-Jährige schließlich den Mord und führt die Polizei zu den sterblichen Überresten von Jennifer Scharinger in die Nähe des Truppenübungsplatzes Allensteig im Waldviertel. Dem Angeklagten droht bis zu lebenslange Haft. Die Staatsanwaltschaft beantragt außerdem die Einweisung in ein forensisch-therapeutisches Zentrum. Laut einem Gutachten hat er eine Persönlichkeitsstörung, die weitere Straftaten befürchten lässt.
6: In Wien fehlen vor Beginn des neuen Kindergartenjahres 1800 Elementarpädagoginnen und Pädagogen. Mit Schuld sei die schlechte Bezahlung, kritisiert die Gewerkschaft. Sie kündigt einen heißen Herbst an. Von Streik ist noch nicht die Rede. Zuerst werde es Infoveranstaltungen für das Personal geben. Nach der Sturzflut im Grenzgebiet zwischen Nepal und China ist die Zahl der Toten auf 162 gestiegen. Tausende Menschen, auch Touristen, werden vermisst. Ausgelöst hat die Sturzflut ein Gletscherbruch. Alexandra Siebenhofer in China. Wie groß ist denn das zerstörte Gebiet?
8: Ja, also es sind wirklich dystopische Bilder, muss man sagen, die da heute früh über die Nachrichtenagenturen kommen. Auf Satellitenbildern sieht man zum Beispiel, wie sich wirklich so ein breites Band aus Schlamm und Geröll über das gesamte Tal erstreckt. Straßen, Brücken, Telefonmasten, Kraftwerke zerstört. Betroffen ist der gesamte Flusslauf des Bhotekoshi-Flusses. Das sind mehrere Dutzend Kilometer. Die Behörden in Nepal melden heute früh 162 Tote. Sie warnen aber auch, die Zahl der Todesopfer wird im Laufe des Tages noch steigen. Mittlerweile werden in Nepal über 800 Menschen vermisst, in China über 500. Das heißt, wir sprechen von fast 1400 Menschen, die in dem Katastrophengebiet vermisst werden.
6: Nur zwei Wochen nach der teilweisen Sonnenfinsternis gibt es wieder ein Himmelsschauspiel. Morgen zeitig in der Früh ist über Österreich eine partielle Mondfinsternis zu sehen. Sonne, Erde und Mond stehen auf einer Linie. Mehr von Alpha Faber.
9: Wer die partielle Mondfinsternis sehen will, muss früh aufstehen. Sie beginnt um 4.34 Uhr mit dem Eintritt des Mondes in den Kernschatten der Erde, also noch vor der Dämmerung. Die maximale Verfinsterung wird um 6.13 Uhr eintreten. Dann ist die Mondscheibe zu einem großen Teil vom Erdschatten bedeckt. Die zunehmende Helligkeit trübt dann allerdings in Ostösterreich das Schauspiel. Die Sonne geht in Wien kurz nach 6 Uhr auf, der Mond eine Minute später unter. Laut der Wiener Arbeitsgemeinschaft für Astronomie lohne es sich aber durchaus, aufzustehen und zum Himmel zu schauen. Die Mondfinsternis werde, ein wolkenloser Himmel vorausgesetzt, durchaus gut zu sehen sein. Je weiter man sich im Westen befindet, desto besser. Auf die nächste totale Mondfinsternis muss man noch länger warten. Diese findet erst am 31. Dezember 2028 statt.
6: Und Rapid ist durch einen klassischen Selbstfall aus der Conference League geflogen. Die Hütteldorfer haben im Playoff-Rückspiel gegen Harz gestern daheim 1:0 geführt, in Überzahl dann zwei Gegentreffer kassiert, ehe sie ein Tor ins Elferschießen gebracht hat. Am Ende verliert Rapid 3:4. Das war das Stadtjournal, damit zum Wiener Wetter und Kevin Hebenstreit.
10: Auch wenn es heute heiß wird am Nachmittag, so merken wir vor allem jetzt in der Früh, dass die Sonne nicht mehr die Kraft hat wie noch vor ein bis zwei Monaten. Die Temperatur steigt nämlich trotz Sonnenschein nur ziemlich langsam derzeit. 19 Grad messen wir aktuell auf der Hohen Warte, 20 Grad hat es in Donaufeld, 20 Grad auch in der Innenstadt und ebenso 20 Grad in Stammersdorf. Die Sonne scheint heute aber fast den ganzen Tag, nur dünne Wolken ziehen durch und bis zum Nachmittag kommt auch noch lebhafter Südostwind auf und diese Kombination sorgt sorgt dafür, dass es dann doch heiß wird mit 30, teils auch 31 Grad in der Stadt. Morgen dann noch einmal gut 2 Grad mehr am Nachmittag, 32, 33 Grad nämlich. Wieder scheint die Sonne die meiste Zeit, aber schon heute nimmt die Sahara-Staubkonzentration in der Luft zu. Morgen wird diese Südströmung dann nämlich ziemlich kräftig und dann kann es zeitweise ein bisschen diesig sein und der Sonnenschein etwas abgeschirmt durch den Sahara-Staub. Heiß wird es wie gesagt trotzdem. Der Sahara-Staub, der wird dann verweht in der Nacht auf Samstag mit kräftigem Westwind. Der Samstag bringt 29 Grad, der Sonntag dann wieder bis zu 31 Grad. So viel zum Wetter. Die beste Verkehrsinfo der Stadt jetzt mit Andrea Rosenberger.
9: Und da gibt es aktuell Verzögerungen im Frühverkehr auf der Tangente Richtung Graz zwischen Stadtlau und der Praterbrücke und auch in der Westeinfahrt vor der Fleschgasse. Und bei der Ostbahn kommt es im Bereich Hauptbahnhof zu Einschränkungen. Grund sind die Reparaturarbeiten nach dem Unfall von gestern. Ein Schienenersatzverkehr ist für die Linien Rex 63 und 64 zwischen dem Hauptbahnhof und Grammert-Neusiedl eingerichtet.
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4: Ja, ich höre meine beiden Kinder schon jetzt schreien, wenn in knapp 2 Wochen die Schule wieder losgeht. Juhu! Und die meinen das ehrlich, die freuen sich echt beide drauf, so richtig,
9: ja? Ja, nachdem die Schule wieder losgeht, kommt jetzt auch für die Eltern die Zeit der großen Einkäufe. Ja, man braucht einen Rucksack, ein Federpenal, Bekleidung, es gibt halt wirklich viel.
10: Genau, und für sozial schwächere Familie gibt es den SOS-Ballon. Der SOS-Kinderdörfer Hatschi Bankhofer schaut sich gleich für uns an, was da alles drinnen ist und wie man dran kommt.
4: Alle drei, die da heute stehen für Sie in der Früh, verdienen täglich eine römische Eins. Andrea Rosenberger.
9: Guten Morgen.
4: Kevin Ebenstreit.
10: Morgen.
4: Thomas Edinger.
10: Guten Morgen.
4: Und Benny Weisinger. Guten Morgen. Wien, mir reicht der Vierer.
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0: Guten Morgen. 10 nach 8 am Donnerstag und in weniger als 2 Wochen startet die Schule.
1: Das ist jetzt ganz spooky.
0: Ja, sorry, ich kann es nicht ändern, aber wir schauen dafür zum SOS-Ballon mit Hachi Banko, Vergleich nach Casey and the Sunshine Band.

0: 8.14 Uhr, eine Minute vor Viertel neun. Die Sommerferien gehen langsam zu Ende und damit steht für viele Familien ein teurer Einkauf an. Da gibt es Schultaschen zu besorgen, Hefte, Stifte und ganz eine Menge andere Sachen.
1: Und wer sich das nur schwer leisten kann, findet im sogenannten SOS-Ballon in der Schönbrunner Straße vieles zu extrem günstigen Preisen.
2: Radio Wien-Reporter Archie Bankhofer war dort und hat mit Thomas Fried vom Ballon-Team gesprochen.
3: Thomas Fried ist hier vom Ballon-Team. Man kommt rein, es ist ein wunderschönes Geschäft, man geht durch eine grasgrüne Türe und hat dann zweierlei Dinge. Einerseits Schulsachen und andererseits ein bisschen Kleidung und das zweite ist Spielzeug, viel Spielzeug und das ist nicht so unwichtig.
4: Na, der SOS Ballon ist der einzige Sozialmarkt für Kinder und Spielwaren hier in Wien und uns gibt es seit 2020 und ja, jeder weiß das, jeder der Kinder hat oder auch mit Kindern zu tun hat, die Anschaffungen im Alltag kosten viel Geld und unser Projekt ist eigentlich dazu da, um hier Familien in Wien zu unterstützen.
3: Und das sind halt Preise, die dann wirklich gehen. Also die Schultasche, super teuer, normal kostet hier 10 Euro und alles andere kostet sogar deutlich weniger.
4: Genau, also bei uns gibt es auch Stifte, Bücher, Heftschoner jetzt auch für die Schulzeit, aber auch Verkleidungen. Kinder verkleiden sich immer gerne, die haben wir eigentlich immer hängen, weil das immer ein Dauerbrenner bei den Kindern ist, genau.
3: Das wollte ich gerade sagen, deswegen gibt es auch Spielzeug. Also nicht nur das, was unbedingt sein muss, sondern damit man den Kindern auch ein bisschen Luxus gönnen kann, auch wenn Luxus sonst einfach nicht drin ist.
4: Absolut. Und Spielen ist für Kinder extrem wichtig. Bei dem lernen sie was, ne? Also es ist so, lernen Kinder mit Spielen.
3: Hatschi Banko von Radio Wien.
1: Ja, den SOS-Ballonmarkt finden Sie auf der Schönbrunner Straße 75 im 5. Bezirk. Und Spenden sind dort übrigens natürlich auch immer gern gesehen.
0: 8.16 Uhr. 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

0: The Course, Summer Sunshine um 8 Uhr und 19 Minuten. Heute wird es ein relativ sommerlicher Tag, lieber Kevin, gell?
1: Ja, das ist richtig. Wir haben nur so ein paar Schönwetterwölkchen, wenn man will, über der Stadt. Das sind dünne Wolkenfelder, die durchziehen. Insgesamt sehr viel Sonnenschein. Aktuell die Temperatur zwischen 19 und 21 Grad und bis zu 31 Grad dann am Nachmittag wird also heiß. Jetzt ist aber noch die Früh und wir schauen in den Frühverkehr. Andrea.
2: Und da gibt es aktuell Verzögerungen auf der Tangente Richtung Graz zwischen Stadtlau und der Praterbrücke sowie in der Westeinfahrt vor der Fleschgasse.

0: Um 8:30 morgens schauen wir schon auf den Abend heute. Da gibt es nämlich eine verdammt coole Mischung von Kunst und Kultur, entspannter Feierabendstimmung und Sommersound. Und zwar beim Art Afterwork in der Heidi Horten Collection im ersten Bezirk.
1: Ja, das bedeutet, Sie können das Museum von 18 bis 21.30 Uhr bei freiem Eintritt besuchen und im Skulpturengarten Drinks und Snacks genießen.
0: Und für den passenden Sommersound sorgt Radio Wien DJ Mel Merio.

0: Ja, Mel, du bist ja auch eine Musikexpertin und legst heute Abend beim Art Afterwork auf. Und sag mal, welche Musik würdest du zum Beispiel als Kunst bezeichnen?
1: Das ist eine sehr, sehr schwierige, aber sehr, sehr gute Frage, meine Liebe. Was mir dazu einfällt, ist Bohemian Rhapsody von Queen. Man muss sich das einmal vorstellen. Ja, es war eine ganz, ganz andere Zeit. Ja, und das ist ja wirklich orchestral. Ja, und der Rhythmuswechsel, der Stilwechsel und auch, dass sie sich drüber getraut haben, in dieser Zeit ein Lied zu machen. Ich glaube, das ist fast 5 Minuten lang. Es wollte ja deshalb auch kein Radiosender spielen. Also, aber Freddie Mercury ist dran geblieben und hat gesagt, das bringe ich durch, das ist meine Vision. Und wie wir wissen, es wurde ein Welthit. Und da auch ja die Botschaft, bleibt einfach dran und lebt euren Traum.
2: Ja, traumhaft. Besonders der Bernie freut sich jetzt, glaube ich, sehr. Zum Genießen auf jeden Fall heute die Musik von dir im Skulpturengarten.
1: Ich bin schon freudig aufgeregt und freue mich wahnsinnig darauf, heute beim Heidi Horten Art Afterwork aufzulegen. Ja, es ist immer ein wirkliches Highlight, jeden Sommer für mich. Es ist eine ganz besondere Location, ganz besondere Menschen, wunderschöne Kunst und ja, ich darf für die Musik sorgen und ja, noch mit ein bisschen Summer Vibes hoffentlich den Abend verzaubern.
3: Heute Abend, los geht's um 18 Uhr beim Art Afterwork in der Heidi Horten Collection. Freier Eintritt in der Hanuschgasse 3 im 1. Bezirk.
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4: Es ist kurz vor 9:30 Uhr. Kurz vor 8:30 Uhr, jetzt gibt's die Radio Wien Schlagzeilen am Donnerstag, dem 27. August mit Thomas Edinger.
5: Guten Morgen. Vor dem Start des neuen Kindergartenjahres fehlen in Wien 1800 Elementarpädagoginnen und Pädagogen. Mitschuld sei die schlechte Bezahlung, kritisiert die Gewerkschaft. Sie kündigt einen heißen Herbst an. In Wien beginnt heute der Prozess im Mordfall Jennifer Scharinger. Vor Gericht steht ihr 33-jähriger Ex-Freund. Er soll die Frau im Jänner 2018 ermordet und verscharrt haben. Erst vorigen Dezember hat der Mann ein Geständnis abgelegt. Und auch wenn der Pflegeregress abgeschafft ist, Bundesländer und Gemeinden greifen sehr wohl auf das Einkommen von Pflegebedürftigen zurück, etwa auf Erträge einer Lebensversicherung. Seniorenvertreter wollen eine Änderung. Soweit die Schlagzeilen zum Wetter und Kevin Hebenstreit.
6: Und wenn Sie jetzt nach oben schauen, dann sehen Sie Schäfchenwolken über der Stadt oder im Gescheit Alto Cumulus. Mittelhohe Quellwolken sind das. Also Schäfchenwolken klingt ein bisschen netter.
4: Ja.
6: Ist auf jeden Fall auch nett anzuschauen, weil insgesamt heute der Sonnenschein überwiegt. Das heißt, diese dünnen Wolken, die da ab und zu durchziehen, die stören den sonnigen Eindruck kaum. Es wird bis zum Nachmittag heiß. Wir liegen aktuell zwischen 19 und 21 Grad, am Nachmittag hat es dann bis zu 31 Grad. Morgen gibt es dann vor allem Schleierwolken und Sahara-Staub zu sehen am Himmel, beziehungsweise das wird die Sonne etwas abschirmen. Morgen trotzdem wird auch der Freitag sehr sonnig sein und am Nachmittag hat es morgen sogar um 32 Grad.
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6: Schäfchenwolken am Himmel, Stau auf den Straßen, zumindest zum Teil, Andrea.
7: Wie üblich auf der Tangente gibt es Verzögerungen noch Richtung Graz zwischen Stadtlau und der Praterbrücke. Verzögerungen auch auf der Prinz-Eugen-Straße in beiden Richtungen und in der Westeinfahrt vor der Fleschgasse. Und bei der Ostbahn gibt es im Bereich Hauptbahnhof Einschränkungen. Grund sind Reparaturarbeiten nach dem Unfall von gestern. Ein Schienenersatzverkehr ist für die Linien Rex 63 und 64 zwischen Hauptbahnhof und Grammert-Neusiedl eingerichtet.
4: So, ich muss jetzt einmal ganz kurz mich vor einen Spiegel stellen, weil die Rose hat gemeint, ich schaue aus wie ein Panda-Bär heute am Abend.
7: Die schönsten Augenringe aller Zeiten.
4: Warum ist das? Nein, ich schaue mir das jetzt einmal an und dann klären wir, warum es so sein könnte. Ob ich mit dem Panda-Bär schaue. 8.31 Uhr.
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0: 9:35 Uhr. Und Rosi und Kevin, ich muss euch leider recht geben. Ich schaue echt aus wie ein Panda-Bär. Ist ja ganz furchtbar. Aber ich kann euch auch sagen, warum. Hätten die Rapidler entweder gestern ein bisschen früher gewonnen oder ein bisschen früher verloren, würde ich nicht so ausschauen.
1: Immer sind die anderen schuld.
0: Na klar. Schauen wir nochmal zurück auf den gestrigen Conference-League-Abend. Von Rapid nach Minisex.

0: Uhr und 39 Minuten einen wunderschönen guten Morgen. Meine Panda-Bär-Augen haben einen ganz triftigen Grund, es war gestern ein langer Abend.
1: Ja, und kein guter für die Rapid-Fans, muss man sagen. Im Fußball-Europacup verpasst Rapid nämlich die Conference League und scheidet gegen Heart of Midlothian aus Schottland aus.
0: Elfer-Drama, davor schon ein 2:2 nach Verlängerung. Und so hat es bei uns live auf Radio Wien geklungen. Martin Lang.
2: Wir haben 119 Minuten gespielt. Achtung, Haidar über die rechte Seite, Flanke zur Mitte, Tor! 2:2, Svetkovic, Elfmeterschießen. Achtung, Anlauf, gehalten von Edel.
3: Ja, beinahe, gibt's uns nichts. Wir sind ausgeschieden.
2: Marco Tilio hat sich den Ball zurechtgelegt, muss treffen, um auszugleichen. Er ist der fünfte Schütze. Tilio und abgewehrt, Rapid ist draußen. Rapid scheidet gegen Heart of Midlothian aus.
3: Wir haben alles gegeben, wir haben gekämpft. Wir hätten es uns viel einfacher machen können. Und dann verlierst du im Elfmeterschießen. Ja. Das Leben geht weiter.
4: Sagen Rapid-Stürmer Ercan Karan-Torhüter Niklas Hedl. Die Hütteldorfer werden also erstmal seit 3 Jahren im Europacup nicht dabei sein. Die Wiener Austria will noch in die Conference League. Nach dem 0:2 auswärts gegen Prag aus Portugal glauben die Violetten an die Chance, das noch umzudrehen, Torhüter Shahin Radlinger.
5: Wenn man die Geschichte des Fußballs anschaut, hat es immer wieder mal solche Spiele gegeben, wo die Hinspielergebnisse gedreht worden sind, auch wenn es für manche nur so schwierig ausschaut. Aber ich denke, zur Not im Elfmeterschießen habe ich auch nichts dagegen.
4: Anstoß für die Austria ist heute um 20.30 Uhr. Bereits ab 19 Uhr spielt Salzburg um die Europa-League-Teilnahme. Die Salzburger haben ja schon auswärts das Hinspiel gegen Mjällby aus Schweden 1:0 gewonnen.
0: Wir drücken die Daumen. Es ist 8.04 Uhr.

0: Das ist Starship auf Radio Wien. Es ist Punkt genau 8:45. Lieber Kevin, du hast gesagt, ich soll meine Badehose einpacken, weil heute ein Badetag wird.
1: Ja, klassischer Badetag. Für den Spätsommer wird es sehr warm, um 30 Grad der Höchstwert. Und wenn ich mir die Wassertemperaturen anschaue, die passen schon zum Spätsommer. Das Wasser hat nämlich dank der kühlen Nächte ein bisschen abgekühlt. 22 Grad Neue Donau, 24 Grad Alte Donau. Der Neusiedlersee tagsüber bei Sonnenschein wird aber bis zu 25 Grad warm. Also, wer baden geht, geht ziemlich gut heute. Jetzt aber mal noch der Frühverkehr. Ein bisschen was gibt es noch, Andrea?
2: Und da gibt es aktuell Verzögerungen auf der Tangente in Fahrtrichtung Graz zwischen Stadlau und der Praterbrücke. Auch auf der Schüttelstraße und am inneren Währinger Gürtel. Und Stau gibt es auch in der Westeinfahrt vor der Fleschgasse. Und bei der Ostbahn kommt es im Bereich Hauptbahnhof zu Einschränkungen. Grund sind die Reparaturarbeiten nach dem Unfall von gestern. Ein Schienenersatzverkehr ist für die Linien Rex 63 und Rex 64 zwischen dem Hauptbahnhof und Grammatneusiedl eingerichtet.

0: Simple Minds um 8.50 Uhr begrüßen wir Alex Jockel. Guten Morgen.
1: Hallo, schönen Morgen.
0: Geht's dir gut?
2: Super.
0: Das freut uns.
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0: Deswegen klären wir mit dir jetzt einmal gleich die Frage zum Tag. Wir haben ja heute schon berichtet, die Sommerkinos in unserer Stadt sind im Endspurt, aber es gibt noch ein bisschen was zu sehen.
4: Und zu den Sommerkinos stellen wir auch unsere Frage zum Tag.
5: Das älteste, noch aktive mobile Freiluftkino in unserer Stadt ist das Volkskino. Premiere feierte es am 30. Mai 1990 auf dem Dornerplatz, damals noch unter dem Namen Sommerkino Dornerplatz.
1: Und unsere ganz gemeine Frage zum Tag lautet... Welcher Film wurde zur Premiere an diesem Tag gezeigt?
0: Puh, also ich war nicht dabei, glaube ich. Nein, kann mich nicht erinnern. Aber ich habe es auch nicht ergoogeln können. Vielleicht können Sie das. Wenn Sie das können, dann rufen Sie an. Es gibt ein Radio Wien Überraschungspaket zu gewinnen. 89.9, 95.3. Die Auflösung hat der Alex wie immer schon im Gepäck. Ich werde dann einmal ein bisschen spechteln gehen und schauen, wo ich irgendwas errate. Viel Spaß und einen schönen Donnerstag.
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4: Schönen Donnerstag, es ist gleich 9 Uhr im Nachrichtenstudio. Für Sie ist Thomas Edinger.
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6: In Wiens Kindergärten fehlt Personal. Die Gewerkschaft kündigt einen heißen Herbst an. Seniorenvertreter wollen den Zugriff auf das Vermögen von Pflegebedürftigen stoppen. Das Wiener Wetter sonnig. Am Nachmittag heiß. Schönen Vormittag. Vor dem Start ins neue Kindergartenjahr bleibt die Personallage äußerst angespannt. In Wien fehlen insgesamt 1.800 Elementarpädagoginnen und Pädagogen, sagt die Gewerkschaft. Grund sei auch die schlechte Bezahlung. Sie kündigt einen heißen Herbst an. Hubert Kickinger berichtet.
7: Laut Stadt fehlen derzeit 840 Elementarpädagoginnen und Pädagogen allein in den städtischen Kindergärten. Dazu kommt noch einmal das fehlende Personal bei den privaten Betreibern. Manfred Obermüller von der Gewerkschaft Union sieht einen Grund für den anhaltenden Personalmangel auch in der schlechten Bezahlung. Er kritisiert die zuständige Stadträtin Bettina Emmerling von den NEOS.
8: Die Frau Stadträtin ist uns ein Besoldungspaket schuldig, wo wir sehr, sehr viel auch machen könnten. Da ist Stillstand und da kündige ich jetzt einen heißen Herbst an, weil wir werden hier Maßnahmen ergreifen müssen.
7: Das Wort Streik will Obermüller noch nicht in den Mund nehmen. Zunächst werde es einmal Infoveranstaltungen für das Personal geben.
6: In Wien beginnt heute der Prozess im Mordfall Jennifer Scharinger. Vor Gericht steht ihr 33-jähriger Ex-Freund. Er soll die Frau im Jänner 2018 ermordet und verscharrt haben. Seither war sie vermisst. Erst im vorigen Dezember hat der Mann ein Geständnis abgelegt und die Polizei zu den sterblichen Überresten seiner Freundin geführt. Auch wenn der Pflegeregress abgeschafft ist, Bundesländer und Gemeinden greifen sehr wohl auf das Einkommen von Pflegebedürftigen zu. Etwa, was nicht so bekannt ist, auf Erträge von Lebensversicherungen. Seniorenvertreter verlangen Änderungen, berichtet Peter Daser.
9: Die Regeln der Bundesländer sind unterschiedlich. Manche behalten zur Pflegefinanzierung sämtliches Einkommen der Betroffenen ein, nicht nur den Großteil von Pension und Pflegegeld, sondern zum Beispiel auch Rentenversicherungen, Betriebspensionen, Zinsen von Sparbüchern, von Bausparverträgen oder Dividenden. Zumindest bei Zinsen und Dividenden soll das aufhören, fordern die Seniorenvertretungen nun. Birgit Gerstorfer vom SPÖ-Pensionistenverband sagt:
10: Wir fordern, dass es einheitliche Lösungen gibt, dass es rechtlich abgeklärt wird und dass natürlich auf Zinsen und auf Aktiengewinne nicht zugegriffen wird.
9: Dieselbe Forderung kommt auch von Ingrid Korosek vom ÖVP-Seniorenbund. Der Seniorenrat werde nun Gespräche mit den Ländern führen.
6: Und Bundeskanzler Stocker ist heute mit anderen EU-Regierungschefs in Berlin. Es geht um das EU-Budget für die Jahre 2028 bis 2034, das noch heuer abgeschlossen werden soll. Österreich, Deutschland und andere Nettozahler wollen das Gesamtvolumen drücken. Man sei nicht der Bankomat der EU, sagt Stocker im Vorfeld. Das waren die Nachrichten, damit zum Wiener Wetter und Kevin Hebenstreit.
11: So langsam wird es jetzt warm draußen. In der Sonne messen die Sensoren jetzt schon 30 Grad. Im Schatten hat es 20 bis 22 Grad, aber auch im Schatten geht es bis heute Nachmittag rauf auf rund 30 Grad. Es wird heiß. Die meiste Zeit scheint heute auch die Sonne. Lebhafter Südostwind kommt auf. Heute noch mit Böen von 30 bis 40 km/h, also nicht allzu lästig. Morgen schaut das anders aus. Da wird er dann zum Teil richtig ungemütlich sein, weil stark mit Spitzen bis zu 60 km/h. Aber auch morgen gibt es viel Sonnenschein und die Temperatur legt noch etwas zu. Morgen ein Höchstwert um 32 Grad. So viel zum Wetter. Der Blick auf die Straßen, Andrea Rosenberger.
12: Und da gibt es aktuell noch Verzögerungen auf der Tangente Richtung Graz zwischen Stadtlau und der Praterbrücke, am inneren Währinger Gürtel und auch in der Westeinfahrt vor der Fleschgasse. Und damit zu den Öffis. Im Hauptbahnhof St. Pölten sorgt nämlich eine Stellwerkstörung für eine Streckenunterbrechung. Betroffen sind der Nah- und Fernverkehr. Alle Züge warten hier aktuell ab. Eine Prognose bezüglich der Dauer der Störung gibt es derzeit noch nicht. Und bei der Ostbahn kommt es im Bereich Hauptbahnhof zu Einschränkungen. Grund sind die Reparaturarbeiten nach dem Unfall von gestern. Ein Schienenersatzverkehr ist für die Linien REX 63 und 64 60 zwischen dem Hauptbahnhof und Grammert-Neusiedl eingerichtet.
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4: Und der nächste Badetag steht an, den wir vom Fenster aus sehen, also die meisten von uns wahrscheinlich. Willkommen in der Arbeit, am Weg oder womöglich immer noch in den Sommerferien. Wir bringen den Badetag, hätte ich jetzt fast gesagt, den Donnerstag voran. Hier kommt die Musikbegleitung, Billy Joel, Moving Out. Schönen Vormittag.

0: Michael Bublé mit Hollywood.
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0: Ah, das ist eine sehr schöne Frage heute gewesen, die wir an Sie gerichtet haben. Anlass war der Sommer in erster Linie und auch die Sommerkinos, die es ja gibt immer noch.
2: Ja, zu denen stellen wir nämlich die Frage zum Tag.
3: Ja, das älteste noch aktive mobile Freiluftkino in unserer Stadt ist das Volkskino. Premiere hat sie gefeiert am 30. Mai 1990 auf dem Dorner Platz.
0: Ja. Und da haben wir jetzt den Helmut am Telefon. Hallo Helmut.
4: Ja, hallo. Grüß
5: hallo. Dich. Hallo, guten Morgen, Helmut.
4: Schönen guten Morgen.
5: Und Sie kennen das Volkskino?
4: Ja, vom Hören sagen.
5: Ja, Sie müssen ja auch nur Folgendes wissen, nämlich welcher Film damals zur Premiere gezeigt worden ist.
4: Das war Aguirre, der Zorn Gottes von Werner Herzog.
0: Das ist richtig. Wissen Sie zufällig, wer da die Hauptrolle gespielt hat?
2: Alex Jockel.
4: Nein, doch, da habe ich keine Ahnung.
0: Das war der geniale oder verrückte
2: Klaus Kinski.
0: Klaus Kinski.
4: Na klar.
0: Also, na klar.
4: Der sagt dann alles. Also,
0: genau.
4: Ich glaub, markanteste Persönlichkeit.
0: Genau, ich glaube, einer der wenigen Regisseure, die mit ihm umgehen konnten, war Werner Herzog.
4: Ja, genau. Ja. War ja nicht leicht zu bändigen.
0: Ganz genau. Lieber Helmut, vielen Dank für die richtige Antwort. Überraschungspaket ist am Weg zu Ihnen. Noch einen schönen Donnerstag wünschen wir Ihnen.
4: Tschüss. Wunderbar, freue mich. Besten Dank. Alles Gute euch allen. Dankeschön.
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Smoky sind das auf Radio Wien am Donnerstag. Falco kommt niemals aus der Mode. Der hat ja unter anderem mit seinem Album Junge Römer eine geniale LP damals abgeliefert, die kommerziell nicht ganz so erfolgreich war. Allerdings von den Kritikern hochgelobt. Das passiert manchmal. Die letzte Nummer auf dem Album war diese hier. Cooler Song. Kann es Liebe sein auf

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4: Schönen Donnerstag, es ist 9.30 Uhr. Die Temperaturen derzeit zwischen 20 und 23 Grad. Da geht noch einiges. Wir knacken den 30er. 30 Grad werden es heute. Viel Sonnenschein. Morgen am Freitag geht es noch weiter rauf. 32 Grad die Höchstwerte. Meist ist es auch am Freitag sonnig. Bisschen Sahara-Staub in der Luft, der das Ganze ein wenig eintrübt. Dazu dann zunehmend kräftiger Südostwind morgen am Freitag. Wir blicken auf die Straßen. Es ist gleich 9.31 Uhr. Hier ist Radio Wien mit der besten Verkehrsinformation der Stadt. Wir schauen auf die Westeinfahrt zwischen Obersankt Veit und der Braunschweiggasse. Hier staut es vor einer Baustelle. Sie verlieren bis zu 10 Minuten. Und im Hauptbahnhof St. Pölten sorgt derzeit eine Stellwerkstörung für eine Streckenunterbrechung. Betroffen sind Nah- und Fernverkehr. Alle Züge warten ab. Dauern noch etwa eine halbe Stunde bis 10 Uhr. Wir wünschen eine gute Fahrt.
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0: Fans will be friends von Queen auf Radio Wien am Donnerstagvormittag. So, und wir trinken jetzt nochmal einen Cappuccino am Strand von Jesolo zum Reinspüren. Lucio Dalla auf Radio Wien.
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0: Lucio Dalla, tutta la vita, auf Radio Wien am Donnerstag. So, jetzt schauen wir noch einmal aufs Wetter, ist ja unfassbar. Da kommt ja wieder so einer auf uns zu, so ein richtiger Hitzetag, sage ich jetzt einmal.
1: Ja, richtig. Da sprechen wir ja ab 30 Grad, einem Höchstwert von 30 Grad davon. Die sind heute in vielen Bezirken möglich, die 30 Grad, morgen dann auch, dann am Sonntag auch noch einmal. Also da kommt jetzt schon noch mal ein bisschen Hitze auf uns zu. Es ist nicht mehr diese extreme Hitze wie noch vor ein, zwei Monaten, weil die Sonne einfach schon tiefer steht, die Nächte länger werden. Das ist nicht mehr möglich. Allerdings kennen wir schon jetzt die Schlagzeile von morgen, nämlich noch nie so viele Hitzetage wird die lauten. Weil schauen wir uns die Wetterstation auf der Hohen Warte an. Da wird im Messgarten in Döbling seit 170 Jahren Höchstwert gemessen. Und die meisten Hitzetage im Jahr gab es 2024. Vor zwei Jahren, da waren es 45. Heuer stehen wir bis heute auch bei 45. Das heißt, wenn es heute Nachmittag dort auf über 30 Grad raufgeht, sind wir bei 46 und dann ist das ein neuer Höchstwert.
0: Das Sommer der Rekorde und wer weiß, ob da nicht hinten auch noch ein paar kommen.
1: Ja, es werden definitiv noch welche kommen die nächsten Tage. Morgen sind bis zu 32 Grad möglich und wie gesagt auch am Sonntag, eventuell auch noch Montag oder Dienstag. Ab Mitte nächster Woche dürfte es dann langsam etwas zurückgehen mit der Temperatur.
0: Und Regen ist nach wie vor kaum in Sicht.
1: Regen kaum in Sicht, kommt in der Nacht von Freitag auf Samstag. Da streift uns so ein Tief, da kann es dann am Samstag in der Früh einzelne Regenschauer geben, keine großen nennenswerten Regenmengen. Und das Gute, dass diese Front erst in der Nacht von morgen auf übermorgen kommt, weil in der Nacht von heute auf morgen haben wir ja noch was anderes vor.
0: Ah, genau, da kommt ja diese Finsternis.
1: Da kommt die Finsternis, die nächste. Nach der Sonnenfinsternis vor zwei Wochen, diesmal eine Mondfinsternis. Sie dürfen ruhig schlafen gehen am Abend, allerdings, wer es sehen will, Wecker sehr früh stellen. Es geht morgen etwa um 4.30 Uhr los, da wandert nämlich der Mond in den Kernschatten der Erde. Ab da wird dann was zu sehen sein. Gute Voraussetzungen gibt es beim Wetter, weil nur ein paar dünne Wolken, es ist oft sternenklar und dann gibt es den Höhepunkt so kurz vor sechs, bevor der Mond untergehen wird.
0: Also Sie müssen sich den Wecker jetzt nicht unbedingt stellen um vier irgendwas, denn Kevin steht für Sie auch morgen auf.
1: Ich werde aufstehen, eine Stunde früher als geplant, einfach um Fotos zu machen, mir das Ganze einmal anzuschauen, hat ja immer was Besonderes.
0: Und dann wird das Ganze gepostet.
1: Unbedingt.
0: Dankeschön, Kevin.
1: Bitte gern.

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1: Schönen Donnerstag, es ist 10 Uhr. Im Nachrichtenstudio ist Thomas Edinger.
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3: Schon über 160 Tote nach der Sturzflut in Nepal. Hunderte Menschen werden vermisst. Verlorenen Schlaf nachholen geht nur bedingt, sagen Wiener Schlafforscher. Das Wiener Wetter sonnig, am Nachmittag heiß. Schönen Vormittag. Nach der Sturzflut im Grenzgebiet zwischen Nepal und China ist die Zahl der Toten auf 165 gestiegen. Hunderte Menschen, auch Touristen, werden nach wie vor vermisst. Ausgelöst hat die Sturzflut ein Gletscherbruch. Die Zerstörung in dem Gebiet ist enorm. Hartmut Fiedler berichtet.
4: Bei Tagesanbruch wird das Ausmaß der gestrigen Unwetterkatastrophe in Nepal sichtbar. Ganze Täler im Grenzgebiet des Himalaya sind verschlammt, Ortschaften und Menschen darunter begraben. Viele hundert werden laut Behörden vermisst, die Zahl steigt stündlich. Die Hälfte von ihnen sind Touristen, viele Pilger aus Indien darunter. Der Hergang des Unglücks ist unklar. Es gab ein Erdbeben und einen Gletscherabbruch. In der Folge brach sich eine Lawine aus Gestein und Wasser Bahn ins Tal. Ganze Ortschaften wurden wie Kartenhäuser weggespült. Zur Flucht blieb keine Zeit. Die Rettungsarbeiten gestalten sich schwierig. Die Kommunikation ist unterbrochen. China hat ganze Lastwagenkolonnen und schweres Gerät in die Region geschickt.
3: In Wien fehlen vor Beginn des neuen Kindergartenjahres 1800 Elementarpädagoginnen und Pädagogen. Mit Schuld sei die schlechte Bezahlung, kritisiert die Gewerkschaft. Sie kündigt einen heißen Herbst an. Von Streik ist noch nicht die Rede. Zuerst werde es Infoveranstaltungen für das Personal geben. Ausreichend Schlaf ist wichtig. Wer dauerhaft zu wenig oder schlecht schläft, kann seine Gesundheit gefährden, von Stress und psychischen Problemen bis zu Herz-Kreislauf-Erkrankungen. Schlaf nachholen geht laut Wiener Forschern nur bedingt. Christian Panni berichtet.
5: Ein Drittel unseres Lebens verbringen wir schlafend. Und weil anderes oft gerade wichtiger, dringender ist und länger dauert, kürzen wir schnell bei unserer Schlafdauer. Doch verlorenen Schlaf kann man nur bedingt nachholen. Die Batterien sozusagen rückwärts aufladen geht auf Dauer nicht, sagt Katharina Mühlbacher vom Schlaflabor im Herz-Jesu-Krankenhaus in Wien.
6: Das funktioniert kurzfristig, aber chronische Schlafstörungen oder chronische Schlaflosigkeit kann man nicht nachholen.
5: Im Schlaf sinkt der Blutdruck, der Kreislauf wird entlastet. Schlaf ist auch wichtig für das Immunsystem, den Stoffwechsel und die Zellerneuerung. Das Gehirn speichert zudem die Informationen des Tages ab und verarbeitet das Erlebte. Das braucht Zeit, je nach Schlaftyp zwischen 6 und 9 Stunden pro Nacht.
3: Und der Iran hat sich im Konflikt mit den USA an die UNO gewandt. Die jüngsten Sanktionen seien Wirtschaftsterrorismus, heißt es in einem Brief an UNO-Chef Guterres. Die USA versuchten, die Wirtschaftsbeziehungen des Irans mit anderen Staaten zu beenden, nachdem sie ihre Ziele durch den Krieg nicht erreicht hätten. Das waren die Nachrichten, damit zum Wiener Wetter und Alex Jockel.
1: Zwischen 20 und 23 Grad hat es aktuell, viel Sonnenschein heute und die Temperaturen steigen auf bis zu 30 Grad. Morgen am Freitag wird es ebenfalls heiß, die Höchstwerte steigen sogar noch auf 32 Grad. Dazu gibt es viel Sonnenschein und etwas Sahara-Staub in der Luft. Das heißt, das kann ein bisschen einen eingetrübten Eindruck dann auch machen. Der Wind zunehmend kräftig aus Südosten morgen, die Spitzen etwa 60 Kilometer pro Stunde. 4 Minuten nach 10, hier ist Radio Wien mit der besten Verkehrsinformation der Stadt. Westeinfahrt zwischen Obersankt Veit und der Braunschweiggasse. Es staut hier vor einer Baustelle. Sie verlieren etwa 10 Minuten. Wir wünschen eine gute und sichere Fahrt.
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1: Ja, und da sprechen wir heute über ein interessantes Thema mit den Experten der Arbeiterkammer Wien. Pension und Zuverdienst. Also wie sieht das aus, wenn Sie zwar offiziell in Pension sind, aber dennoch ein bisschen weiterarbeiten möchten, etwas dazu verdienen möchten. Ein spannendes Thema gleich bei uns in dieser Stunde.

Exile sind das. Schönen Donnerstagvormittag gewünscht. 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In jedem Fall schneller, als Sie denken. Zugegeben, es braucht ein bisschen Glück, aber Sie haben ja uns, wir helfen da gerne ein bisschen nach. 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

Super. Gute Musik auf Radio Wien. Jetzt ein wunderbarer Song aus den 80er Jahren. Und zwar aus dem Jahr des Mauerfalls 1989. Haben Mike and the Mechanics ein ganz, ganz großartiges Album aufgenommen. War für 4 Grammys nominiert. Und das war ganz, ganz großer Song daraus. The Living Years auf Radio Wien. Schönen Donnerstagvormittag.

0: It's a Better Love auf Radio Wien. Schönen Donnerstag. 10.30 Uhr ist es. Wir schauen kurz aufs Wetter. Zwischen 21 und 24 Grad sind es aktuell. Heute scheint meist die Sonne. Es ziehen, wenn dann, hauptsächlich dünne Wolkenfelder durch. Es bleibt trocken bei mäßigem, teils lebhaftem Wind aus südöstlichen Richtungen. Höchstwerte knapp über 30 Grad heute. Und morgen geht es heiß weiter. Da steigen die Temperaturen auf 32 Grad. Viel Sonnenschein, allerdings leicht getrübter Sonnenschein durch Sahara-Staub, der in der Luft liegt. Außerdem weht dann morgen zunehmend kräftiger Südostwind. Es ist 10.31 Uhr genau, hier ist Radio Wien mit der besten Verkehrsinformation der Stadt. Ein Blick in die Westeinfahrt, und zwar hier zwischen Obersankt Veit und der Braunschweiggasse gibt es kurzen Stau vor einer Baustelle. Und ein wichtiger Hinweis, im Hauptbahnhof St. Pölten, hier sorgt eine Stellwerksstörung für eine Streckenunterbrechung. Die Arbeiten dauern voraussichtlich noch bis 11 Uhr, also circa eine halbe Stunde. Fernverkehrszüge werden umgeleitet, der Halt in St. Pölten entfällt. Zwischen Pöchlern und Tullnerfeld werden die Fahrkarten sowohl bei den ÖBB als auch der Westbahn anerkannt. Für den Nahverkehr ist ein Schienenersatzverkehr eingerichtet worden. Gute Fahrt.
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1: Und da sprechen wir heute mit der Arbeiterkammer Wien über Zuverdienst in der Pension. Viele Menschen möchten auch nach dem Pensionsantritt weiterarbeiten, sei es jetzt um ihr Einkommen aufzubessern oder weil ihnen einfach, auch das gibt's, die Arbeit Freude macht oder weil sie gebraucht werden. Allerdings, welche Regeln gelten dabei, welche Grenzen sind zu beachten und welche finanziellen Vorteile kann so ein Zuverdienst bringen? Alexander Pass von der Arbeiterkammer Wien, wie ist das? Ist es erlaubt? Darf ich prinzipiell neben der Pension arbeiten?
2: Ja. Grundsätzlich auf jeden Fall, dass ich neben der Pension arbeiten darf. Es wird vor allem unterschieden zwischen Pensionen vor dem Regelpensionsalter und der normalen Alterspension ab dem Regelpensionsalter. Vor dem Regelpensionsalter kann ich nur geringfügig dazu verdienen, danach sozialversicherungsrechtlich unbegrenzt. Aber ich muss auf jeden Fall aufpassen auf die Steuer.
1: Okay, und beim Zuverdienst gibt es auch Einkommensgrenzen. Welche sind denn das?
2: Sozialversicherungsrechtlich gibt es für den Zuverdienst vor dem Regelpensionsalter die Einkommensgrenze der Geringfügigkeitsgrenze. Die beträgt in diesem Jahr 551,10 €. Wenn ich mehr verdiene, würde die Pension wegfallen, also die vorzeitige Pension vor dem Regelpensionsalter. Bei der regulären Alterspension gibt es sozialversicherungsrechtlich keine Zuverdienstgrenze. Und steuerrechtlich gibt es eine besondere Grenze, nämlich 730 € pro Jahr. Und zwar kann ich selbstständig dazu verdienen bis zu 730 € pro Jahr und muss keine Einkommensteuernachzahlung befürchten.
1: Und welche Auswirkungen hat denn Zuverdienst?
2: Also bei vorzeitigen Pensionen führt es zum Wegfall der Pension. Bei Pensionen ab dem Regelpensionsalter hat es keine Auswirkung, sozialversicherungsrechtlich. Dann steuerrechtlich müssen wir unterscheiden. In beiden Fällen, dass es dann zu einer Steuernachzahlung kommen würde, wenn ich dann noch dazu verdiene, es sei denn, es ist eben ein selbstständiger Zuverdienst mit dieser erwähnten Zuverdienstgrenze.
1: Und gleich gibt es noch mehr Infos und Tipps zum Zuverdienst in der Pension.
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0: Einkommensgrenzen gelten? Welche Vorteile bringt es? Alexander Pass von der Arbeiterkammer Wien. Wenn ich mich jetzt zum Weiterarbeiten in der Pension entscheide, was sollte ich vor dem Arbeitsbeginn beachten? Worüber sollte ich mich unbedingt informieren?
1: Ich empfehle, dass Sie sich informieren, welche Konsequenzen es gibt, wenn ich dazu verdiene zur Pension. Einerseits mit der Abteilung Sozialversicherung für Sozialversicherungsrechtliche kann die Pension wegfallen oder nicht. Ja? Und andererseits steuerrechtlich, dass Sie sich informieren, bei der Abteilung Steuerrecht muss ich Einkommensteuer nachzahlen im nächsten Jahr, muss ich den Steuerausgleich, die ArbeitnehmerInnenveranlagung, muss ich die im nächsten Jahr machen oder nicht. Und hier empfehle ich unseren Zuverdienstrechner, der auf der Homepage von der Arbeiterkammer Wien aufzufinden ist, wo man sich das ausrechnen kann, wie viel ich ungefähr weglegen sollte für die Steuer, weil ich dann im nächsten Jahr eben einen Steuerausgleich machen muss im Regelfall und Steuer nachzahlen muss.
0: Im kommenden Jahr 2027 sind Änderungen angekündigt. Was ist da in Planung?
1: Ja, es sind große Änderungen geplant fürs Zuverdienen zur Pension. Und zwar wird derzeit im Nationalrat ein Gesetzespaket verhandelt. Soll 15.000 Euro steuerfreier Zuverdienst möglich sein, wenn man viele Versicherungsjahre hat. Und andererseits werden auch die Pensionsversicherungsbeiträge entfallen bei einem Zuverdienst.
0: Und alle Infos finden Sie auch zusammengefasst auf unserer Homepage auf wien.orf.at.
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1: Thema heute mit den Experten der Arbeiterkammer Wien. Bei uns ein Zuverdienst nach dem Pensionsantritt. Worauf müssen Sie achten? Welche

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1: Eine Information der Arbeiterkammer Wien.
2: Schönen Donnerstag, es ist 11 Uhr im Nachrichtenstudio. Für Sie ist Thomas Ehninger.
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4: Vorsicht vor Abo-Fallen bei der Online-Buchung von Flügen. Wer haftet nach dem tödlichen Legionellenausbruch in Linz? Das Wiener Wetter sonnig, am Nachmittag heiß. Schönen Vormittag. Vielleicht kennen Sie das, shoppt man online, wird vieles billiger, wenn man ein Abo nimmt. Ärgerlich ist es dann, wenn man das beim Kauf nicht bemerkt. Bei einem Anbieter von Flugreisen kommt das immer häufiger vor, warnen Konsumentenschützer. Gerhard Janser berichtet.
5: Wer einen Urlaubsflug buchen möchte, beginnt die Suche oft bei Reise- oder Flugbuchungsportalen. Die Flüge gibt's billig, teuer wird's oft erst danach, sagt Karl Glatt von der Internet-Ombudsstelle. Ein Vermittler falle besonders negativ auf.
6: Bei Apollo Prime ist es einfach so, dass man bei der Suche nach einem Flug zunächst auf einen Flug kommt, der zu diesem Apollo Prime-Preis angeboten wird und man dann im Zuge der Buchung unbewusst eben auch eine Apollo Prime-Mitgliedschaft abschließt, ohne das wirklich zu wissen.
5: Das Unternehmen sagt dazu, Kunden und Kundinnen könnten klar zwischen den Modellen wählen. Wer bereits getätigte Zahlungen zurückweist und klarstellt, auch in Zukunft nicht mehr zu bezahlen, sei jedenfalls im Recht, sagt der Verbraucherschützer.
4: Nach der Sturzflut im Grenzgebiet zwischen Nepal und China ist die Zahl der Toten auf 165 gestiegen. Hunderte Menschen, auch Touristen, werden nach wie vor vermisst. Ausgelöst hat die Sturzflut ein Gletscherabbruch nach einem Erdbeben. Die Rettungsaktionen gestalten sich schwierig, die Kommunikation ist unterbrochen. Im Raum Linz sind mittlerweile 3 Menschen an Legionellen gestorben, 30 erkrankt. Auf der Suche nach der Infektionsquelle deutet alles auf eine Kühlanlage hin. Während noch Proben ausgewertet werden, stellt sich die Frage nach der Haftung. Aus Linz, Jürgen Freimuth.
7: Wenn sich herausstellt, dass eine bestimmte Anlage eines Unternehmens die Legionellen verbreitet hat, kann auch eine Haftung in Frage kommen, sagt Andreas Gerolinger vom Institut für Zivilrecht an der Johannes Kepler Universität in Linz.
8: Grundsätzlich ist das vorstellbar, allerdings muss jemand in diesem Unternehmen gegen die sogenannte gebotene Sorgfalt verstoßen haben, das heißt Vorschriften nicht eingehalten haben, etwa die Wartung nicht im gebotenen Abstand vorgenommen.
7: Die Behörden müssen dafür aber nicht nur die Quelle der Legionellen finden, sondern auch den Zusammenhang zu den einzelnen Erkrankungen belegen. Gelingt dieser Nachweis, können Schadenersatzansprüche der Erkrankten oder Hinterbliebenen beim Verursacher geltend gemacht werden.
4: Und in Österreich ist die Mehrheit dagegen, künstliche Intelligenz in Schulen zu verbieten. Nur 34% sind laut Umfrage dafür. Anders schaut es in der Frage von sozialen Medien für Kinder und Jugendliche aus. Hier sagen 72%, dass alle unter 14 keinen Zugang zu Facebook, TikTok und Co. haben sollen. Das waren die Nachrichten, damit zum Wiener Wetter und Alex Jockel.
9: Zwischen 23 und 25 Grad hat es aktuell. Die meiste Zeit über ist es sonnig heute. Es ziehen nur dünne Wolkenfelder durch. Trocken bleibt es bei mäßigem bis lebhaftem Südostwind. Erreichen die Werte heute knapp über 30 Grad. Morgen am Freitag wird es heiß. Die Höchstwerte rund 32 Grad. Viel Sonnenschein, allerdings auch leicht getrübt durch Schleierwolken und auch Sahara-Staub. Die Spitzen des Südostwinds erreichen morgen etwa 60 Kilometer pro Stunde. Gleich ist es 11:04. Hier ist Radio Wien mit der besten Verkehrsinformation der Stadt. Kurzer Blick in die Westeinfahrt zwischen Obersankt Veit und der Braunschweiggasse. Hier gibt es kurzen Stau vor einer Baustelle. Und kurz nach Niederösterreich auf die A21, die Wiener Außenringautobahn Richtung St. Pölten. Bei Brunn am Gebirge ist der Beschleunigungsstreif nach einem Unfall blockiert. Bitte fahren Sie hier besonders vorsichtig. Wir wünschen eine gute Fahrt.
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9: Ja, das ist der Donnerstag mittendrin. Alles geht voran, alles fließt und wir sind in jedem Fall im Rhythmus. Klingt sehr fein. Damit starten wir rein. In Richtung Mittagspause. Hier sind die Bengals.

0: Triggerfinger mit I Follow Rivers.
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0: Ja, da gibt es einiges, das Sie sich in Ihren Kalender eintragen könnten. Eventuell eine Reise durch die Geschichte der Zeitmessung. Die können Sie im Uhrenmuseum am Schulhof 2 im 1. Bezirk unternehmen. Mehr als 700 Exponate aus aller Welt, vom Mittelalter bis in die jüngste Vergangenheit, sind da ausgestellt. Highlight zum Beispiel das tonnenschwere Turmuhrwerk des Stephansdoms aus dem 17. Jahrhundert. Geöffnet hat das Uhrenmuseum immer Dienstag bis Freitag 9 bis 17 und an Samstagen und Sonntagen immer von 10 bis 17 Uhr. So, jetzt kommen wir zu einem Termin für alle Austropop-Fans, und zwar ein besonderer Sommerabend unter freiem Himmel mit Live-Musik beim Purkersdorfer Sommer Open Air. Da tritt nämlich am Samstag am Abend Austropop-Urgestein Boris Bukowski mit seinen bunten Hunden auf und bringt dort die Bühne zum Beben. Mit dabei Anna Buchegger, Ernst Molden, der Nino aus Wien, Thomas Spitzer und Ewald Pfleger. Start um 19 Uhr, der Eintritt, der ist frei. Und im Planetarium Wien steht morgen am Abend ein Blick tief in die Weiten des Universums am Programm. Die Veranstaltung mit dem Titel Deep Sky vom Leben der Sterne führt durch die beeindruckenden Strukturen und Farberscheinungen des Alls von der Geburt bis zum Ende eines Sterns. Die Show beginnt morgen am Freitag 19.30 Uhr und dauert eine Stunde lang.
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2: Schönen Donnerstag, es ist 11.30 Uhr, zwischen 24 und 26 Grad sind es aktuell, 30 Grad kriegen wir, viel Sonnenschein heute. Der morgige Freitag bringt ebenfalls Temperaturen bis zu 32 Grad, sogar viel Sonnenschein, allerdings leicht getrübt durch ein paar Wolken und auch durch Sahara-Staub in der Luft morgen. 11.31 Uhr, hier ist Radio Wien mit der besten Verkehrsinformation der Stadt. Die Nordbrücke ist stadteinwärts gesperrt nach einem Unfall mit mehreren Fahrzeugen. Der Rettungshubschrauber ist gelandet. Ausweichen können Sie großräumig über die Tangente bzw. über andere Donaubrücken. Hier müssen Sie allerdings mit Stau rechnen. Auf der Floridsdorfer Brücke gibt es zudem gerade Bauarbeiten. Und Westeinfahrt zwischen Obersankt Veit und Braunschweiggasse. Hier gibt es kurzen Stau vor einer Baustelle. Gute Fahrt.
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Gute Musik auf Radio Wien, schönen Donnerstagvormittag. Boy George, der war vor 2 Wochen in Frankfurt auf der Waldbühne bei einem 80er-Festival zu Gast und da kam es zu einem Eklat. Es gab technische Probleme, die Crew nicht in den Griff bekommen konnte. Er ist dann wütend von der Bühne gegangen und ist tatsächlich nicht mehr auf die Bühne gekommen. Also es waren glücklicherweise nach ihm noch andere Künstler dran. Die Show ist dann ohne ihn weitergegangen. Das ist einer seiner ganz großen Solo-Hits, Boy George mit Everything I Own.

0: Opus mit Life is Life und gleich bei uns das Radio Wien Stadtjournal um 12 mit Daniel Ammerhauser. Daniel, bei dir geht's ebenfalls um den Prozess nach dem Mord an Jennifer Scharinger.
1: Ja, mehr als 8 Jahre nach der Tat steht jetzt ein heute 33-Jähriger vor Gericht. Er soll die junge Frau im Jänner 2018 im Zuge eines Streits erwürgt und dann verscharrt haben.
0: Und mehr dazu gleich im Radio Wien Stadtjournal in 8 Minuten.
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0: einfach. Gute Musik auf Radio Wien, schönen Donnerstagmittag, genau 12 Uhr im Nachrichtenstudio ist Daniel Ammerhauser.
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3: Prozess um Mord an Jennifer Scharinger begonnen. Partielle Mondfinsternis morgen früh, das Wetter sonnig und sehr warm. Es ist ein aufsehenerregender Prozess, mehr als 8 Jahre nach der Tat heute am Straflandesgericht. Wegen Mordes an der damals 21-jährigen Jennifer Scharinger steht ein heute 33-Jähriger vor Gericht. Er soll die junge Frau im Jänner 2018 im Zuge eines Streits erwürgt haben. Er ist geständig, berichtet Lukas Lattinger vom Straflandesgericht.
4: Wenn er sie nicht haben kann, dann keiner, so schildert die Staatsanwältin das Motiv des mutmaßlichen Mörders von Jennifer Scharinger. Der 33-Jährige soll sie Anfang 2018 in einer Wohnung in der Brigittenau erwürgt und ihre Leiche dann versteckt haben. Bereits damals ist er ins Visier der Ermittler geraten, allerdings konnte man ihm lange keine Straftat nachweisen. Erst im vergangenen Dezember stellt er sich. Vor Gericht gesteht er am Vormittag alles. Er konnte mit der Trennung damals nicht umgehen, sagte er, habe aus Wut gehandelt. Die Staatsanwältin wirft ihm Gefühlskälte vor. Laut psychiatrischem Gutachten leidet er an einer kombinierten Persönlichkeitsstörung mit narzisstischen Zügen. Neben lebenslanger Haft droht dem 33-Jährigen auch die Unterbringung in ein forensisch-therapeutisches Zentrum. Das Urteil wird am Nachmittag erwartet.
3: Laut Gewerkschaft fehlen in Wien 1800 Kindergartenpädagoginnen und Pädagogen. Wir haben heute schon berichtet. Die Gewerkschaft kündigt deshalb Maßnahmen im Herbst an. Die zuständige MA 10 gibt sich gelassen und verweist auf gesetzte Maßnahmen, wie Hubert Kickinger berichtet.
5: Ja, es fehlt Personal, räumt die Leiterin der zuständigen MA 10, Karin Prokal, ein. Man versuche mit Rekrutierungsmaßnahmen, Jobmessen und einer Höherqualifizierung von Assistenzkräften gegenzusteuern und
6: wir starten mit der modernsten BAföG mit rund 200 Ausbildungsplätzen mehr in den Herbst.
5: Zur Kritik der Gewerkschaft, dass eine bessere Bezahlung noch nicht umgesetzt ist, sagt Prokal.
6: Also dieses Besoldungspaket wurde verhandelt zwischen der Gewerkschaft und der Politik. Soweit ich weiß, sind die Verhandlungen abgeschlossen und jetzt geht es um die Finanzierung.
5: Genau daran dürfte es sich aber spießen. Denn die Stadt muss sparen. Von den angekündigten Maßnahmen der Gewerkschaft im Herbst weiß Prokal noch nichts, wie sie sagt.
3: Die abgestürzte Propellermaschine im Attersee soll übermorgen geborgen werden. Laut Polizei befindet sich das Wrack in 160 Meter Tiefe. Der Zweisitzer war gestern Vormittag aus bisher ungeklärter Ursache in den See gestürzt und sofort untergegangen. Zwei verstorbene Personen wurden demnach bei der Ortung des kleinen Flugzeugs im Cockpit entdeckt. Es ist Mittwochvormittag in Nepal, als das Land von einer riesigen Flutwelle getroffen wird. Rund 270 Menschen sterben, fast 1500 Menschen werden immer noch vermisst, darunter auch zahlreiche Touristen, laut derzeitigen Angaben keine aus Österreich. Katharina Wagner berichtet.
7: Von einer noch nie dagewesenen Sturzflut, die eher wie ein Tsunami gewesen sei, sprechen Helfer nach den massiven Überschwemmungen gestern in Nepal. Dörfer wurden von Schlammmassen überrollt. Der Bewohner eines betroffenen Ortes sagt:
8: Ich bekam gestern um 9 Uhr in der Früh einen Anruf von einem der Grenzstationen zu China und wir wurden vor dem Wasser gewarnt. Es hieß: Verlasst eure Häuser, eure Geschäfte, sie werden es nicht überstehen.
7: Die Sturzflut könnte durch einen gewaltigen Abbruch von Eis und Fels in den Gletschern der tibetanischen Berge ausgelöst worden sein. Das Wasser eines Flusses könnte sich dadurch aufgestaut und beim Bruch der Barriere eine plötzliche gewaltige Sturzflut ausgelöst haben. Das volle Ausmaß der Zerstörung ist noch nicht klar.
3: Und die Sonnenfinsternis ist noch gar nicht so lange her. Wer morgen sehr früh aufsteht, kann aber bereits das nächste Spektakel am Himmel beobachten, nämlich eine fast totale Mondfinsternis. Besonders gut wird sie im Westen Österreichs zu sehen sein, sofern das Wetter mitspielt, Raphael Grabscher berichtet.
9: Die partielle Mondfinsternis beginnt morgen österreichweit um kurz nach 4:30 Uhr morgens. Wie viel man davon sieht, hängt aber stark davon ab, ob man sich im Osten oder Westen befindet. Der Präsident der Wiener Arbeitsgemeinschaft für Astronomie, Alexander Pickard, erklärt:
10: Die maximale Verfinsterung mit 93% ist um 6.13 Uhr, das ist in Wien nach dem Monduntergang, in Bregenz noch davor.
9: Das frühe Aufstehen lohne sich aber trotzdem auch im Osten Österreichs, so Pickard. Denn auch vor dem Höhepunkt könne man beobachten, wie sich der Mond verfärbt, wenn er nach und nach in den Schatten der Erde eintaucht. Wer das Spektakel sehen will, sollte sich jedenfalls einen etwas erhöhten Platz mit freiem Blick auf den Westhorizont suchen. Eine Schutzbrille ist diesmal aber nicht nötig.
3: Das war das Stadtjournal. Die Wetteraussichten hat Alex Jockel.
0: Zwischen 24 und 26 Grad hat es aktuell. Viel Sonnenschein heute, bis zu 30 Grad. Es bleibt trocken in der Nacht. Dann der Himmel oft sternenklar. Tiefstwerte zwischen 17 und 21 Grad. Übrigens, die Beobachtungsbedingungen für die partielle Mondfinsternis ab morgen 4.34 Uhr sind sehr gut. Morgen, selbst am Freitag, wird es dann heiß. Die Höchstwerte 32 Grad. Meist sonnig, leicht getrübt durch Schleierwolken und etwas Sahara-Staub. 6:56 Uhr, hier ist Radio Wien mit der besten Verkehrsinformation der Stadt. Die Sperre der Nordbrücke ist aufgehoben. Derzeit ist an der Unfallstelle allerdings noch eine Fahrspur gesperrt. Der Stau löst sich daher nur langsam auf. Und in die Westeinfahrt zwischen Obersankt Veit und Braunschweiggasse, hier gibt es kurzen Stau vor einer Baustelle. Ich wünsche eine gute Fahrt.
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0: Das ist sehr interessant. Musik schafft ja Emotionen. Klänge berühren und Klänge zeichnen auch Bilder. Und da gibt es im Oktober eine ganz spannende Klang- und Lichtinstallation, die im Schwarzenberggarten in Belvedere gezeigt wird. Was da abgeht im Oktober, das hören wir uns gleich an.

0: Jenny Paul, Let Them In auf Radio Wien am Donnerstag in der Mittagspause. Sie brauchen ein neues Buch, haben wir gerade beschlossen. Ich habe eines gesehen am Tisch von Ingrid Rehusch.
1: Hallo.
0: Es ist ein wunderbares Buch. Es hat ein paar Seiten, würde ich mal sagen.
1: Fast 300, ja.
0: Der Titel hat mich irgendwie angelockt. Licht brennt.
1: Oder, genau.
0: Ah, was soll denn das schon wieder? Habe ich den Klappentext durchgelesen. Das wird ein spannendes Gespräch.
1: Am Sonntag, ja, am Sonntag im Radiocafé in der Argentinierstraße habe ich Eva Rossmann zu Gast, die Autorin von Licht brennt, ein neuer Mira Walensky-Krimi von ihr. Und da geht es um die Verlagsbranche eigentlich. Mhm. Im Mittelpunkt steht eine Dame, die sich zurückzieht an den Wörthersee, die ein großer Fernsehstar in Amerika war und dort eigentlich nur ihre Ruhe haben möchte. Die findet sie aber nicht so wirklich, weil da passieren allerhand Dinge, in die eben dann Mira Walensky verwickelt wird und auch natürlich wieder ihre Freundin und Partnerin Vesna Kreiner, die ja mittlerweile auch eine Personenschutzagentur betreibt und nicht nur eine Putzfirma und die erleben da einiges.
0: Das Spannende ist ja auch, dass in den Romanen von Eva Rossmann immer auch Kulinarik ein Thema ist.
1: Oh ja, immer ein großes Thema, weil ja Eva Rossmann nicht nur Verfassungsjuristin, Journalistin und Krimi-Autorin ist, sondern auch noch ausgebildete Köchin. Mhm. Und da verrät sie immer ganz feine Rezepte. Diesmal habe ich gelernt, es gibt eine ganz spezielle Zubereitungsart von Kabeljau, der hergestellt wird im Friaul in Italien. Und den bereitet sie dann eben auch ganz köstlich zu und beschreibt, wie man das am besten dann kocht.
0: Ja, also wie gesagt, ums Buch geht es selbstverständlich auch. bei diesem Talk mit Eva
1: wird's
0: Rossmann.
1: Auch gehen, ja, natürlich.
0: Und auch um ihre Persönlichkeit. Das ist eine Frau, die brennt dann an vielen Ecken.
1: Ja, und vor allem versucht sie auch immer, irgendeinen Bereich ins Rampenlicht zu rücken, der ihr besonders am Herzen liegt. Und das ist eben diesmal die Verlagsbranche, anhand der sie so ein Stück Welt erklärt und auch exemplarisch einfach darstellt, was da so ein bisschen im Argen liegt und wo man vielleicht was zurechtrücken könnte. Und als Pate hat sie sich in diesem Buch Umberto Eco genommen, ja, okay. Der ein von ihr auch seit vielen Jahren sehr verehrt wird als Autor, und dem setzt sie so ein bisschen ein Denkmal und sieht ihn auch so als Vertreter eben des Humanismus und von wichtigen Werten, die heute oft einmal vergessen werden.
0: Also, spannendes Buch, spannende Autorin, und Sie sind mit dabei, wenn Sie wollen. Wir haben natürlich noch ein paar Karten. www.orf.at, der Talk aus dem Radiocafé mit Ingrid Rehusch und Eva Rossmann. 12 Uhr am Sonntag, wenn genau. Sie dabei sein möchten. Wie gesagt, geschwind anmelden.
1: Ich würde mich freuen, ja, danke.
0: Und auch dann übrigens live auf Radio Wien und im Anschluss daran 30 Tage zum Nachhören auf sound.orf.at.

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6: Schönen Donnerstagmittag, 12.30 Uhr ist es. Die Temperaturen liegen derzeit zwischen 24 und 27 Grad. Und wir knacken heute noch den 30er. Viel Sonnenschein und nur harmlose Wolken, die durchziehen. In der Nacht teils sternenklar. Tiefstwerte liegen zwischen 17 und 21 Grad. Und morgen Freitag geht es heiß weiter. Der nächste 30er, 32 Grad die Höchstwerte. Viel Sonnenschein, allerdings auch etwas eingetrübt durch Sahara-Staub in der Luft. Gleich 12.32 Uhr, Radio Wien hier mit der besten Verkehrsinformation der Stadt. Die Unfallstelle auf der Nordbrücke ist jetzt geräumt, im gesamten Umkreis allerdings noch Stau, der sich nur langsam auflöst. Den Bereich am besten vorläufig noch großräumig umfahren. Und in die Westeinfahrt zwischen Obersankt Veit und der Braunschweiggasse, hier gibt es kurzen Stau vor einer Baustelle. Und Niederösterreich, A2 Südautobahn Richtung Wien, im Baustellenbereich bei Wiener Neustadt ist nach einem Unfall die baulich getrennte rechte Fahrspur gesperrt. Bitte auf die beiden linken Fahrspuren ausweichen. Wir wünschen eine gute Fahrt.
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0: Also man kennt es aus Filmen. Musik wirkt sich auf die Stimmung einer Szene aus. Und um die Kombination von Sehen und Hören geht's auch bei der neuen Ausstellung Klanglicht im Park, The Sound of Light. Los geht's am 23. Oktober im Schwarzenberggarten beim Belvedere. Insgesamt werden 14 Klang- und Lichtinstallationen ausgestellt. Kuratorin Birgit Lill-Schnabel.
1: Katja Paternoster zeigt uns zum Beispiel, welche Tiere tagtäglich mitten unter uns leben. Alfredo Basulia baut uns einen Regenbogen. Luke Jerram holt uns den Mond vom Himmel. Philipp Artus schafft eine eigene Traumlandschaft. Yasuhiro Chida macht das Licht für uns sichtbar.
0: Spannend klingt da zum Beispiel die Mondnachbildung mit 7 Metern Durchmesser. Darauf werden NASA-Aufnahmen des Monds projiziert und dann mit Musik untermalt. Mitorganisator der Ausstellung ist der Theater im Park Eigentümer Georg Hansl.
2: Uns interessiert dabei nicht der schnelle Effekt, sondern ein atmosphärisches Erlebnis, das die Stadt, den Park und die Besucherinnen und Besucher in einen anderen Rhythmus bringt.
0: 14 Klang- und Lichtinstallationen. Erste Einblick.

gute Musik auf Radio Wien. Jetzt ein Herr, der war wie eine Sternschnuppe am Himmel in den frühen 90ern, ist kurz mal aufgeblitzt und dann hat man nie wieder was von ihm gehört, als hätte ihn der Erdboden verschluckt. Timmy Torres, damals bekannt als Timmy T, hat kurz nach der Trennung von seiner Freundin diesen Song geschrieben und hat damit ein One-Hit-Wonder gelandet. One More Try auf Radio Wien.

0: REO Speedwagon. Schönen Donnerstagnachmittag. Es ist genau 13 Uhr. Im Nachrichtenstudio ist Evelyn Kanner.
1: Schönen Nachmittag.
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1: Die Opposition fürchtet eine Pflegeregress-Wiedereinführung durch die Hintertür. Naturschutzorganisationen fordern dringend Wasser für die untere Lobau. Das Wiener Wetter heute sonnig und sehr warm. Die Wiedereinführung des Pflegeregresses durch die Hintertür, so sieht man bei der Opposition die Tatsache, dass zur Pflegefinanzierung zwar seit 2018 nicht mehr ein Haus- oder Sparbuch herangezogen werden darf, sehr wohl aber die Erträge daraus. Die Seniorenvertretungen haben bereits eine Änderung gefordert. Das tun heute auch Freiheitliche und Grüne, ebenso wie die Gewerkschaft. Peter Daser berichtet.
3: Monika Kemperle von den ÖGB-Pensionisten kritisiert unterschiedliche Regeln der Bundesländer bei der Pflegefinanzierung, etwa beim Zugriff auf Sparzinsen.
4: Es ist auch unfair, jenen gegenüber, die eben lange Zeit gearbeitet haben und sich etwas auf die Seite gebracht haben.
3: Sie verlangt einheitliche Regeln, so wie Ralf Schallmeiner von den Grünen.
5: Das darf auf gar keinen Fall darauf hinauslaufen, dass wir wieder einen Pflegeregress entweder offen oder durch die Hintertür wieder einführen.
3: Dagmar Belakovic von den Freiheitlichen sagt,
6: es kann nicht sein, dass hier Vermögen noch einmal darauf zugegriffen wird.
3: Die Sozialdemokraten drängen auf eine bundeseinheitliche Regelung. Die Neos wollen die Einführung einer Pflegeversicherung. Und aus dem ÖVP-Parlamentsclub war heute keine Stellungnahme zu bekommen.
1: Am Wiener Landesgericht hat am Vormittag unter regem Publikumsinteresse der Mordprozess um die 2018 getötete Jennifer Scharinger begonnen. Angeklagt ist der Ex-Freund. Der heute 33-Jährige hat im Vorjahr ein Geständnis abgelegt. Er soll die junge Frau erwürgt und ihre Leiche dann in Niederösterreich verscharrt haben. Ein Urteil wird noch heute erwartet. Die Trockenheit und die Hitzewellen dieses Extremsommers haben der unteren Lobau weiter zugesetzt. Das Augebiet, das zum Nationalpark Donauauen gehört, ist zum Teil vertrocknet. Naturschutzorganisationen fordern jetzt dringend, Wasser aus der Donau in die untere Lobau weiterzuleiten. Nicola Corazza berichtet.
7: Braune Wiesen, abgestorbene Bäume, vertrocknete Erde, wo früher Wasser stand. Die 12 trockensten Monate der heimischen Messgeschichte lassen das Augebiet der unteren Lobau zunehmend verlanden. Das gefährdet die Lebensräume auch von Tieren wie Schildkröten, die in der Lobau leben. Als Maßnahme gegen den, Zitat, extrem schlechten Zustand fordert die Naturschutzorganisation WWF als Akutmaßnahme, Wasser aus der oberen Lobau in die untere Lobau zu leiten. Die Stadt Wien macht weitere Maßnahmen von den Ergebnissen eines Grundwasserströmungsmodells abhängig. Bis Jahresende sollte laut Stadt geklärt sein, inwiefern eine Wasserzufuhr aus der Donau den Zustand der unteren Lobau verbessern könnte.
1: Und Bundeskanzler Christian Stocker ist heute bei seinem deutschen Amtskollegen Friedrich Merz in Berlin. Anlass ist ein Treffen von EU-Nettozahlerländern, also die mehr einzahlen, als sie ausbezahlt bekommen. Sie wollen sich für die heiße Phase der Verhandlungen für den nächsten EU-Finanzrahmen ab 2028 abstimmen. Das waren die Nachrichten. Jetzt zum Wiener Wetter und Alex Jockel.
0: Zwischen 24 und 27 Grad, 30 Grad kriegen wir heute noch und viel Sonnenschein, dabei nur mäßigen, teils allerdings lebhaften Südostwind. In der Nacht kühlt es ab auf 17 bis 21 Grad. Es wird sternenklar sein, das heißt sehr gute Bedingungen zur Beobachtung der morgigen partiellen Mondfinsternis ab 4.34 Uhr übrigens, falls Sie sich den Wecker stellen möchten. Und der morgige Freitag wird dann wiederum heiß, Temperaturen von rund 32 Grad, viel Sonnenschein, allerdings leicht eingetrübt durch Schleierwolken und Sahara-Staub. 4 Minuten nach 13 Uhr, Radio Wien hier mit der besten Verkehrsinformation der Stadt. Floridsdorfer Hauptstraße, stadteinwärts vor der Floridsdorfer Brücke, hier brauchen Sie 10 Minuten länger. In der Roten Turmstraße in der Innenstadt blockiert ein defekter Bus die Fahrbahn, am besten Sie weichen großräumig aus. Und Westeinfahrt, hier zwischen Obersankt Veit und Braunschweiggasse gibt es kurzen Stau vor einer Baustelle. Und nach Niederösterreich auf die A2, die Südautobahn Richtung Wien. Die Unfallstellen im Baustellenbereich bei Wiener Neustadt sind geräumt. Die baulich getrennte rechte Fahrspur ist wieder frei. Der Stau löst sich allerdings nur sehr langsam auf. Sie verlieren derzeit 15 Minuten. Gute Fahrt.
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0: So, ein bisschen was geht noch. Die Sommerferien sind noch nicht vorüber. Wir sprechen da lediglich vom Finale. Ja, und was die Sommerkinos betrifft, auch da gibt's noch Programm. Wir verschaffen uns gleich einen Überblick. Angenehmen Nachmittag.

0: STS sind das auf Radio Wien. Ja, der Sommer ist im Finale und die Open-Air-Saison ist auch noch nicht vorbei. Da gibt es noch einiges zu sehen. Florian Drexler-Burkhardt und Ingrid Rehusch haben sich für sie schlau gemacht.
1: Das Kino wie noch nie am Augartenspitz spielt noch bis Sonntag jeden Abend um 21 Uhr einen Film. Heute zum Beispiel aus den 80ern, Down by Law von Jim Jarmusch. Am Sonntag endet das heurige Programm dann mit dem neuen Christine Nöstlinger-Porträt, Nöstlinger sowieso und überhaupt. Die Autorin hätte dieses Jahr im Oktober ihren 90. Geburtstag gefeiert.
2: Kinder sollen, mein ich, ein Gefühl dafür kriegen, wie man Sprache verändern kann, damit sie sich einfach in Sprache irgendwo heimatlich fühlen.
3: Bis zum 6. September läuft noch das Filmfestival am Rathausplatz. Thematisch steht da ja Musik im Fokus. Nächste Woche Dienstag zum Beispiel in einer Aufzeichnung des Musicals Das Phantom der Oper aus der Royal Albert Hall in London. Los geht es um 20.15 Uhr.
1: Auch das Kino am Dach der Hauptbücherei am Urban-Loritz-Platz verabschiedet sich noch nicht in den Herbst. Bis 12. September gibt es noch jeden Abend einen Film zu sehen. Am Sonntag, dem 6. September etwa den neuen Spider-Man, Brand New Day. Der Film wird in Originalsprache mit deutschen Untertiteln gezeigt. Start ist um 19.30 Uhr.
3: Seit letzter Woche läuft ja auch das Volkskino. Das Konzept, kostenloses Open-Air-Kino im öffentlichen Raum. Das Programm geht noch bis zum 19. September. Da wird der österreichisch-deutsche Film 4-3 am Roten Berg in Hitzing gespielt. Filmbeginn ist um 19.30 Uhr.
4: Diese drei Menschen waren alles andere als perfekt. Aber genau deshalb war das Leben so schön mit ihnen.
1: Und zum Abschluss gibt es auch noch das .. Open Air Kurzfilmfestival beim Palais Auersberg. Das Programm geht vom 12. bis zum 23. September.
0: Ja, und alle Infos zu den Wiener Sommerkinos zum Programm gibt es auch beim Radio Wien Service Point 89.9 95.3.
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2: Schönen Donnerstag, es ist 13.30 Uhr, die aktuellen Temperaturen. Zwischen 27 und 29 Grad knapp. Bis 30 Grad gehen die Temperaturen heute noch nach oben. Die meiste Zeit ist es auch sonnig, teils mäßiger, teils lebhafter Wind aus südöstlichen Richtungen. In der Nacht wird es sternenklar, die Temperaturen sinken auf 17 bis 21 Grad. Bevor es morgen Freitag heiß weitergeht, ein neuer Badetag steht ins Haus. 32 Grad die Höchstwerte. Viel Sonnenschein, allerdings nicht ganz ungetrübt durch ein paar Schleierwolken und Sahara-Staub in der Luft. Wir kommen zum Verkehr. 13.31 Uhr, Radio Wien hier mit der besten Verkehrsinformation der Stadt. In der Roten Turmstraße blockiert ein defekter Autobus die Fahrbahn. Am besten weichen Sie großräumig aus. Westeinfahrt, hier zwischen Obersankt Veit und Braunschweiggasse. Hier gibt es kurzen Stau vor einer Baustelle. Und nach Niederösterreich, A21, Wiener Außenring Autobahn Richtung St. Pölten. Zwischen Heiligenkreuz und Meierling blockiert ein defektes Fahrzeug den dritten Fahrstreifen. Wir wünschen eine gute Fahrt.
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0: Simon auf Radio Wien. Ja, und schön langsam neigt sich der Sommer dem Ende zu. Woran wir uns später wahrscheinlich erinnern werden, ist, dass es sehr, sehr heiß war, sehr, sehr trocken. 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
0: Ja, und die Telefonnummer für morgen Abend dann gleich mal bereitlegen: 89 9 95 3.

einfach gute Musik auf Radio Wien. Wie kriegt man 40 Weltstars zu einem bestimmten Zeitpunkt an einem bestimmten Ort, um mit ihnen gemeinsam einen Song aufzunehmen im Studio? Man muss dazu sagen, in den 80ern vor der großen Digitalisierung, also die mussten wirklich kommen. Ganz einfach, man wählt den Termin die Nacht vor den American Music Awards. Das allein war schon ein Meisterstück logistisch, abgesehen von dem Song, den Lionel Richie und Michael Jackson gemeinsam komponiert haben für die Afrika-Hilfe. Damals 1985, We Are The World.

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1: Schönen Donnerstag, es ist 14 Uhr, im Nachrichtenstudio ist Evelyn Kanner.
2: Schönen Nachmittag.
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2: Die Cyberkriminalität bleibt eine Riesenherausforderung für die Behörden. Schlaf nachholen geht laut Wiener Forscherinnen und Forschern nur bedingt. Das Wiener Wetter heute sonnig und sehr warm. Die Cyberkriminalität in Österreich bleibt eine Riesenherausforderung für die heimischen und internationalen Behörden. Laut dem heute präsentierten Cybercrime Report wurden im Vorjahr in Österreich 63.500 Delikte angezeigt. Das ist ein leichter Zuwachs von 2%. Besonders häufig sind Online-Betrug, Hackerattacken und Erpressung. Bernd Koschow informiert.
4: Die meisten polizeilichen Anzeigen betreffen den Online-Betrug mit 31.000 Fällen im Vorjahr. Cyber-Ermittlungsleiter Martin Grasl.
5: Es geht vom Bestellbetrug, der zahlenmäßig der größte ist, über Phishing-Betrug bis hin zum Investment-Betrug, der von der Schadenssumme her das größte Problem in Österreich darstellt.
4: Immer öfter wird dabei künstliche Intelligenz missbraucht, etwa wenn prominente Personen vermeintlich für ein Investment werben. Deepfakes spielen auch eine Rolle im Bereich des Cybermobbings und der Erpressung. So gibt es einen Anstieg bei Deepfake-Nacktaufnahmen. Enorm die Zahl der Hacking-Attacken bzw. allgemeiner gesagt der Angriffe auf Informations- und Kommunikationssysteme. 22.000 Anzeigen sind ein Anstieg um 8,6%.
2: Die Opposition ortet die Wiedereinführung des Pflegeregresses durch die Hintertür. Und zwar, weil seit 2018 zwar ein Haus- oder Sparbuch nicht mehr zur Pflegefinanzierung herangezogen werden dürfen, sehr wohl aber die Erträge daraus. Die Seniorenvertretungen haben bereits eine Änderung gefordert. Das tun heute auch Freiheitliche und Grüne, ebenso wie die Gewerkschaft. Ausreichend Schlaf ist wichtig. Wer dauerhaft zu wenig oder schlecht schläft, kann seine Gesundheit gefährden, von Stress und psychischen Problemen bis zu Herz-Kreislauf-Erkrankungen. Schlaf nachholen geht laut Wiener Schlafforscherinnen und Forschern aber nur bedingt. Christian Panni.
6: Ein Drittel unseres Lebens verbringen wir schlafend und weil anderes oft gerade wichtiger, dringender ist und länger dauert, kürzen wir schnell bei unserer Schlafdauer. Doch verlorenen Schlaf kann man nur bedingt nachholen. Die Batterien sozusagen rückwärts aufladen geht auf Dauer nicht, sagt Katharina Mühlbacher vom Schlaflabor im Herz-Jesu-Krankenhaus in Wien.
7: Das funktioniert kurzfristig, aber chronische Schlafstörungen oder chronische Schlaflosigkeit kann man nicht nachholen.
6: Im Schlaf sinkt der Blutdruck, der Kreislauf wird entlastet. Schlaf ist auch wichtig für das Immunsystem, den Stoffwechsel und die Zellerneuerung. Das Gehirn speichert zudem die Informationen des Tages ab und verarbeitet das Erlebte. Das braucht Zeit, je nach Schlaftyp zwischen 6 und 9 Stunden pro Nacht.
2: Und die Wiener Polizei hat gestern Abend Taxischwerpunktkontrollen durchgeführt. Dabei ist ein 26-jähriger Taxilenker angehalten worden, der mit einem gefälschten Taxischein unterwegs war. Ein 63-jähriger Fahrer hatte gar keinen Taxischein und sein Führerschein hat sich als gestohlen herausgestellt. Das waren die Nachrichten, jetzt zum Wiener Wetter und Alex Jockel.
1: Aktuell zwischen 25 und 29 Grad. Damit hätten wir die Höchstwerte fast erreicht. Knapp über 30 kriegen wir heute noch. Und viel Sonnenschein. Der Wind wird mäßig bis lebhaft aus südöstlichen Richtungen. In der Nacht ist es sternenklar. Die Mondfinsternis morgen ab 4.34 Uhr in der Früh, die wird sehr gut zu sehen sein aus diesem Grund. Die Tiefstwerte liegen in der Nacht zwischen 17 und 21 Grad und morgen am Freitag gibt es dann wieder einen Badetag. 32 Grad, viel Sonnenschein, allerdings nicht ganz ungetrübt, denn Sahara-Staub liegt da in der Luft morgen. 4 Minuten nach 14 Uhr. Hier ist Radio Wien mit der besten Verkehrsinformation der Stadt. Der defekte Bus in der Roten Turmstraße ist entfernt, die Fahrbahn ist wieder frei. Und Niederösterreich, da gibt es noch eine Meldung für die A21, die Wiener Außenringautobahn Richtung St. Pölten. Zwischen Heiligenkreuz und Meierling, hier blockiert ein defektes Fahrzeug den dritten Fahrstreifen. Gute Fahrt.
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0: Wien am Donnerstagnachmittag, 15 Uhr. Im Nachrichtenstudio für Sie jetzt Evelyn Kanja.
1: Schönen Nachmittag.
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1: Lebenslange Haft für Mord an Jennifer Scharinger. Greenpeace fordert eine Wasserabgabe für die Industrie. Das Wiener Wetter heute sonnig und sehr warm. Am Wiener Straflandesgericht hat es im Mordfall Jennifer Scharinger vor kurzem ein Urteil gegeben. Der Ex-Freund der vor 8 Jahren getöteten 21-jährigen Wienerin ist wegen Mordes schuldig gesprochen und zu lebenslanger Haft verurteilt worden. Das hat das Schwurgericht einstimmig entschieden. Außerdem soll der heute 33-Jährige in ein forensisch-therapeutisches Zentrum eingewiesen werden. Das Urteil ist noch nicht rechtskräftig. In Wien fehlen laut Gewerkschaft insgesamt 1800 Kindergartenpädagoginnen und Pädagogen. Wir haben heute schon darüber berichtet. Die Gewerkschaft kündigt deshalb Maßnahmen im Herbst an. Die für die Kindergärten zuständige Emma Zehn verweist auf gesetzte Maßnahmen. Hubert Kickinger berichtet.
3: Ja, es fehlt Personal, räumt die Leiterin der zuständigen MA 10 Karin Prokal ein. Man versuche mit Rekrutierungsmaßnahmen, Jobmessen und einer Höherqualifizierung von Assistenzkräften gegenzusteuern und
4: wir starten mit der modernsten BAföG mit rund 200 Ausbildungsplätzen mehr in den Herbst.
3: Zur Kritik der Gewerkschaft, dass eine bessere Bezahlung noch nicht umgesetzt ist, sagt Prokal.
4: Also dieses Besoldungspaket wurde verhandelt zwischen der Gewerkschaft und der Politik. Soweit ich weiß, sind die Verhandlungen abgeschlossen und jetzt geht es um die Finanzierung.
3: Genau daran dürfte es sich aber spießen. Denn die Stadt muss sparen. Von den angekündigten Maßnahmen der Gewerkschaft im Herbst weiß Prokal noch nichts, wie sie sagt.
1: Österreich hat eine bisher historische Trockenphase hinter sich. Greenpeace fordert nun die Einführung einer Wasserabgabe für Industriebetriebe, die besonders viel Grundwasser verbrauchen. Das würde dem Staat im Jahr 30 Millionen Euro einbringen. Das Wasserproblem werde dadurch nicht gelöst, kontern Kritikerinnen und Kritiker. Claudia Pantner-Schmidt berichtet.
5: Grundwasser liegt mehrere Zentimeter bis Meter tief unter der Erde. Angesichts des historischen Niedrigstands fordert Greenpeace eine Grundwasserabgabe für Industriebetriebe.
6: Rund ein Drittel des gesamten Grundwasserverbrauchs in Österreich entfällt auf sie. Deswegen ist es fair, wenn die Industriekonzerne eine Abgabe zahlen,
5: sagt Sebastian Deising-Matte von Greenpeace. In Frankreich gibt es die Abgabe bereits, auch in den meisten deutschen Bundesländern. Industrievertreter betonen indes, man ginge sehr verantwortungsvoll mit Wasser um. Laut Peter Korren, Vizegeneralsekretär der Industriellen Vereinigung, würde eine Wasserabgabe
7: die Wassernutzung klarerweise verteuern, am Ende die Lebensmittel teurer machen, am Ende den Strom teurer machen, die Inflation nach oben treiben.
5: Auch vom zuständigen Umweltministerium heißt es, Wasser sei nicht da, um das Budgetloch zu stopfen.
1: Und die Cyberkriminalität bleibt eine Riesenherausforderung für die heimischen und internationalen Behörden. Laut dem heute präsentierten Cybercrime Report wurden im Vorjahr in Österreich 63.500 Delikte angezeigt. Das ist ein leichter Zuwachs von 2%. Die meisten Anzeigen betreffen Online-Betrug. Immer öfter wird dazu auch künstliche Intelligenz missbraucht. Das waren die Nachrichten. Jetzt zum Wiener Wetter und Jeremy Fernandes.
0: Ein ziemlich sonniger Nachmittag. Dünne Wolkenfelder ziehen zwar immer wieder über die Stadt, die Sonne hat aber meistens das Sagen. Dazu auch von den Temperaturen her richtig sommerlich warm. Wir kommen heute auf rund 30 Grad. 28 Grad sind es jetzt gerade bei der Hohen Warte. Ja, spürbar bleibt der Südostwind. Der weht mäßig bis lebhaft. Heute Abend, da bleibt der Himmel oft klar oder nur leicht bewölkt. Gute Voraussetzungen also für die partielle Mondfinsternis in der kommenden Nacht. Und der kurze Blick auf morgen Freitag, da legen die Temperaturen noch einmal zu. Rund 32 Grad sind drin, dazu viel Sonne, allerdings auch Schleierwolken und etwas Sahara-Staub in der Luft. Und auch der Südostwind, der wird morgen kräftiger. Radio Wien mit der besten Verkehrsinformation der Stadt, 15.04 Uhr. Die Schüttelstraße, die ist gesperrt vor der Franzensbrücke wegen eines Feuerwehreinsatzes bei einem Brand. Es gibt schon Stau, am besten großräumig ausweichen. 15 Minuten verlieren Sie derzeit auf der A23 aus der Südosttangente Richtung Kagran zwischen der Hansungkurve und dem Knoten Kaisermühlen. Kommen wir zur Baustelle auf der A21, der Wiener Außenring-Autobahn Richtung St. Pölten. Die Abfahrt Heiligenkreuz, die ist für Instandhaltungsarbeiten gesperrt. Am besten schon bei Hinterbrühl abfahren. Die die Sperre ist gültig, voraussichtlich bis morgen Abend um 22 Uhr. Und zum öffentlichen Verkehr, die ÖBB melden, auf der Ostbahn kommt es im Bereich vom Wiener Hauptbahnhof zu Einschränkungen. Grund sind ja die Reparaturarbeiten nach dem Unfall von gestern. Ein Schienenersatzverkehr ist für die Linien Rex 63 und Rex 64 zwischen dem Wiener Hauptbahnhof und Kramat-Neusiedl eingerechnet. Die Sperre ist voraussichtlich gültig bis zum Samstag, 29. August, 22 Uhr. Kommen Sie gut und vor allem sicher an Ihr Ziel.
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0: Und ich starte gleich mal mit einer Einladung fürs Wochenende. Bestseller-Autorin Eva Rossmann kommt ins Radiocafé. Im Gespräch geht es natürlich auch um ihren neuesten Roman aus der Mira Walensky-Krimi-Reihe. Und wir verraten Ihnen gleich, wie Sie bei diesem Radio Wien Talk am Sonntag live dabei sein können. Außerdem werfen wir mit unserem Kevin Hebenstreit einen Blick Richtung Nachthimmel, denn da gibt es in der kommenden Nacht etwas Besonderes zu sehen. Ich habe es gerade erwähnt im Wetter, die partielle Mondfinsternis. Und bevor wir uns den Mond heute ganz genau anschauen werden, übergebe ich um Punkt 19 Uhr an Chris Lachmuth. Der hat für Sie heute wieder Tanzmusik auf Bestellung. Also Sie merken es, wir haben einiges vor in den nächsten 4 Stunden. Drum starten wir jetzt einmal ganz gemütlich mit einfach guter Musik. Hier auf Radio Wien. Schönen Donnerstagnachmittag.

0: schönen Nachmittag. Sie hören das Radio Wien Magazin am Donnerstag gleich mit Chris Rea. Davor kurz die Frage, kennen Sie das Volkskino? Na klar, dann kennen Sie ja das älteste Open-Air-Kino Wiens. Aber wissen Sie auch, welcher Film damals zur Premiere gezeigt worden ist? War heute die Frage zum Tag.
1: Ja, das älteste noch aktive mobile Freiluftkino in unserer Stadt ist das Volkskino. Premiere hat sie gefeiert am 30. Mai 1990 auf dem Dorner Platz.
2: Und da haben wir jetzt den Helmut am Telefon. Hallo Helmut.
3: Ja, hallo, grüß dich.
4: Hallo. Hallo, guten Morgen Helmut.
3: Schönen guten Morgen.
4: Und Sie kennen das Volkskino?
3: Ja, vom Hören sagen.
4: Ja, Sie müssen ja auch nur Folgendes wissen, nämlich welcher Film damals zur Premiere gezeigt worden ist.
3: Das war Aguirre, der Zorn Gottes von Werner Herzog.
2: Das ist selbstverständlich. Wissen Sie zufällig, wer da die Hauptrolle gespielt hat?
5: Alex Jockel.
3: Nein, da habe ich keine Ahnung.
2: Das war der geniale oder verrückte
5: Klaus Kinski.
2: Klaus Kinski.
3: Na klar.
2: Na klar. Lieber Helmut, vielen Dank für die richtige Antwort. Überraschungspaket ist am Weg zu Ihnen. Noch einen schönen Donnerstag wünschen
4: wir
2: Ihnen. Tschüss.
3: Wunderbar, freue mich. Besten Dank. Alles Gute euch allen. Dankeschön.
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1: Ja, rot-weiß-rot ist aber auch der Donnerstagnachmittag. Ich gebe Ihnen nur zwei Wörter. Ich lebe. Ja, und Sie kennen sich aus. Christina Stürmer noch in dieser Stunde hier für Sie auf Radio Wien. Vorher der Blick aufs aktuelle Wienwetter. Ja, ein ziemlich sonniger Nachmittag ist das. Dünne Wolkenfelder ziehen zwar immer wieder über die Stadt, die Sonne hat aber meistens das Sagen dazu, auch von der Temperatur her richtig sommerlich warm. Wir kommen heute auf rund 30 Grad, 29 Grad sind es jetzt gerade in der inneren Stadt. Spürbar bleibt der Südostwind, der weht mäßig bis lebhaft. Heute Abend, da bleibt der Himmel oft klar, leicht nur bewölkt. Gute Voraussetzungen also für die partielle Mondfinsternis in der kommenden Nacht. Und ein kurzer Blick auf morgen Freitag. Da legen die Temperaturen noch einmal zu. Rund 32 Grad sind drinnen. Dazu viel Sonne, allerdings auch Schleierwolken und etwas Sahara-Staub in der Luft. Und auch der Südostwind, der wird morgen Freitag kräftiger. 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Die Schüttelstraße ist vor der Franzensbrücke gesperrt. Die Feuerwehr ist bei einem Brand im Einsatz. Am besten großräumig ausweichen. Auf der A23, der Südosttangente Richtung Agram, da dauert es 20 Minuten länger zwischen der Hansungkurve und dem Knoten Kaisermühlen. Und auf der Oranienstraße, da gibt es aktuell Behinderungen nach einem Unfall und der Stau reicht zurück bis auf die vordere Zollamtstraße. Hier verlieren Sie jetzt gerade 10 Minuten. Kommen wir zur Baustelle auf der A21, der Wiener Außenring Autobahn Richtung St. Pölten. Die Abfahrt Heiligenkreuz, die ist für Instandhaltungsarbeiten gesperrt. Am besten schon bei Hinterbrühl abfahren. Die Sperre ist gültig voraussichtlich noch bis morgen Abend 22 Uhr. Und die Meldung von den ÖBB auf der Ostbahn, da kommt es im Bereich vom Wiener Hauptbahnhof zu Einschränkungen. Grund sind Reparaturarbeiten nach dem Unfall von gestern. Ein Schienenersatzverkehr ist für die Linien Rex 63 und Rex 64 zwischen dem Wiener Hauptbahnhof und Grammat-Neusiedl eingerichtet. Kommen Sie gut und vor allem sicher an Ihr Ziel.
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0: Intelligenz ist längst in unserem Alltag angekommen und natürlich inzwischen auch Stoff für Krimis. Eva Rossmann greift das Thema in ihrem neuen Mira Walensky-Roman Licht brennt auf. Da geht es um Wahrheit, da geht es um Zweifel und um die Frage, was wir eigentlich noch glauben können, wenn KI immer mehr mitmischt. Warum sie genau dieses Thema gereizt hat, das erzählt die Bestseller-Autorin Eva Rossmann selbst.
1: Also ich glaube, wir fürchten uns so oft vom Falschen und künstliche Intelligenz oder das, was als solche bezeichnet wird, also Wissende sagen, das ist es meistens gar nicht noch, ist ein Hilfsmittel. Also ich nutze es zum Beispiel ganz gezielt für dieses Buch. Wenn ich wissen will, wann im Oktober am Wörthersee die Sonne untergeht, dann frage ich die KI und die KI wird mir sagen, am so und so vielten um so und so viel Uhr. Das kann ich noch gegenchecken, wie ich es gelernt habe als Journalistin, aber das stimmt. Und für solche Sachen ist KI eine super Erleichterung. Schwieriger wird es bei schwierigen Fragen, weil da will KI eine Antwort geben, auch wenn sie es nicht weiß. Das heißt, ich kann die Antwort nehmen und muss sie ziemlich kontrollieren. Problematisch wird es, wenn es um Meinungen geht. Ganz schlimm wird es dann, wenn die KI uns wichtige, auch moralische Entscheidungen abnehmen soll. Also zum Beispiel die Entscheidung, wer wird gefeuert in einem Unternehmen. Letztlich die ganz wichtigen Sachen wie, welches Ziel wird bombardiert? Machen wir einen militärischen Gegenschlag? Weil sich auszureden und dazu sagen, ah,

Christina Stürmer hier auf Radio Wien. Noch mehr rot-weiß-rote Töne am Sonntagabend ab 22 Uhr. Heimat bist du großer Töner hier bei uns auf Radio Wien. Jetzt ist es 15.50 Uhr, in 10 Minuten die Radio Wien Nachrichten mit Evelyn Kanya. Davor einfach gute Musik für Ihren hoffentlich gemütlichen Donnerstagnachmittag.

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8: Es ist 16 Uhr im Nachrichtenstudio jetzt für Sie. Evelyn Kanja.
9: Schönen Nachmittag.
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11: Lebenslange Haft für den Mord an Jennifer Scharinger. Immer mehr Angriffe auf öffentlich Bedienstete. Das Wiener Wetter heute sonnig und sehr warm. Lebenslange Haft, so lautet heute das Urteil im Prozess um den Mord an Jennifer Scharinger. Der 33-jährige Ex-Freund der jungen Frau hat sich schuldig bekannt. Laut einem psychiatrischen Gutachten hat der Mann eine schwerwiegende Persönlichkeitsstörung. Er wird daher auch in ein forensisch-therapeutisches Zentrum eingewiesen. Das Urteil ist noch nicht rechtskräftig. Mehr von Alpha Faber.
12: Ich habe es nicht verkraftet, dass sie verschwindet aus meinem Leben, erklärt der 33-Jährige heute vor Gericht. Seine Freundin habe Schluss mit ihm gemacht, das habe ihm den Boden vor den Füßen eingerissen. Heute bekennt sich der Mann schuldig, Jennifer Scharinger im Jänner 2018 erwürgt zu haben. Die Tote verscharrt er zunächst im Bereich von Großweikersdorf in Niederösterreich, danach verlegt er die sterblichen Überreste in die Nähe des Truppenübungsplatzes Allensteig im Bezirk Zwettl. Ein Gutachter bescheinigt dem Angeklagten eine schwere Persönlichkeitsstörung mit stark narzisstischen Tendenzen. Vor Gericht spricht auch der Rechtsvertreter der Mutter des Opfers. Sie habe 8 Jahre nach der Tochter gesucht. Das Verschwinden habe die Familie seelisch zersetzt. Heute wird der 33-Jährige zur Höchststrafe verurteilt, zu lebenslanger Haft. Das Urteil ist nicht rechtskräftig.
11: In Österreich werden immer mehr Angriffe auf öffentlich Bedienstete registriert. Es gibt eine Zunahme von über 20%, zeigt eine Recherche des Nachrichtenmagazins Profil. Bei der Polizei sind es sogar mehr als 30%. Die Aggression oder Wut der Menschen hat auch Volksanwältin Gabi Schwarz schon zu spüren bekommen. Andreas Jölli berichtet.
13: Gabi Schwarz ist seit 4 Jahren Volksanwältin und diese Arbeit wird von vielen Menschen geschätzt. Vor knapp einem Jahr hat aber auch sie die zunehmend aggressive Stimmung abbekommen. Bei einem Sprechtag in Salzburg ist ein Mann auf sie losgegangen.
14: Der ist reingekommen, ich habe gesagt, nehmen Sie bitte Platz. Der sagt zu mir, sind Sie die Frau Schwarz? Und ich sage ja, und in dem Moment ist er auf mich losgestürmt mit erhobenen Fäusten und hat gesagt, Sie sind eine bösartige Frau.
13: Gabi Schwarz konnte dem Angreifer aber entfliehen. Es ist der erste Fall von versuchter körperlicher Gewalt gegen die Volksanwaltschaft. In anderen Bereichen kommen solche Attacken öfter vor. Das belegen klar die Zahlen. So sind die Angriffe auf öffentlich Bedienstete um mehr als 20% gestiegen. Bei der Polizei sind es mehr als 30%. Im vergangenen Jahr wurden fast 1500 Polizistinnen und Polizisten durch fremde Gewalt verletzt, sagt Harald Noschiel, Sprecher des Innenministeriums. Das Aggressionspotenzial steige schon seit einigen Jahren. Deshalb seien jetzt auch mehr Präventionsbeamte im Einsatz.
11: Der frühere bosnisch-serbische Armeechef Ratko Mladic ist tot. Er war wegen Kriegsverbrechen vom Internationalen Strafgerichtshof für das ehemalige Jugoslawien zu lebenslanger Haft verurteilt worden. Mladic starb im Alter von 84 Jahren in einem Gefängniskrankenhaus in Den Haag. Und der Flughafen Wien bekommt Zuwachs bei den Fluglinien. Die American Airlines nehmen ab Mai 2027 Linienflüge zwischen Wien und Philadelphia auf. Geplant ist täglich eine Direktverbindung. Zuletzt hat sich die Fluglinie Wizz Air komplett aus Wien verabschiedet und Ryanair hat mehrere Maschinen aus Wien abgezogen. Das waren die Nachrichten. Jetzt zum Wiener Wetter und Jeremy Fernandes.
8: Jetzt gerade liegen die Temperaturen bei uns im Bereich zwischen 27 und 30 Grad. Ein ziemlich sonniger Nachmittag. Es ziehen hauptsächlich dünne Wolkenfelder über die Stadt. Der Wind weht mäßig bis lebhaft aus Südost. Heute Abend ist der Himmel oft klar oder nur leicht bewölkt durch dünne, hochliegende Wolken. Sind gute Beobachtungsbedingungen für die partielle Mondfinsternis. Die Tiefstwerte, die liegen in der Nacht zwischen 17 und 21 Grad. Morgen Freitag geht es meist sonnig durch den Tag. Der Sonnenschein ist aber leicht getrübt durch Schleierwolken und Sahara-Staub in der Luft. Außerdem weht ein zunehmend kräftiger Südostwind mit Böen bis 50 oder 60 km/h. Am Nachmittag bekommen wir einen Höchstwert von rund 32 Grad morgen. 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Wir sind auf der A23 Südosttangente Richtung Agran. Hier ein Plus von 20 Minuten zwischen der Hansenkurve und dem Knoten Kaiserwilhelm. Gute Nachrichten von der Schüttelstraße. Die Sperre vor der Franzensbrücke, die ist aufgehoben. Der Feuerwehreinsatz ist beendet. Kommen wir zur Baustelle auf der A21, der Wiener Außenring Autobahn Richtung St. Pölten. Die Abfahrt Heiligenkreuz, die ist gesperrt und das voraussichtlich bis morgen Abend 22 Uhr. Am besten schon bei Hinterbrühl abfahren. Und zum öffentlichen Verkehr. Auf der Ostbahn kommt es im Bereich vom Wiener Hauptbahnhof zu Einschränkungen. Grund sind ja die Reparaturarbeiten nach dem Unfall von gestern. Ein Schienenersatzverkehr ist für die Linien Rex 63 und Rex 64 zwischen Wien Hauptbahnhof und Grammat Neusiedl eingerichtet. Kommen Sie gut und vor allem sicher an Ihr Ziel.
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8: Schönen Nachmittag, schön, dass wir Sie heute ein Stückchen begleiten dürfen. Falls Sie morgen früh ein bisschen müde sein werden, schieben Sie die Schuld ruhig dem Mond zu. In der kommenden Nacht gibt es ja nämlich über unserer Stadt eine partielle Mondfinsternis zu beobachten. Dafür brauchen Sie diesmal keine Spezialbrille, dafür allerdings einen ziemlich früh gestellten Wecker. Wann Sie aufstehen müssen und wohin Sie dann am besten schauen, gleich hier bei uns im Radio Wien Magazin. Jetzt aber erstmal etwas für die Ohren, nämlich Barry White gleich nach den Backstreet Boys. Yeah.

0: schnell vergeht die Zeit. Vor 2 Wochen haben wir noch über die langen Schlangen vor den Optikergeschäften gesprochen, weil sich viele von uns kurzfristig noch eine Brille für die Sonnenfinsternis besorgen wollten. In der kommenden Nacht wartet schon das nächste Himmelsspektakel auf uns. Diesmal brauchen wir allerdings keine Spezialbrille, sondern eher einen ziemlich frühgestellten Wecker. Eine partielle Mondfinsternis ist über Wien zu beobachten. Wann Sie dafür aufstehen müssen und wohin Sie schauen sollten, Kevin Hebenstreit hat die Details für uns.
1: Mond, Erde und Sonne befinden sich morgen früh genau auf einer Linie und die Erde wirft ihren Schatten auf den Mond. Wenn ich sage morgen früh, dann meine ich morgen sehr früh. Ab 4.30 Uhr beginnt sich der Mond nämlich zu verfinstern. Alexander Bickert, Präsident der Wiener Arbeitsgemeinschaft für Astronomie.
2: Es handelt sich um ein Himmelsereignis, das alle die locken wird zu früher Stunde an einen Ort mit freiem Westhorizont. Nur das kennen wir jetzt schon. Das ist in etwa der gleiche Ort, wo wir auch die letzte Sonnenfinsternis gut sehen konnten. Allerdings in den frühen Morgenstunden, während der Mond untergeht und es allmählich immer heller wird.
1: Die aufgehende Sonne kommt uns dabei also ein bisschen in die Quere. Je heller es nämlich wird, desto schwerer ist die Mondfinsternis zu erkennen. Wie bei der Sonnenfinsternis sehen wir also nicht die gesamte Verfinsterung, sondern nur einen Teil. Und untergehen wird der Mond gegen 6 Uhr. Die gute Nachricht, das Wetter spielt mit. Die kommende Nacht ist teils klar und wenn Wolken durchziehen, dann sind es nur dünne Schleierwolken. Und es wird auch nicht so kühl sein, es hat morgen früh oder knapp unter 20 Grad bei uns in Wien. Durch Sahara-Staub in der Luft wird der Mond sogar etwas rötlich oder orange erscheinen. Der Boulevard würde also sagen, wir erleben da eine Blutmondfinsternis.
0: Also, wenn Sie sich das anschauen wollen, Wecker auf 4:30 stellen und dann den Blick Richtung Westen, Richtung Wienerwald. Und vielleicht, kleiner Lifehack für zwischendurch, bereiten Sie heute Abend schon mal die Siebträger-Espressomaschine vor, damit am Morgen früh nicht so viel Arbeit auf Sie zukommt und Sie dann um 4:30 Uhr ganz schnell, ganz gemütlich zu Ihrem Kaffee kommen.

0: So klingt das Radio Wien Magazin am Donnerstagnachmittag. Einen schönen wünsche ich Ihnen um 16.18 Uhr. Wir werfen einen Blick auf die Straßen und da sind wir natürlich im Nachmittagsverkehr auf der A23 auf der Südosttangente angekommen, Richtung Kagran. Hier ein Plus von 20 Minuten zwischen der Hansumkurve und dem Knoten Kaisermühlen. Die Sperre der Schüttelstraße vor der Franzensbrücke, die ist aufgehoben. Der Feuerwehreinsatz, der ist beendet. Und die Baustelle auf der A21, die Wiener Ausringautobahn Richtung St. Pölten, die Abfahrt Heiligenkreuz, die ist derzeit gesperrt. Am besten schon bei Hinterbrühl abfahren. Kommen Sie gut und vor allem sicher an Ihr Ziel.
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4: Klingt doch wunderbar. Schönen Donnerstagnachmittag. Es ist 16.30 Uhr und damit zu den Schlagzeilen und zu Evelyn Kanya.
5: Schönen Nachmittag. Lebenslange Haft, so lautet heute das Urteil im Prozess um den Mord an Jennifer Scharinger für den Ex-Freund der jungen Wienerin. Der heute 33-Jährige wird außerdem in ein forensisch-therapeutisches Zentrum eingewiesen. Das Urteil ist noch nicht rechtskräftig. 6 EU-Nettozahlerländer fordern drastische Kürzungen beim neuen EU-Budget ab 2028, darunter ist auch Österreich. Die Gruppe will konkret Kürzungen um hunderte Milliarden Euro in allen Bereichen. Und nur zwei Wochen nach der teilweisen Sonnenfinsternis gibt es in Österreich wieder ein Himmelsschauspiel. Morgen ganz in der Früh findet eine partielle Mondfinsternis statt. Der Höhepunkt ist um 6.13 Uhr. Soweit die Schlagzeilen, jetzt zum Wiener Wetter und Jeremy Fernandes.
4: Aktuell liegen die Temperaturen bei uns im Bereich zwischen 27 und 30 Grad, ein ziemlich sonniger Donnerstagnachmittag. Es ziehen hauptsächlich dünne Wolkenfelder über die Stadt. Der Wind weht mäßig bis lebhaft aus Südost. Heute Abend ist der Himmel oft klar oder nur leicht bewölkt durch dünne, hochliegende Wolken. Das sind ja gute Beobachtungsbedingungen für die partielle Mondfinsternis. Die Tiefstwerte, die liegen in der Nacht zwischen 17 und 21 Grad. Morgen Freitag geht es meist sonnig durch den Tag. Der Sonnenschein ist aber leicht getrübt durch Schleierwolken und Sahara-Staub in der Luft. Außerdem weht ein zunehmend kräftiger Südostwind mit Böen bis zu 50 oder 60 km/h. Am Nachmittag bekommen wir einen Höchstwert von rund 32 Grad. Radio Wien mit der besten Verkehrsinformation der Stadt. 16.31 Uhr, A23 Südosttangente Richtung Kagran. Ein Plus von 30 Minuten zwischen der Hansumkurve und dem Knoten Kaisermühl. 10 Minuten dauert es länger auf der Grünbergstraße stadteinwärts und auf der Altmannsdorfer Straße stadtauswärts. Kommen wir zur Baustelle auf der A21, der Wiener Außenring Autobahn Richtung St. Pölten. Die Abfahrt Heiligenkreuz, die ist gesperrt und zwar voraussichtlich bis morgen Abend 22 Uhr. Am besten schon bei Hinterbrühl abfahren. Niederösterreich, A1 Westautobahn Richtung Wien zwischen Melk und Lohsdorf. Da gibt es Stau nach einem Unfall. 15 Minuten Zeitverlust. Und eine Meldung für den öffentlichen Verkehr auf der Ostbahn. Da kommt es im Bereich vom Wiener Hauptbahnhof zu Einschränkungen. Grund sind die Reparaturarbeiten nach dem Unfall von gestern. Ein Schienenersatzverkehr ist für die Linien Rex 63 und Rex 64 zwischen Wien Hauptbahnhof und Grammat-Neusiedl eingerichtet. Das voraussichtlich noch bis Samstagabend 22 Uhr. Kommen Sie gut und vor allem sicher an Ihr Ziel.
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0: So klingt das Radio Wien Magazin am Donnerstag, dem 27. August, der Tag nach dem Aus von Rapid in der Conference League. Aber auch heute Abend wird es nicht fad. Allein mir fallen ja schon einmal die Bullen ein, Europacup-Showdown und natürlich die Wiener Austria in der Conference League. Und das ist der Grund, warum du schon wieder ausgeritten bist, lieber Martin Lang. Heute meldest du dich aus dem Horststadion.
1: Generali Arena, Wien Favoriten, Verteilerkreis, bin mit dem Rad hergekommen.
0: Sehr brav.
1: Und das Wetter ist ja schön genug, also mit dem Draht ist man geritten sozusagen. Ja, ab 19 Uhr kannst du mit dem Kollegen Kulowitz unterhalten bei Salzburg gegen Melvi, wie es denen geht. Die haben ja auswärts 1-0 gewonnen, um in die Europa League zu kommen. Rapid wird fix im Herbst einmal Pause haben, international und natürlich nach dem Aus gegen die Harz ist ein gewisser Herzschmerz in Hütteldorf verspürbar, denn nicht nur, dass Rapid das Geld fehlt, dadurch 5 bis 7 Millionen hätte man vielleicht doch auch brauchen können, aber natürlich darf man nicht vergessen, vor einem Jahr war Rapid um diese Zeit Tabellenführer und vor allem in der Conference League Gruppenphase mit einem Trainer Peter Stöger, der dann gehen musste und Sportdirektor Markus Katzer hat eben das Sagen und hat umgebaut und jetzt hat Rapid natürlich mehr oder weniger dieses Ergebnis und es bleibt einem nichts anderes übrig, als im Moment Ruhe zu bewahren, aber Tatsache ist natürlich auch, dass der sportliche Misserfolg in Hütteldorf damit nicht über Nacht kam, sondern teilweise wurde das schon länger diskutiert, aber die Wiener Austria hat ganz andere Sorgen. 0-2 auswärts gegen Prager. Die Chancen hatten die Austrianer auch auswärts. Das nährt die Hoffnung, dass man das vielleicht zu Hause umdrehen kann. Natürlich auch der Auftritt vom LASK gegen Celtic am Dienstag, dass man durchaus eine Europacup-Überraschung schaffen kann, muss nicht unbedingt sein. Also von daher muss die Austria ohne dies das Beste draus machen. 20.30 Uhr live in ÖF1, live auf Radio Wien. Bei den Violetten beginnt jetzt eine Gremiumssitzung. Da geht es darum, ob der Vertrag von Finanzvorstand Harald Zagecek verlängert werden soll. Falls nicht, muss man sich fragen, wer soll diesen auch teilweise sicherlich nicht leichten Job im Profifußball machen. Ex-Austria-Stürmer Dominik Fitz wird übrigens aus den USA, aus Minnesota, nach Österreich zurückkehren. Allerdings nicht zur Austria, sondern leihweise zum Wolfsberger AC. Um viel Geld, vor allem was die Einnahmen für Heimspiele betrifft, gegen wen man spielt, je attraktiver, desto besser. Champions League Auslosung für den LASK um 18 Uhr. Und bei der Ruderweltmeisterschaft in den Niederlanden erreichen die Wienerin Lara Tiefenthaler mit ihrer Partnerin Laura Swoboda im Doppelzweier heute Platz 15. Und dann Jeremy, Sportplatz Wien Finale 17 bis 19 Uhr im Wrestlepark. Fit machen, mitturnen. Du hast die Ausrede, dass du im Radio Wien Studio sitzt und da jetzt keine Zeit hast, aber ja, sonst wärst du dabei.
0: Natürlich wäre ich dabei, Martin. Und du hast natürlich auch schon deinen sportlichen Beitrag geleistet, bist extra mit dem Fahrrad im Stadion angereist. Ne?
1: Ja, das war aber weniger anstrengend, als da mitzumachen, sage ich da. Aber der Schmäh, das Gute daran ist, man muss nicht topfit sein, man macht einfach mit in dem Fall.
0: Danke dir, Martin.

0: Rod Stewart mit einfach guter Musik für Ihren Donnerstagnachmittag. Einen schönen wünsche ich Ihnen. Gleich verbringen wir den mit Wolfgang Ambros. Davor werfen wir einen Blick auf die Straßen. Da dauert schon eine halbe Stunde länger auf der A23 auf der Südosttangente Richtung Kagran zwischen der Hansungkurve und dem Knoten Kaisermühlen. Ein Plus von 10 Minuten auf der Grünbergstraße stadteinwärts und auf der Altmannsdorfer Straße stadtauswärts. Und noch eine Meldung für Sie in Niederösterreich auf der A1 der Westautobahn Richtung Wien zwischen Melk und Lohsdorf. Da staut es nach einem Unfall. Hier ein Plus von 15 Minuten. Kommen Sie gut und vor allem sicher an Ihr Ziel.
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0: Uns ist das mit einfach guter Musik hier auf Radio Wien. Es ist 17 Uhr. Im Nachrichtenstudio jetzt für Sie, Evelyn Kanja.
1: Schönen Nachmittag.
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3: Lebenslange Haft für Mord an Jennifer Scharinger. Die EU-Nettozahlerländer wollen drastische Kürzungen im EU-Budget. Das Wiener Wetter morgen, windig und bis zu 32 Grad. Lebenslange Haft und die Einweisung in ein forensisch-therapeutisches Zentrum. So lautet heute das Urteil im Prozess um den Mord an Jennifer Scharinger. Der 33-jährige Ex-Freund der jungen Frau hat sich schuldig bekannt. Das Urteil ist allerdings noch nicht rechtskräftig. Vom Wiener Landesgericht berichtet Annabella Mini.
4: Die Entscheidung der Geschworenen fiel einstimmig aus. Mit 8:0 Stimmen haben sie den Angeklagten im Mordfall Jennifer Scharinger für schuldig befunden. Der 33-Jährige ist zu lebenslanger Haft verurteilt. Zusätzlich hat das Gericht die Unterbringung in einem forensisch-therapeutischen Zentrum angeordnet. Laut psychiatrischem Gutachten leide der Mann an einer schweren Persönlichkeitsstörung. Ohne Behandlung bestehe die Gefahr weiterer schwerer Straftaten, erklärt die Richterin. Bei der Strafbemessung hat die Richterin unter anderem als erschwerend gewertet, dass der Angeklagte die bereits am Boden liegende und hilflose Studentin über mehrere Minuten lang gewürgt habe. Mildernd wertet die Richterin hingegen den bisher unbescholtenen Lebenswandel des Angeklagten, dass er sich schließlich selbst gestellt habe, sowie sein, Zitat, reumütiges Geständnis. Seine Verteidigerin Astrid Wagner hat Nichtigkeitsbeschwerde und Berufung angemeldet. Das Urteil ist daher nicht rechtskräftig.
3: 2 Billionen Euro, so viel wünscht sich die EU-Kommission für das EU-Budget von 2028 bis 2034. 400 Millionen weniger wollen die Nettozahlerländer beisteuern, die heute im Berliner Kanzleramt zu Gast waren. Und zwar neben Deutschland, Dänemark, Finnland und Österreich, Schweden und die Niederlande waren online dabei. Aus Berlin, Andreas Pfeiffer.
5: Die EU-Nettozahler wollen künftig weniger zahlen, als sich die EU-Kommission wünscht. Diese Botschaft sendet Friedrich Merz heute an der Seite von Gleichgesinnten nach Brüssel.
6: Die aktuellen Vorschläge sehen einen Aufwuchs von bis zu 60% vor. In Zeiten der Haushaltskonsolidierung in allen Mitgliedstaaten ist das schlicht unbezahlbar.
5: Der Bundeskanzler aus Österreich will dabei festhalten, dass die kostenbewussten Nettozahler immerhin 40% des EU-Budgets stemmen. Christian Stocker.
7: Dann sieht man ja, dass wir uns hier nicht aus der Verantwortung nehmen, aber eben auch nicht der Bankomat der Union sind. Es geht um nicht mehr und um nicht weniger, dass man mit einer Stimme spricht und es sollte eine Stimme der Vernunft sein.
5: Die Verhandlungen zum EU-Finanzrahmen will man schon bis zum Jahresende abschließen, allerdings nicht um jeden Preis.
3: In den USA hat sich der Facebook- und Instagram-Mutterkonzern Meta mit einem Milliardenvergleich vom Vorwurf freigekauft, Kinder und Jugendliche bewusst süchtig zu machen. Mehrere US-Bundesstaaten hatten geklagt. Meta hat auch weitreichenden Zugeständnissen beim Kinderschutz zugestimmt. Welche Folgen dieser wegweisende Prozess auf andere Social-Media-Plattformen und Regelungen in Europa hat, ist noch offen. Niklas Lercher.
8: Der Vergleich in den USA rüttelt am Geschäftsmodell von Meta, dem Mutterkonzern von Facebook und Instagram. Der Social-Media-Riese muss 17 Milliarden US-Dollar zahlen und weitreichende Änderungen beim Jugendschutz umsetzen. Kinder und Jugendliche dürfen pro Tag maximal nur mehr 2 Stunden auf Facebook und Instagram verbringen. In der Nacht soll das Scrollen ganz gesperrt sein. Es darf zudem auch keine Likes mehr unter Posts von Minderjährigen geben. Vorerst gilt der Vergleich nur für Meta und auch nur in den USA. In der EU haben sich die großen Online-Plattformen bisher gegen Änderungen gestemmt. Das könnte sich mit der Einigung bald ändern, sagt Social-Media-Expertin Ingrid Brodnik.
9: Und es kann sehr wohl auch sein, dass dann ähnliche Auflagen in Europa kommen oder ähnliche Zugeständnisse in Europa kommen.
8: Rückenwind für die EU also, die Social-Media-Plattformen stärker in die Schranken weisen will.
3: Und nur 2 Wochen nach der teilweisen Sonnenfinsternis gibt es in Österreich wieder ein Himmelsschauspiel zu sehen. Morgen ganz in der Früh findet eine nahezu totale Mondfinsternis statt. Der Mond taucht dabei zu 93% in den Schatten der Erde ein. Die Einzelheiten von Alpha Faber.
10: Wer die partielle Mondfinsternis sehen will, muss früh aufstehen. Sie beginnt um 4.34 Uhr mit dem Eintritt des Mondes in den Kernschatten der Erde, also noch vor der Dämmerung. Die maximale Verfinsterung wird um 6.13 Uhr eintreten. Dann ist die Mondscheibe zu einem großen Teil vom Erdschatten bedeckt. Die zunehmende Helligkeit trübt dann allerdings in Ostösterreich das Schauspiel. Die Sonne geht in Wien kurz nach 6 Uhr auf, der Mond eine Minute später unter. Laut der Wiener Arbeitsgemeinschaft für Astronomie lohne es sich aber durchaus, aufzustehen und zum Himmel zu schauen. Die Mondfinsternis werde, ein wolkenloser Himmel vorausgesetzt, durchaus gut zu sehen sein. Je weiter man sich im Westen befindet, desto besser. Auf die nächste totale Mondfinsternis muss man noch länger warten. Diese findet erst am 31. Dezember 2028 statt.
3: Das war das Stadtjournal. Und wie die Wetteraussichten für die Mondfinsternis morgen in Wien sind, weiß Jeremy Fernandes.
0: Danke, Evelyn. Also das frühe Aufstehen, das wird sich lohnen. Der Himmel bleibt in den Abendstunden oft klar oder nur leicht bewölkt durch dünne, hochliegende Wolken. Das sind gute Beobachtungsbedingungen für die partielle Mondfinsternis ab 4.34 Uhr. Der Südostwind bleibt meist spürbar, die Tiefstwerte 17 bis 21 Grad. Morgen Freitag geht es meist sonnig durch den Tag. Der Sonnenschein ist aber leicht getrübt durchs Schleierwolken und Sahara-Staub in der Luft. Außerdem weht zunehmend kräftiger Südostwind mit Böen bis zu 50 oder 60 km/h. Am Nachmittag bekommen wir morgen einen Höchstwert von rund 32 Grad. Und in der Nacht zum Samstag frischt dann ein Westwind auf und ein gewittriger Regenschauer ist möglich. 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Wir werfen einen Blick auf die Südosttangente. Ein Plus von 30 Minuten Richtung Kagran zwischen der Hansumkurve und dem Knoten Kaisermühl. 10 Minuten dauert es länger auf der A4 der Ostautobahn statt einwärts, abschwächert. Genauso 10 Minuten länger auf der Grünbergstraße statt einwärts. Kommen wir zur Baustelle auf die A21 Wiener Außenringautobahn Richtung St. Pölten. Die Abfahrt Heiligenkreuz, die ist ja derzeit gesperrt, am besten schon bei Hinterbrühl abfahren. Und Niederösterreich, A1 Westautobahn Richtung Wien zwischen Pöchlern und Melk. Da gibt es eine Sperre wegen Löscharbeiten bei einem PKW-Brand. Da gibt es bereits 3 Kilometer Stau. Ausweichen ist möglich über die B1. Kommen Sie gut und vor allem sicher an Ihr Ziel.
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0: Wenn Sie gerade am Grübeln, am Überlegen sind und Sie sich fragen, was machen wir eigentlich am kommenden Wochenende, dann hätten wir gleich eine Idee für Sie. Donnerstag ist ja bei uns bekanntlich Kinotag hier auf Radio Wien und deswegen schauen wir uns gleich an, was die Woche neu auf der ganz großen Kinoleinwand zu sehen ist. Action ist dabei, was für die ganze Familie auch, und den Überblick über die wichtigsten Neustarts, die gibt es gleich hier bei uns auf Radio Wien. Jetzt aber zunächst einmal einfach gute Musik. Wir starten mit Stevie Wonder, mit den Bangles und davor die Beach Boys.

mit einfach guter Musik jetzt durch den Donnerstagnachmittag und wie Sie es gewohnt sind, alle 5 Minuten der Blick auf die Straßen. Und da brauchen Sie ein bisschen mehr Geduld auf der A23. Auto Südostern Gente Richtung Kagran, einen Plus von einer halben Stunde zwischen der Hansumkurve und dem Knoten Kaisermühl. 10 Minuten dauert es länger auf der A4, der Ostautobahn stadteinwärts abschwächert, und genauso 10 Minuten länger auf der Grünbergstraße stadteinwärts. Kommen wir zur Baustelle auf der A21 Wiener Außenring Autobahn Richtung St. Pölten. Die Abfahrt Heiligenkreuz, die ist gesperrt, voraussichtlich bis morgen Abend 22 Uhr, am besten schon bei Hinterbrühl abfahren. Und Niederösterreich A1 Westautobahn Richtung Wien zwischen Pöchlern und Melk. Da gibt es eine Sperre wegen Löscharbeiten bei einem PKW-Brand. Schon mehrere Kilometer Stau. Ausweichen ist möglich, und zwar über die B1. Kommen Sie gut und vor allem sicher an Ihr Ziel. Und auch wenn es gerade wie etwa auf der Tangente ein bisschen länger dauert, merken Sie sich eines: You are unstoppable. Das sagt nämlich Conchita Wurst jetzt hier auf Radio Wien. You don't know.

0: Gitterwurst am Donnerstag, dem 27. August. Einen schönen Nachmittag. Donnerstag ist ein Kinotag und vielleicht stellt sich ja bei Ihnen schon die klassische Frage fürs Wochenende. Was schauen wir uns an? Dann kommt jetzt die Antwort.
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0: Actionfans bekommen diesmal Jason Statham als Einzelkämpfer auf hoher See im neuen Film Mutiny. Und für die ganze Familie gibt's mit Pat Stones und die Wunderlampe neuen Animationsnachschub. Was sonst noch neu auf der ganz, ganz großen Kinoleinwand zu sehen ist, hat Lela Madavian für uns zusammengefasst.
2: Im postapokalyptischen Thriller Das Ende der Sterne hat ein Virus praktisch die gesamte Menschheit zerstört, bis auf ein paar Überlebende, die brutal um verbleibende Ressourcen kämpfen. Mittendrin der junge Pilot Hick, der sich gemeinsam mit seinem Nachbarn Bangley auf einem kleinen Flugplatz verschanzt.
3: Wir haben keine Ahnung, was da draußen ist.
4: Was glaubst du, was du da findest? Fröhliche Menschen? Überall? Die Welt von damals existiert nicht mehr. Nur wir halten an dem fest, was mal war. Der Rest der Welt nicht.
2: Eines Tages fängt Hick einen Funkspruch ab, der Hoffnung auf eine bessere Zukunft macht. Und so macht er sich auf die Suche nach diesem Signal.
5: Und Klappe.
6: Klappe!
2: Im Film Im Spiegel meiner Mutter mit Corinna Harfuch erzählt Regisseurin Jutta Brückner von der schwierigen, toxischen Beziehung einer Archäologieprofessorin zu ihrer verstorbenen Mutter.
7: Du hast mich nie geschlagen, aber wenn ich nicht dein braves kleines Mädchen war, hast du 2 Wochen lang nicht mit mir gesprochen. Ich war Luft.
5: Und Klappe.
6: Klappe!
2: Unbeschwerter geht's da in der Rom-Com One Night Only zu. Sie erzählt von einer Gesellschaft, in der Singles nur eine Nacht im Jahr Sex haben dürfen, die Singles Owen und Ellie aber nach der wahren Liebe suchen.
8: Die Liebe zu finden ist schwer genug. Versuch das mal in der einen Nacht im Jahr, in der Singles gesetzlich erlaubt ist, Sex zu haben. Ich hasse diese Nacht.
2: One Night Only mit Callum Turner, Monica Barbaro und als Owens Mutter zu sehen, Pretty in Pink Star Molly Ringwald.
5: Und Klappe.
6: Klappe!
2: Und in der Fortsetzung der französischen Komödie Oh la la, wer ahnt denn sowas, wirbelt wieder ein DNA-Test die Familien von Frédéric und Gérard durcheinander und offenbart neue ethnische Wurzeln.
9: Die Bouviers Sauvages sind eine sehr bedeutende französische Familie.
10: Um genau zu sein, ihr Cousin ist, sagen wir, nicht vollkommen französisch.
9: Wie?
10: Ihr Cousin ist Türke.
9: Was? Verdammt, geht das wieder los.
2: Oh la la 2, neue Tests, neues Chaos. Mit Christian Clavier und Didier Bourdon.

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7: Schönen Donnerstagnachmittag. Radio Wien ist hier um 17.30 Uhr und damit zu den Schlagzeilen und zu Evelyn Kanja.
8: Schönen Nachmittag. Nach der verheerenden Sturzflut in Nepal sind über 360 Menschen tot geborgen worden. Von sehr vielen weiteren Opfern muss aber ausgegangen werden, darunter auch viele Touristen. Mehr als 1400 Menschen werden vermisst. Die Trockenheit und die Hitzewellen dieses Extremsommers haben der unteren Lobau in Wien weiter zugesetzt. Naturschutzorganisationen fordern daher dringend, Wasser aus der Donau in die untere Lobau weiterzuleiten. Und die Wiener Polizei hat gestern Abend Taxischwerpunktkontrollen durchgeführt. Ein 26-Jähriger war mit einem gefälschten Taxischein unterwegs. Ein 63-Jähriger hatte gar keinen Taxischein und einen gestohlenen Führerschein. Soweit die Schlagzeilen. Jetzt zum Wiener Wetter und Jeremy Fernandes.
7: Ja, der Himmel, der bleibt in den Abendstunden oft klar oder nur leicht bewölkt durch dünne, hochliegende Wolken. Das sind gute Beobachtungsbedingungen für die partielle Mondfinsternis ab 4.34 Uhr. Der Südostwind, der bleibt meist spürbar. Die Tiefstwerte in der Nacht auf morgen, die liegen zwischen 17 und 21 Grad. Morgen Freitag geht es meist sonnig durch den Tag. Der Sonnenschein ist aber leicht getrübt durch Schleierwolken und Sahara-Staub in der Luft. Außerdem weht ein zunehmend kräftiger Südostwind mit Böen bis zu 50 oder 60 km/h. Am Nachmittag bekommen wir einen Höchstwert von rund 32 Grad. Und in der Nacht zum Samstag frischt dann ein Westwind auf und ein gewittriger Regenschauer ist möglich. 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Vorsicht in der Hardigasse. Da gibt es noch Stau vor einer bereits geräumten Unfallstelle auf Höhe Ober-St. Veit. 40 Minuten dauert es länger mittlerweile auf der A23 auf der Südosttangente Richtung Kagran zwischen der Sterngasse und dem Knoten Kaisermühl. Ein Plus von 15 Minuten auf der A4, der Ostautobahn statt einwärts abschwächert. Und 10 Minuten dauert es länger auf der Grünbergstraße statt einwärts. Kommen wir nach Niederösterreich auf die A1 Westautobahn Richtung Wien zwischen Pöchlern und Melk. Da gibt es weiterhin eine Sperre wegen Arbeiten nach einem Pkw-Brand. Der Verkehr wird bei Pöchlern zur B1 abgeleitet. Und A4 Ostautobahn Richtung Budapest bei Bruck Ost, da ist ein Unfall am linken Fahrstreifen. Bitte Vorsicht, Stau baut sich auf. Kommen Sie gut und vor allem sicher an Ihr Ziel.
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Peter Gabriel, einfach gute Musik für Ihren Donnerstagnachmittag. Und hier ist ja die beste Verkehrsinformation der Stadt. Wir blicken in die Hartigasse, da gibt es auch Stau vor einer bereits geräumten Unfallstelle auf Höhe Ober-St. Veit. 40 Minuten länger dauert es auf der Tangente Richtung Kagran zwischen der Sterngasse und dem Knoten Kaisermühlen. Eine Viertelstunde länger auf der A4, der Ostautobahn stadteinwärts abschwächert und 10 Minuten plus auf der Grünbergstraße stadteinwärts. Kommen wir zur Baustelle auf der A21, der Wiener Außenringautobahn Richtung St. Pölten. Da ist ja die Abfahrt Heiligenkreuz gesperrt. Das voraussichtlich bis morgen Abend 22 Uhr, am besten schon bei Hinterbrühl abfahren. Niederösterreich, A1 Westautobahn Richtung Wien, zwischen Pöchlern und Melk, da gibt es weiterhin eine Sperre wegen Arbeiten nach einem PKW-Brand. Der Verkehr wird beim Pöchlern zur B1 abgeleitet. Und A4 Ostautobahn Richtung Budapest, bei Bruck Ost ein Unfall am linken Fahrstreifen, der Stau baut sich auf. Noch eine Baustelle für Sie, beziehungsweise eine Baustelle im öffentlichen Verkehr. Die ÖBB melden, auf der Ostbahn kommt es im Bereich vom Wiener Hauptbahnhof zu Einschränkungen. Grund sind Reparaturarbeiten nach dem Unfall von gestern. Ein Schienenersatzverkehr ist für die Linien Rex 63 und Rex 64 zwischen dem Wiener Hauptbahnhof und Grammat-Neusiedl angerichtet. Gilt voraussichtlich bis übermorgen Samstag, 22 Uhr. Kommen Sie gut und vor allem sicher an Ihr Ziel. Das nächste Update in einer guten Viertelstunde um Punkt 18 Uhr hier auf Radio Wien.

0: in den wohlverdienten Donnerstagfeierabend gleich mit den Eagles und Tequila Sunrise.
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0: Und es geht bei euch außerdem um die Sicherheit am Schulweg.
2: Ja, vor dem Schulstart und somit auch dem Schulweg wird vor Unfällen mit Rollern gewarnt. Zuletzt wurden in Wien 16 Unfälle am Schulweg mit den Scootern im Zusammenhang mit Rollern, Zebrastreifen und so weiter verzeichnet. Die Plattform meinsicherer-schulweg.at teilt jetzt kostenlose Videos zum Thema Verkehrssicherheit.
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2: Bis später.

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1: Es ist 18 Uhr im Nachrichtenstudio für Sie, Evelyn Kanja.
2: Schönen Abend.
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2: Über 1400 Vermisste nach der Sturzflut in Nepal. Naturschutzorganisationen fordern dringend Wasser für die untere Lobau. Das Wiener Wetter morgen, windig und bis zu 32 Grad. Nach der verheerenden Sturzflut in Nepal sind mittlerweile über 360 Menschen tot geborgen worden. Von sehr vielen weiteren Opfern muss aber ausgegangen werden, darunter auch viele Touristen. Mehr als 1400 Menschen werden vermisst. Österreicher sind nach bisherigem Wissensstand keine darunter. Die Arbeit der Rettungsteams gestaltet sich extrem schwierig. Katharina Wagner berichtet.
4: Rettungskräfte, die mit Hunden durch Gatsch warten, Bagger, die versuchen, meterhoch vom Schlamm verschüttete Straßen freizuschaufeln. Es sind fast surreale Bilder, einen Tag nach der immensen Sturzflut, die Teile Chinas und Nepals fast unkenntlich gemacht haben. Kamal Baral vom Roten Kreuz in Kathmandu sagt,
5: ich hätte mir sowas nie vorstellen können, wie ein Tsunami, der alles überrollt. Diese große Flut hat ganze Dörfer mit sich genommen, Brücken, Straßen, Häuser, Krankenhäuser und Schulen.
4: Ursache der Sturzflut dürfte ein massiver Gletscherbruch gewesen sein, der in einen Fluss gestürzt war. Laut chinesischen Behörden ist die Gefahr noch nicht gebannt. Ein Stausee, der sich durch den Bruch gebildet hat, könnte brechen und erneut eine massive Flutwelle auslösen.
2: Lebenslange Haft und eine Einweisung in ein forensisch-therapeutisches Zentrum, so lautet heute das nicht rechtskräftige Urteil im Prozess um den Mord an Jennifer Scharinger für den Ex-Freund der jungen Wienerin. Die Verteidigung des heute 33-Jährigen meldete dagegen Nichtigkeitsbeschwerde und Berufung an. Die Trockenheit und die Hitzewellen dieses Extremsommers haben der unteren Lobau weiter zugesetzt. Das Augebiet, das zum Nationalpark Donauauen gehört, ist zum Teil vertrocknet. Naturschutzorganisationen fordern jetzt dringend, Wasser aus der Donau in die untere Lobau weiterzuleiten. Nicola Corazza berichtet.
6: Braune Wiesen, abgestorbene Bäume, vertrocknete Erde, wo früher Wasser stand. Die 12 trockensten Monate der heimischen Messgeschichte lassen das Augebiet der unteren Lobau zunehmend verlanden. Das gefährdet die Lebensräume auch von Tieren wie Schildkröten, die in der Lobau leben. Als Maßnahme gegen den, Zitat, extrem schlechten Zustand fordert die Naturschutzorganisation WWF als Akutmaßnahme, Wasser aus der oberen Lobau in die untere Lobau zu leiten. Die Stadt Wien macht weitere Maßnahmen von den Ergebnissen eines Grundwasserströmungsmodells abhängig. Bis Jahresende sollte laut Stadt geklärt sein, inwiefern eine Wasserzufuhr aus der Donau den Zustand der unteren Lobau verbessern könnte.
2: Und die Wiener Polizei hat gestern Abend Taxischwerpunktkontrollen durchgeführt. Dabei ist ein 26-Jähriger angehalten worden, der mit einem gefälschten Taxischein unterwegs war. Ein 63-Jähriger hatte gar keinen Taxischein und sein Führerschein hat sich als gestohlen herausgestellt. Das waren die Nachrichten. Jetzt zum Wiener Wetter und Jeremy Fernandes.
1: Ja, die Temperaturen, die liegen jetzt im Bereich zwischen 26 und 29 Grad. Der Himmel bleibt jetzt in den Abendstunden oft klar oder nur leicht bewölkt durch dünne, hochliegende Wolken. Das sind gute Beobachtungsbedingungen für die partielle Mondfinsternis. Heute Nacht ab 4.34 Uhr. Der Südostwind, der bleibt meist spürbar. Die Tiefstwerte, die liegen in der Nacht zwischen 17 und 21 Grad. Morgen Freitag geht es meist sonnig durch den Tag. Der Sonnenschein ist aber leicht getrübt durch Schleierwolken und Sahara-Staub. Außerdem weht ein zunehmend kräftiger Südostwind mit Böen bis zu 50 oder sogar 60 km/h. Am Nachmittag bekommen wir einen Höchstwert von rund 32 Grad. Und in der Nacht zum Samstag frischt dann der Westwind auf und ein gewittriger Regenschauer, der ist möglich. 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Bisschen beruhigt hat sie es auf der A23 auf der Südosttangente. Hier jetzt mittlerweile nur noch 20 Minuten plus Richtung Kagran zwischen der Sterngasse und dem Knoten Kaisermühl. 10 Minuten länger dauert es auf der A4, der Ostautobahn stadteinwärts abschwächert. Genauso 10 Minuten plus auf der Grünbergstraße stadteinwärts. Bisschen mehr Geduld brauchen Sie noch in Niederösterreich auf der A1, der Westautobahn Richtung Wien, zwischen Pöchlern und Melk. Da gibt es weiterhin eine Sperre wegen der Arbeiten nach einem PKW-Brand. Der Verkehr wird bei Pöchlern Autobahn zur B1 abgeleitet. Vor der Ableitung gibt es 4 Kilometer Stau. Am besten also schon ab Ips über die B1 ausweichen. Die Fahrzeuge, die jetzt im Stau stehen, die werden an der Unfallstelle vorbeigeleitet. A4, Ostautobahn Richtung Budapest. Bei Bruck Ost, da ist ein Unfall am linken Fahrstreifen. Hier Staus und 10 Minuten mehr Fahrzeit bitte einrechnen. Kommen Sie gut und vor allem sicher an Ihr Ziel.
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1: Ich wünsche Ihnen einen schönen Donnerstagabend. Gleich erinnern wir an einen Mann, bei dem oft schon ein Blick, eine Stimme oder ein ziemlich extravagantes Outfit gereicht hat, damit man wusste, wer da vor einem steht. Tim Curry ist im Alter von 80 Jahren verstorben, unvergesslich natürlich als Dr. Frankenfurter in der Rocky Horror Picture Show. Aber seine Karriere hatte noch sehr viel mehr zu bieten. Unseren Nachruf auf Tim Curry hören Sie gleich in dieser Stunde hier auf Radio Wien.
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regrets. Radio Wien, das Magazin um 18.13 Uhr. Einen schönen Donnerstagabend. Es gibt Rollen, da reichen manchmal schon ein paar Sekunden Film und man weiß sofort, wer gemeint ist. Bei Tim Curry ist das ganz sicher der extravagante Dr. Frankenfurter aus der Rocky Horror Picture Show. Jetzt ist der britische Schauspieler und Sänger im Alter von 80 Jahren verstorben. Auf Radio Wien erinnern wir an einen Künstler, der über Jahrzehnte auf der Bühne, im Kino und auch mit seiner unverwechselbaren Stimme Spuren hinterlassen hat.

Weltberühmt geworden ist das aus dem Nordwesten Englands stammende Multitalent in seiner Rolle des exzentrischen, strapsetragenden Wissenschaftlers Dr. Frankenfurter in der legendären Rocky Horror Show. 1975 ist das Bühnenspektakel, ebenfalls mit Tim Curry in der Hauptrolle, als The Rocky Horror Picture Show verfilmt worden und zum Welterfolg geworden.

0: Seine enorme Wandlungsfähigkeit hat Curry in zahlreichen Filmen und oft exzentrischen Rollen gezeigt, unter anderem als dämonischer Clown Pennywise in Stephen Kings It, zu Deutsch Es.
1: The fact is, though, the bad guys are always much better written than the good guys, and they're kind of irresistible to play because they're so much more fun. All of us would like to have the kind of power that bad guys have.
0: Ja, es sind die bösen Jungs, die eine Kraft besitzen, die wohl jeder gerne hätte, betont Tim Curry, der als Sänger und Songschreiber auch mit Hitpotenzial gesegnet war.
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0: Große Erfolge feiert Tim Curry auch im Musical, etwa in Spamalot, das auf dem Monty Python-Klassiker Die Ritter der Kokosnuss basiert.
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Nach einem Schlaganfall im Jahr 2012 war Curry auf einen Rollstuhl angewiesen. Künstlerisch blieb er dennoch aktiv. Er ist vor allem als prägnante Synchronstimme für Disney-Filme, für Hörbücher ungemein gefragt gewesen. Für sein Lebenswerk auf der Bühne wurde er 2015 mit einem Tony Award geehrt. Jetzt ist Tim Curry im Alter von 80 Jahren verstorben und wir verneigen uns vor einem außergewöhnlichen Künstler mit seinem Hit I Do The Rock.

Tim Curry ist es mit I Do The Rock hier auf Radio Wien um 18.20 Uhr. Wir werfen einen Blick auf die Straßen. Da dauert es nach wie vor 20 Minuten länger auf der A23 auf der Südost-Tangente Richtung Kagran zwischen der Sterngasse und dem Knoten Kaiserwilhelm. 10 Minuten plus auf der A4, der Ostautobahn stadteinwärts abschwächert, und genauso 10 Minuten dauert es länger auf der Grünbergstraße stadteinwärts. Wir werfen einen Blick nach Niederösterreich auf die A1, die Westautobahn Richtung Wien zwischen Pöchlern und Melk. Da gibt es weiterhin eine Sperre wegen der Arbeiten nach einem PKW-Brand. Der Verkehr wird bei Pöchlern zur B1 abgeleitet. Vor der Ableitung gibt es 4 Kilometer Stau. Am besten jetzt schon ab Ips über die B1 ausweichen. Die Fahrzeuge, die im Stau stehen, die werden an der Unfallstelle vorbeigeleitet. A4 Ostautobahn Richtung Budapest bei Bruck Ost. Da ist ein Unfall am linken Fahrstreifen. Da staut es hier 10 Minuten mehr Fahrzeit. Bitte einrechnen. Kommen Sie gut und vor allem sicher an Ihr Ziel.

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2: Es ist 18.30 Uhr und damit zu den Schlagzeilen und zu Evelyn Kanja.
3: Schönen Abend. Lebenslange Haft, so lautet heute das Urteil im Prozess um den Mord an Jennifer Scharinger für den Ex-Freund der jungen Wienerin. Der heute 33-Jährige wird außerdem in ein forensisch-therapeutisches Zentrum eingewiesen. Das Urteil ist noch nicht rechtskräftig. In einem Museum in der Wiener Innenstadt haben heute Nachmittag zwei Unbekannte ein Ausstellungsstück aus einer Glasvitrine gestohlen. Die Fahndung ist bisher erfolglos. Welches Museum genau betroffen ist, sagt die Polizei vorerst nicht. Und nach der verheerenden Sturzflut in Nepal werden noch mehr als 1400 Menschen vermisst. Die Gefahr ist auch noch nicht gebannt. Ein Stausee könnte brechen und erneut eine massive Flutwelle auslösen. Soweit die Schlagzeilen, jetzt zum Wiener Wetter und Jeremy Fernandes.
2: Der Himmel, der bleibt jetzt in den Abendstunden oft klar oder nur leicht bewölkt durch dünne, hochliegende Wolken. Das sind dann gute Beobachtungsbedingungen für die partielle Mondfinsternis ab 4.34 Uhr. Der Südostwind, der bleibt meist spürbar. Die Tiefstwerte in der Nacht auf morgen, die liegen im Bereich zwischen 17 und 21 Grad. Morgen Freitag geht es meist sonnig durch den Tag. Der Sonnenschein ist aber leicht getrübt durch Schleierwolken und Sahara-Staub in der Luft. Außerdem weht ein zunehmend kräftiger Südostwind mit Böen von 50 bis 60 km/h. Am Nachmittag bekommen wir einen Höchstwert von rund 32 Grad und in der Nacht zum Samstag frischt dann ein Westwind auf und ein gewittriger Regenschauer ist möglich. 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Eine Viertelstunde länger dauert es auf der A23 auf der Südosttangente Richtung Kagran zwischen dem Laherbergtunnel und dem Knoten Kaisermühlen. Und 10 Minuten Zeitverlust auf der A4 der Ostautobahn stadteinwärts ab Schwächer. Kommen wir nach Niederösterreich auf die A1 Westautobahn Richtung Wien. Die Sperre zwischen Pöchlern und Melk, die ist aufgehoben. Nach einem PKW-Brand ist nur noch der rechte Fahrstreifen gesperrt. Zwei Fahrspuren sind frei. Noch gibt es mehrere Kilometer Stau und etwa 45 Minuten Zeitverlust. Die Situation sollte sich aber zunehmend bessern. Kommen Sie vor allem gut und sicher an Ihr Ziel.
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0: Der Michael Bolton hat sowas von recht. Love is a wonderful thing. So klingt das Radio Wien Magazin am Donnerstagabend, bevor wir uns langsam aufs Tanzparkett wagen. 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
1: 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Das schauen wir uns morgen in der Früh genauer an.
0: Und dann machen wir morgen früh auch noch Platz für Neues.
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mit einfach guter Musik geht es rein in den Donnerstag-Feierabend und mit dem Blick auf die Straßen. Ein Plus von 15 Minuten nach wie vor auf der A23 Südost-Tangente Richtung Kagran zwischen dem Laberg-Tunnel und dem Knoten Kaisermühl. 10 Minuten dauert es länger auf der A4 der Ostautobahn statt einwärts ab Schwächer. Wenn Sie auf der A21 unterwegs sind, heute und morgen, bitte aufpassen auf der Wiener Außenring-Autobahn Richtung St. Pölten. Die Abfahrt Heiligenkreuz, die ist wegen Bauarbeiten gesperrt, am besten schon bei Hinterbrühl abfahren. Die Sperre voraussichtlich bis morgen Abend 22 Uhr. Niederösterreich, A1 Westautobahn Richtung Wien, die Sperre zwischen Pöchlern und Melk, die ist aufgehoben. Nach einem PKW-Brand ist nur noch der rechte Fahrstreifen gesperrt. Zwei Fahrspuren sind frei. Noch gibt es mehrere Kilometer Stau, die Situation sollte sich aber zunehmend bessern. Kommen Sie gut und vor allem...

0: liegt er schon mit, der Chris Lachmann zu Temptations und My Girl. Und Chris, also da sind mir die liebsten Tänze gewesen damals, so als Jugendlicher, einfach nur eng an der Partnerin irgendwie. Aber kann man wirklich zu allen Tänzen tanzen?
1: Kann man tatsächlich.
0: Also zu allen Songs?
1: Ja, das geht. Also es gibt so bestimmte Einheitsschritte, die gehen immer, so wie Disco Fox oder auch Blues, einfach Side-Tap, okay. Side-Tap. Geht auf jeden Fall immer.
0: Aber was wäre zum Beispiel My Girl Temptations für ein Tanz?
1: Ja, das wäre eigentlich so ein Blues, so ein typischer Blues.
0: Aha, okay.
1: Sehr also ganz easy, Side-Tap, Side-Tap.
0: Ja, habe ich schon wieder was gelernt. Chris Lachmuth, Tanzbestellung. Tanzmusik auf Bestellung, so heißt es ganz genau. Ab 19 Uhr, was hast denn du mitgebracht?
1: Naja, heute auch die Verlängerung wieder bis 21 Uhr und zum letzten Mal das große Radio Wien Sommertanzquiz. Heute gibt es nochmal 500 Euro Tanzgutschein zu gewinnen für eine Wiener Tanzschule. Ja, und sein Studiovögelchen hat mir ja auch gezwitschert, dass du jetzt deine ersten Tanzversuche wieder gemacht hast.
0: Ja, den Blues kann ich noch nicht. Ich bin jetzt mit meiner Frau jetzt im Grundkurs in der Tanzschule. Ja, aber wir steigern uns von Woche zu Woche. Es macht unglaublich viel Spaß.
1: Lieblingstanz?
0: Wiener Walzer, langsamer Walzer in diese Richtung, ja.
1: Eher klassisch unterwegs.
0: Ja. Aber wir kommen schon noch auch Richtung der Salsa hin und es macht auf jeden Fall sehr, sehr viel Spaß.
1: Heute ist auf jeden Fall alles wieder mit dabei. Also von klassisch bis Salsa.
0: Tanzmusik wird wieder spannend. Auf Bestellung ab 19 Uhr mit unserem Chris Lachmuth und hoffentlich auch mit Ihnen.

0: Es ist 19 Uhr im Nachrichtenstudio für Sie, Evelyn Kanja.
1: Schönen Abend.
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3: Lebenslange Haft für Ex-Freund von Jennifer Scharinger. Fahndung nach Kunstdiebstahl im Wiener Museum. Das Wiener Wetter morgen, windig und bis zu 32 Grad. Mehr als 8 Jahre nach dem Mord an Jennifer Scharinger ist heute ein Urteil gefällt worden. Der heute 33-jährige Ex-Freund der jungen Wienerin muss lebenslang in Haft. Das Urteil ist aber noch nicht rechtskräftig. Annabella Mini berichtet.
4: Die Entscheidung der Geschworenen fiel einstimmig aus. Mit 8-0 Stimmen haben sie den Angeklagten im Mordfall Jennifer Scharinger für schuldig befunden. Der 33-Jährige ist zu lebenslanger Haft verurteilt. Zusätzlich hat das Gericht die Unterbringung in einem forensisch-therapeutischen Zentrum angeordnet. Laut psychiatrischem Gutachten leide der Mann an einer schweren Persönlichkeitsstörung. Ohne Behandlung bestehe die Gefahr weiterer schwerer Straftaten, erklärt die Richterin. Bei der Strafbemessung hat die Richterin unter anderem als erschwerend gewertet, dass der Angeklagte die bereits am Boden liegende und hilflose Studentin über mehrere Minuten lang gewürgt habe. Mildernd wertet die Richterin hingegen den bisher unbescholtenen Lebenswandel des Angeklagten, dass er sich schließlich selbst gestellt habe, sowie sein, Zitat, reumütiges Geständnis. Seine Verteidigerin Astrid Wagner hat Nichtigkeitsbeschwerde und Berufung angemeldet. Das Urteil ist daher nicht rechtskräftig.
3: In einem Museum in der Wiener Innenstadt haben heute Nachmittag 2 unbekannte Männer eine Glasvitrine eingeschlagen und ein Ausstellungsstück gestohlen. Die Fahndung nach ihnen läuft aktuell. In der gesamten Innenstadt waren deshalb bis in den Abend hinein zahlreiche Einsatzkräfte unterwegs. Welches Museum genau betroffen ist, sagt die Polizei vorerst nicht. Auch die Spurensicherung sowie die Auswertung der Videoaufnahmen läuft derzeit noch. Nach der verheerenden Sturzflut in Nepal sind mittlerweile über 360 Menschen tot geborgen worden. Mehr als 1400 Menschen werden noch vermisst. Die Gefahr ist auch noch nicht gebannt. Ein Stausee könnte brechen und erneut eine massive Flutwelle auslösen. Und heute am späten Abend soll eine Ariane-Rakete mit einem neuen europäischen Wettersatelliten an Bord abheben. Mit seinen hochauflösenden Bildern wird der Satellit künftig bessere Wettermodelle und Vorhersagen ermöglichen. Auch Extremwetterereignisse wie Gewitter oder Waldbrände sollen damit künftig deutlich besser und früher erkannt werden. Raphael Krapscher berichtet.
5: Alle 2,5 Minuten ein hochauflösendes Bild von Europa und Nordafrika. Das soll der neue Wettersatellit liefern, der heute spätabends vom Weltraumbahnhof in Französisch-Guayana abheben soll. MTG-I2 wird danach zu seiner Position rund 36.000 Kilometer über dem Äquator gebracht und soll doppelt so viele hochauflösende Bilder liefern wie sein Vorgängermodell, was für Wettervorhersagen und Warnungen ein großer Vorteil ist, erklärt Ulrich Blahak vom Deutschen Wetterdienst.
6: Aus einzelnen zeitlichen Schnappschüssen wird quasi ein Film und wir erkennen auch die Entwicklung von Gewittern eine Viertelstunde früher, als wir es früher konnten.
5: MTG-I2 ist außerdem Teil einer dreiteiligen europäischen Satellitenflotte, die Europa künftig besser denn je vor Gewittern und anderen Extremwetterereignissen warnen soll.
3: Das waren die Nachrichten. Jetzt zum Wiener Wetter, noch ohne neuen Wettersatelliten und Chris Lachmuth.
0: Ja, heute Abend und in der Nacht bleibt der Himmel oft klar, höchstens ziehen ein paar dünne Schleierwolken durch. Damit sind die Bedingungen für die partielle Mondfinsternis ab 4.30 Uhr ziemlich gut. Der Südostwind bleibt spürbar, die Temperaturen, die sinken auf 17 bis 21 Grad. Morgen am Freitag wird es nochmal richtig heiß, bis zu 32 Grad sind drin. Dazu gibt es meist viel Sonne, allerdings etwas getrübt durch Schleierwolken und Sahara-Staub. Der Südostwind legt weiter zu mit Böen von bis zu 50 oder 60 Stundenkilometern. In der Nacht zum Samstag dreht der Wind auf West und frischt nochmal auf. Dazu kann es Gewitter und Regenschauer geben. Soweit zum Wetter. Jetzt der gemeinsame Blick auf die Straßen. Hier ist Radio Wien mit der besten Verkehrsinformation der Stadt. Und da benötigen Sie 15 Minuten länger auf der A23 der Südostangente Richtung Kagran zwischen dem Labergtunnel und dem Knoten Kaisermühlen. Und 10 Minuten dauert es länger auf der A4 der Ostautobahn stadteinwärts ab Schwechat. Soweit zum Update aus dem Verkehrsstudio. Jetzt wünschen wir Ihnen weiterhin gute Fahrt und gleich heißt es Glatteisgefahr auf dem Tanzparkett. Let's Dance.
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0: Herzlich willkommen zu Tanzmusik auf Bestellung. Sie wünschen, wir spielen. Schön, dass Sie wieder mit dabei sind, denn gemeinsam tanzen wir jetzt 2 Stunden lang heute nochmal durch den Abend. Und heute wird es nochmal richtig spannend, denn zum letzten Mal in diesem Sommer gibt es unser großes Radio Wien Sommertanzquiz. Noch einmal treten unsere Kandidatinnen und Kandidaten gegeneinander an, beantworten Fragen rund ums Tanzen und Musik, Tanzfilme und natürlich die wichtigsten Tanzbasics. Und es gibt nochmal einen großartigen Preis, 500 Euro Tanzgut. Heute zur Verfügung gestellt von der Tanzschule Kreuzenstein. Also gut zuhören, mitraten und natürlich auch Ihre Sympathiepunkte vergeben. Aber Tanzmusik auf Bestellung heißt natürlich auch heute, Sie bestimmen die Musik. Also rufen Sie mich an unter 89 9 95 3. Ich freue mich auf Sie. Möbel wegschieben, Radio lauter drehen. Der erste Song heute, Loco in Acapulco. Ein Cha-Cha-Cha. Let's Dance.

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1: Nochmal einen schwungvollen Abend wünsche ich Ihnen und herzlich willkommen zu Tanzmusik auf Bestellung. Heute zum letzten Mal das große Radio Wien Sommertanzquiz. Es geht immerhin um 500 Euro Tanzgutschein. Heute wieder zur Verfügung gestellt von den Wiener Tanzschulen. An dieser Stelle nochmal ein recht herzliches Dankeschön. Heute den Gutschein zur Verfügung gestellt von der Wiener Tanzschule Kreuzenstein. Ja, um diesen Gutschein spielen heute die Sabine und der Thomas. Die beiden werde ich Ihnen in Kürze vorstellen, denn in Kürze geht's auch schon los mit Runde 1, den Tanzbasics. Jetzt darf aber nochmal so richtig abgetanzt werden bei der nächsten Nummer. Was passt besser zum Sommer als Salsa? Hier ist Enrique Iglesias mit Bailando. Let's Dance.

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2: Ja, ich hoffe, Sie haben sich bereits eingetanzt, warm getanzt zu Hause und tanzen heute mit mir die nächsten 2 Stunden. Einen Titel gibt's noch und dann darf ich Ihnen die beiden Kandidatinnen und Kandidaten des großen Radio Wien Sommertanzquiz vorstellen. Die Sabine aus dem 14. Bezirk und den Thomas aus dem 21. Bezirk. Die spielen immerhin heute wieder um 500 Euro Tanzgutschein von der Tanzschule Kreuzenstein. Also, Sie sehen, es zahlt sich immer aus, Radio Wien zu hören. Nicht nur zwecks Tanzen und guter Musik. Obendrein gibt es auch immer was zu gewinnen. Einen Tanz, den gibt es jetzt noch, und zwar einen Jive. Einen gemütlichen Jive. Hier ist The Wanderer. Let's

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1: Ja, nochmal herzlich willkommen bei Tanzmusik auf Bestellung und jetzt ist es soweit. Ich darf Ihnen die beiden Kandidatinnen und Kandidaten heute vorstellen, die gegeneinander antreten werden. Schönen guten Abend Sabine und schönen guten Abend Thomas. Hallo.
2: Ja, hallo. Hallo.
1: Ich starte mal mit Sabine. Sabine, wenn Sie sich mal kurz vorstellen, bitte.
2: Ja, ich bin die Sabine aus dem 14. Bezirk und ich tanze sehr gerne. Ich musste jetzt zwar ein Jahr aussetzen wegen einer Operation, aber im Herbst werde ich wieder neu durchstarten und das freue ich mich.
1: Wunderbar. Wenn man einmal damit begonnen hat, kann man nicht mehr loslassen, oder? Man muss so immer so wieder zurück zum Tanzen. Wie geht's Ihnen und dabei, Thomas?
3: Hallo, hier ist der Thomas aus Wien. Ja, ich würde mich als der ewige Einsteiger bezeichnen und bräuchte wieder mal dringend einen Tanzkurs, glaube ich.
1: Also die Sabine freut sich, dass sie wieder einsteigen kann, oder?
2: Ja, so ist es. Ich habe sehr gelitten, wenn ich andere Leute beim Tanzen gesehen habe, aber jetzt reicht.
1: Und auf der anderen Seite Ihnen gegenüber der Thomas, der immer wieder einsteigt. Na, das wird spannend auf jeden Fall heute. Sie treten gleich gegeneinander an in Runde 1 um 500 Euro Tanzgutschein. Bitte nicht auflegen, dranbleiben. Und wie immer starte ich mit der Dame, wenn es eine Dame und einen Herrn gibt. Ladies first, der erste Musikwunsch, Tanzwunsch gehört Ihnen, Sabine.
2: Ja, ich würde mir von Hot Chocolate Sexy Thing wünschen.
1: Sexy Thing. Ja, was kann man dazu tanzen? Was kann man sehen?
2: Ein schöner, langsamer Cha-Cha.
1: Ja, richtig. Da gibt es schon mal die ersten Punkte, würde ich mal sagen.
2: Punkte.
1: Alles klar. Lieber Thomas, liebe Sabine, bitte dranbleiben. Wir sind gleich wieder zurück. Jetzt nochmal zum Aufwärmen für Sie alle da draußen. Ein Cha-Cha-Cha. Hier sind Hot Chocolate mit You Sexy Thing.
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2: Ja, und jetzt geht's tatsächlich los mit der großen Tanz-Challenge. Bei mir in der Leitung die Sabine und der Thomas. Nochmal schönen guten Abend.
3: Hallo.
2: Sind Hallo. Sie bereit für Runde 1, dem Tanzlexikon?
3: Ja.
2: Thomas, wie schaut's aus? Wunderbar. Ja. Dann starten wir mit Runde 1.
1: Runde 1, das Tanzlexikon.
2: Dazu stelle ich Ihnen beiden abwechselnd Fragen rund ums Tanzen. Für jede richtige Antwort gibt es einen Punkt. Es gibt jeweils drei Fragen, die rasch zu beantworten sind, mit Schwierigkeitsgrad leicht, mittel und schwer. Für eine leichte Frage gibt es einen Punkt, für eine mittelschwere Frage zwei Punkte und für eine schwierige Frage drei Punkte. Alles klar?
3: Okay.
2: Wunderbar. Ja. Ich starte mit Sabine. Sabine, hier kommt Frage 1. Wie viele Schläge hat ein Takt beim Wiener Walzer?
3: 4.
2: 3.
3: Auf.
2: Thomas, wie nennt man eine Schrittfolge aus Seit, Schließen, Seit? Seit, Schluss, Seit.
3: Chapter.
2: Bitte?
4: Chapter, Chapter.
2: Ja, oder wenn man allgemeiner denkt?
3: Gute Frage.
2: Zeit ist leider um. Ein okay. Chassé wäre es gewesen. Frage 2. Sabine, welcher Standardtanz wird ohne typisches Heben und Senken getanzt?
3: Tango.
2: Richtig, damit zwei Punkte für die Sabine. Thomas, wie heißt die offene Position, bei der beide Partner ungefähr in dieselbe Richtung schauen in Standard?
4: Promenade.
2: Richtig, und auch zwei Punkte für den Thomas. Frage 3, Sabine. Wie heißt der berühmte Tanzpartner von Ginger Rogers in zahlreichen Hollywood-Filmen?
3: Fred Astaire.
2: Drei Punkte für die Sabine. Und Frage 3, Thomas. Welcher Tanz eroberte in den 1960er Jahren mit Solo-Bewegungen ohne festen Tanzpartner die Tanzflächen? 60er Jahre ohne Tanzpartner, Revolution auf dem Parkett.
4: Twist.
2: Richtig! Also bei den schwierigeren Fragen, da habt ihr beide nochmal so richtig Gas gegeben. Wunderbar. Damit steht es auch unentschieden. 5 Punkte für die Sabine, 5 Punkte für den Thomas. Das wird wieder eine spannende Runde heute, muss ich sagen. Wir kommen auch gleich zu Runde 2 Soundcheck. In der Zwischenzeit gibt es einen Quickstep Foxtrot zu tanzen. Hier sind BND mit Here I Go Again. Bleiben Sie dran, Sabine, Thomas. Wir sind gleich wieder zurück.
3: Alles okay.
4: Alles klar.
2: Chris Lachmuth, Radio Wien, hallo.
3: Hallo.

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2: Ja, und heute wird nicht nur getanzt, sondern heute gibt es auch wieder was zu gewinnen, nämlich 500 Euro Tanzgutschein von der Tanzschule Kreuzenstein. Gut im Rennen, die Sabine und der Thomas. Es steht 5:5. Seid ihr bereit für Runde 2?
3: Ja.
2: Dann kommen wir zum Soundcheck.
1: Runde 2, Soundcheck.
2: In dieser Runde geht es um Schnelligkeit. Ich spiele Ihnen zwei kurze Musikausschnitte vor. Ihre Aufgabe ist es, den Songtitel, den Interpreten und den Tanz zu erkennen, der am besten zu diesem Lied passt. Wenn Sie die Antwort wissen, rufen Sie bitte zuerst deutlich Ihren Namen. Erst danach nennen Sie Ihre Antwort, nur dann ist sie gültig. Das hatten wir auch wieder letzte Woche. Da wird kreuz und quer reingeschrien und dann ist das natürlich auch der Vorteil für den anderen Kandidaten, der anderen Kandidatin. Also bitte immer zuerst den Namen rufen, wenn Sie den Song erkennen und den Songnamen, den Interpreten und den Tanz, den man am besten dazu tanzen kann. Hiermit starten wir mit Song Nummer 1.

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1: Thomas?
0: Der Elton John ist es. Mit Sacrifice.
1: Richtig.
0: Und, puh. Jetzt kommt die Schwäche. Ja, langsamer Walzer würde ich sagen.
1: Rumba wäre es gewesen. So knapp dran. Ich wollte Ihnen mal ein bisschen helfen. Eieieiei. Naja, macht ja nichts. Aber hier kommt unser Musikbeispiel Nummer 2.
2: Kein Schwein ruft mich an.
1: Wieder der Thomas.
0: Ja, der Max Rabe.
1: Ja.
0: Kein Schwein ruft mich an.
1: Aber jetzt.
0: Aber jetzt. Auch wieder Rumba.
1: Ah, ein Tango wäre es gewesen. Sabine, hätten Sie es gewusst?
3: Nein, ich hätte nicht immer alle drei gewusst.
1: Okay, nein, es ist nicht ganz leicht, aber natürlich ja, ist es auch die Runde 2. Schade leider. Thomas, aber indem Sie so gut mitgespielt haben, also Sie haben zumindest immer 2 von 3 Aspekten hier gewusst, dürfen Sie sich jetzt aussuchen, ob wir Sacrifice nehmen oder Max Rabe mit Kein Schwein ruft mich an?
0: Max Rabe, bitte.
1: Mit Kein Schwein ruft mich an. Sie haben gesagt, Sie haben schon mehrfach den Grundkurs besucht, da war ja auch Tango dabei. Also das ist ja ein typischer Tango. Musik so ein bisschen aus den goldenen 20er Jahren. Tanzen Sie gerne Tango?
0: Ja, kein schlechter Tanz, aber wie gesagt, ich bin der ewige Einsteiger. ja, immer ein bisschen schwer, aber ja.
1: Kommt schon noch.
0: Aber ja.
1: Ich darf Sie bitten, nochmal dran zu bleiben nach der nächsten Nummer, nämlich Kein Schwein ruft mich an von Max Rabe. Da geht es um Persönliches von Ihnen beiden, bevor wir dann in eine kurze Pause gehen und dann weiterspielen um 500 Euro. Also bitte nicht auflegen, einfach dranbleiben. Ja, und jetzt gibt es für alle Radio Wien-Hörerinnen und Radio Wien-Hörer ein Comeback von den goldenen 20ern. Kein Schwein ruft mich an, Max Rabe mit einem Tango. Let's Dance.
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1: Ja, willkommen zurück bei Tanzmusik auf Bestellung und dem großen Radio Wien Sommertanzquiz. Sabine, Thomas, haben Sie zu Hause ein bisschen Tango mitgetanzt?
2: Ja, tatsächlich.
1: Oh, gut, da gibt es von mir einen Bonuspunkt für die Sabine. Ja, die beiden liegen gut im Rennen, denn es geht heute um 500 Euro Tanzgutschein von der Tanzschule Kreuzenstein. 5 Punkte für die Sabine, 5 Punkte für den Thomas. Beim Soundcheck, da hat es leider nicht gereicht, keine Punkte für beide. Aber jetzt geht es um ganz Persönliches. Wir kommen zur Runde 3.
0: Runde 3, entweder oder.
1: In dieser Runde geht es ganz persönlich zu. Ich stelle Ihnen kurze Fragen zu Ihren Vorlieben und Meinungen. So können sich die Hörerinnen und Hörer von Radio Wien ein Bild von Ihnen machen. Anschließend hat die nächste Anruferin, der nächste Anrufer die Möglichkeit, einen Sympathiepunkt an eine der beiden Kandidaten zu vergeben. Thomas, diesmal starte ich mit Ihnen. Tanzen lernen oder drauf los tanzen?
3: Tanzen lernen.
1: Sabine, lieber führen oder geführt werden?
2: Geführt werden.
1: Na, das war fast klar. Thomas, langsam und gefühlvoll oder schnell und wild?
3: Schnell und wild.
1: Sabine, tanzen bei Regen oder bei 30 Grad im Sommer?
2: Bei Regen, definitiv.
1: Thomas, auf den Fuß treten oder den Einsatz verpassen?
3: Auf den Einsatz verpassen, natürlich.
1: Wie oft sind Sie schon auf den Fuß gestiegen, Ihrer Partnerin?
3: Noch nicht oft genug.
1: Okay, Sabine, peinliche Hebefigur oder peinlicher Hüftschwung?
2: Peinlicher Hüftschwung.
1: Peinlicher Hüftschwung. Ja, und wenn Sie einem von den beiden einen Sympathiepunkt vergeben möchten, dann rufen Sie mich an unter der Wiener Rufnummer 89 9 95 3. Es geht ja immerhin um 500 Euro. Und wenn Sie durchkommen, dann können Sie natürlich auch gleich Ihren Musikwunsch oder Tanzwunsch äußern. Ich freue mich auf Ihren Anruf. 89 9 95 3 ist die Nummer zu Ihrem Tanzglück. Jetzt wird ein bisschen weiter geschickt mit Luis Prima, Just a Gigolo, ein Boogie Woogie Jive. Der geht immer, oder? Boogie Jive geht immer.
3: Jedenfalls, genau.
1: Wunderbar. Okay. Dann sage ich zunächst mal vielen Dank. Wir hören uns dann gleich wieder um 20.15 Uhr. Jetzt gehen wir in eine kurze Tanzpause. Bleiben Sie dran und tanzen Sie mit, zu Hause natürlich. Und ja, nach einer kurzen Tanzrunde spielen wir dann auch wieder weiter um 500 Euro mit Sabine und Thomas. Und wenn Sie gut zugehört haben, dann jetzt anrufen und den beiden einen Sympathiepunkt vergeben. Wir tanzen auf jeden Fall mal weiter mit Luis Prima, Just a Gigolo, Let's Dance.

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2: Ja, die Sabine und der Thomas dürften irgendwas richtig gemacht haben, denn so viele Anruferinnen und Anrufer, die Punkte vergeben wollen, hatten wir noch schon lange nicht. Bei mir in der Leitung ist jetzt der Christoph. Schönen guten Abend, Christoph. Hallo.
3: Hallo, hörst du mich?
2: Ja, Christoph, woher rufst du denn an?
3: Ich rufe aus dem 13. Wiener Gemeindebezirk an.
2: Aus dem 13. Wiener Gemeindebezirk. Und wem würdest du gerne einen Sympathiepunkt vergeben?
3: Da Thomas gesagt hat, dass er noch ein Anfänger ist, würde ich dem Thomas gerne einen Punkt geben.
2: Alles klar, wunderbar. Und die Männer müssen auch zusammenhalten, wenn es ums Tanzen geht.
3: Richtig.
2: Wie lange tanzen Sie denn schon, Thomas? Thomas, hallo, tanzen Sie? Ah, Christoph, Entschuldige. Christoph, wie lange tanzen Sie denn schon?
3: Ich habe, also tanzen tue ich nicht so, also ich habe es mit dem Jugendalter, also so mit 15, 16 begonnen. Da war ich beim Ellmeier, also Tanzschule Ellmeier, für zwei Kurse. Und
2: jetzt schon länger nicht mehr getanzt, also nicht mehr in der Tanzschule getanzt.
3: Jetzt schon länger nicht mehr, aber sonst halt in meiner Freizeit ab und zu, wenn ich halt irgendwo bin und so weiter.
2: Und unterwegs ist. Ja, man lernt das auch einmal immer fürs Leben. Also ich sage immer, das zahlt sich auf jeden Fall aus, meine Tanzschule zu besuchen, oder?
3: Ja, genau, und manchmal die Basics kann man noch, also verlernt man nie. Also die
2: das ist
3: Basics,
2: wie Radlfahren, also Radlfahren verlernt man ja auch nicht. Zumindest, genau. Wenn es ums Geradeaus geht.
3: Genau.
2: Christoph, was darf ich denn spielen heute Abend noch?
3: Von Frank Sinatra, also My Way.
2: Tolle Nummer. Toller Künstler. Danke für diesen Musik- und Tanzwunsch. Danke fürs Anrufen und danke für den Punkt für den Thomas. Bis zum nächsten
3: und
2: Mal.
3: Schönen Abend noch.
2: Ja, schönen Abend. Ciao.
3: Ciao.
2: Ja, und jetzt gibt's mal was zum Mitschunkeln zu Hause. Eine langsame Rumba oder ein Lamour-Hatscher. Das geht immer. Hier ist Frank Sinatra mit My Way.
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2: Bei mir in der Leitung ist jetzt die Silvia. Schönen guten Abend. Hallo.
3: Guten Abend, hallo.
2: Silvia, Sie würden auch gerne einen Sympathiepunkt vergeben.
3: Ja, natürlich. Gerne für die Sabine.
2: Die Frauen müssen ebenfalls zusammenhalten. Warum denn hat sie gerade die Sabine überzeugt?
3: Sie ist meine Freundin.
2: Aha. Ertappt. Aber das gilt natürlich auch. Das ist natürlich legitim. Man darf natürlich für Freunde und Freundinnen anrufen. Wunderbar. Wenn ich Sie schon in der Leitung habe, was darf ich denn heute Abend noch spielen für Sie?
3: Ja, bitte, Viva la Mama.
2: Viva la Mama.
3: Originalversion, ja.
2: Apropos Viva la Mama und Edoardo Benato. Waren Sie bei unserer großen Radio Wien Not Italiana? Am 14.
3: Leider
2: August?
3: Nein, leider nein.
2: Na dann bitte unbedingt für nächstes Jahr vormerken. Das war wirklich sensationell. An dieser Stelle möchte ich mich auch nochmal bei allen Radio Wien-Hörerinnen und Radio Wien-Hörern bedanken, die so fleißig gekommen sind und mitgetanzt haben unter freiem Himmel. Es war wirklich sensationell. Das Wetter hat mitgespielt und italienische Musik, das passt immer, oder Silvia?
3: Passt immer, ist immer wunderbar. Einfach Urlaub.
2: Und ich nehme mal an, Sie sind auch eine begeisterte Tänzerin.
3: Ja, absolut.
2: Erzählen Sie ein bisschen was.
3: Achso, ich tanze schon seit ewigen Zeiten, seit über 40 Jahren. Und jetzt wieder relativ intensiv und ich genieße es.
2: Wunderbar.
3: Es ist etwas Wunderbares.
2: So soll es sein.
3: Bewegung zur Musik ist herrlich.
2: Liebe Silvia, ich sage danke für den Sympathiepunkt an die Sabine.
3: Gerne.
2: Und danke auch für Ihren Musikwunsch. Und jetzt gibt es natürlich Viva la Mama von Edoardo Benato. Schönen Abend noch, danke und viel Spaß weiterhin.
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1: Ja, so schnell vergeht eine Stunde Tanzmusik auf Bestellung, aber nicht traurig sein. Wir sind nämlich gleich nach den Nachrichten, Wetter und Verkehr wieder zurück, denn heute wird ebenfalls verlängert bis 21 Uhr. Denn heute geht es immerhin auch wieder um 500 € Tanzgutschein von der Tanzschule Kreuzenstein. Sabine und Thomas, gut im Rennen. Es steht aktuell unentschieden 6 Punkte für die Sabine und 6 Punkte für den Thomas. Hat jetzt jeweils einen Sympathiepunkt gegeben. Vielen herzlichen Dank für die Anruferinnen und Anrufer. Ja, wie gesagt, wir melden uns gleich wieder zurück hier mit Tanzmusik auf Bestellung. Es zahlt sich auf jeden Fall weiterhin zuzuhören, mitzutanzen und anzurufen. Ja, und jetzt kam auch ein Musik- bzw. Tanzwunsch rein, den ich noch gerne erfüllen möchte, bevor wir in eine kurze Unterbrechung gehen, nämlich einen Merengue. Der einfachste Tanz passt perfekt zum Sommer. Also, aufstehen, Beine ein bisschen grätschen und abwechselnd links, rechts belasten. Der einfachste Tanz der Welt, Merengue. Bis gleich. Keep on dancing, ihr Chris Lachmuth.
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1: Am Mikrofon Daniela Nicolai. Im BUWOG-Prozess ist auch der Lobbyist Walter Maischberger verurteilt worden. Er verbüßt seine Strafe mit Fußfessel. Maischberger soll mitgeholfen haben beim Versuch, die BUWOG-Richterin in Misskredit zu bringen. Das hat sich bei Recherchen der APA und des Falter herausgestellt. Einzelheiten von Bernd Kuschuh.
2: Walter Maischberger war mit jenem Mann in Kontakt, der E-Mail-Ausdrucke von Grasser-Richterin Marion Hohenecker erfunden und gefälscht hat. Mails, denen zufolge sie befangen und bestochen gewesen wäre. In seinem Geständnis hat der entlarvte mutmaßliche E-Mail-Fälscher ausgesagt, dass er Walter Maischberger bei einem der Grasser-Anwälte kennengelernt hat, dass Maischberger selbst ergänzend Zusammenhänge recherchiert habe und er habe von Maischberger erfahren, dass ein Gutachter, den die Grasser-Anwälte beauftragt haben, ein Maischberger-Bekannter war. So der mutmaßliche Fälscher. Grasser-Anwalt Dieter Böhmdorfer hat Maischberger sogar als Hilfskraft in der ganzen Angelegenheit deklariert. Das dürfte zur Folge haben, dass Maischberger gegenüber der Staatsanwaltschaft nicht aussagen muss. Und zwar, weil für Anwälte ein Berufsgeheimnis gilt und somit auch für ihre Hilfskräfte.
1: 2028 soll der Prozess gegen die Drahtzieher von 9-11 beginnen, 27 Jahre nach den Flugzeuganschlägen auf das World Trade Center. Das Verfahren soll auf dem US-Militärstützpunkt Guantanamo auf Kuba stattfinden. Hauptangeklagter ist Khalid Sheikh Mohammed. Er soll die Kommunikation der Terrorgruppe Al-Qaida geleitet haben. Nach einem vereitelten Brandanschlag auf eine Drohnenfabrik im Osten der Slowakei ist in Hamburg ein weiterer Verdächtiger festgenommen worden, ein 26-jähriger Lette. Er soll an die Slowakei ausgeliefert werden. Zwei weitere Verdächtige sind dort bereits in Untersuchungshaft. ORF-Korrespondent Paul Krisay berichtet.
3: Es war ein lange geplanter Brandanschlag, der in der Slowakei diese Woche verhindert werden konnte, sagt der slowakische Präsident Peter Pellegrini und lobt die Arbeit der Sicherheitskräfte. Nach Informationen des slowakischen Rundfunks sollen drei Verdächtige einen Brandanschlag auf die Firma Skyton bei Prešov vorbereitet haben. Das Unternehmen produziert in der Ostslowakei Überwachungsdrohnen. Nach eigenen Angaben hat es keine Exportlizenz für die Ukraine oder Russland. Den mutmaßlichen Tätern steht in der Slowakei ein Prozess bevor, wegen Vorbereitung eines besonders schweren Verbrechens mit Gefährdung der öffentlichen Sicherheit. Motiv und Auftraggeber des Anschlagsversuchs sind nicht bekannt.
1: Eine abgestürzte Propellermaschine soll am Samstag aus dem Attersee geborgen werden. Das teilte die Polizei heute mit. Der Zweisitzer war gestern aus bisher ungeklärter Ursache in den See gestürzt. Er liegt in 160 Meter Tiefe. An Bord waren zwei Personen aus Deutschland, die den Unfall nicht überlebt haben. Das waren die Nachrichten mit Daniela Nicolai.
4: Und der gemeinsame Blick auf das Wetter. Heute Abend und in der Nacht bleibt der Himmel oft klar, höchstens ziehen ein paar dünne Schleierwolken durch. Damit sind die Bedingungen für die partielle Mondfinsternis ab 4.34 Uhr ziemlich gut. Der Südostwind bleibt spürbar. Die Temperaturen, die sinken auf 17 bis 21 Grad. Morgen am Freitag wird es nochmal richtig heiß, bis zu 32 Grad sind drin. Dazu gibt es meist viel Sonne, allerdings etwas getrübt durch Schleierwolken und Sahara-Staub. Der Südostwind legt weiter zu, mit Böen von bis zu 50 oder 60 Stundenkilometer. In der Nacht zum Samstag dreht der Wind auf West und frischt auf. Dazu kann es Gewitter und Regenschauer geben. Soweit zum Wiener Wetter. Der gemeinsame Blick auf die Straße. Hier ist Radio Wien mit der besten Verkehrsinformation der Stadt. Und da gibt es gute Nachrichten. Derzeit sind uns keine Störungen gemeldet worden. Wir wünschen gute Fahrt.
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4: Herzlich willkommen zurück zu Tanzmusik auf Bestellung. Schön, dass Sie noch dran geblieben sind oder eingeschaltet haben, denn heute tanzen wir 2 Stunden lang bis 21 Uhr richtig. Und es gibt sie, die große Radio Wien Sommer-Tanz-Challenge. Heute zum letzten Mal leider. Wir haben ja den ganzen Juli und August gemeinsam getanzt, 2 Stunden lang durch die Sommerabende. Und es gab wirklich viel zu gewinnen und auch heute gibt es wieder einen großartigen Preis. 500 Euro Tanzgutschein zur Verfügung gestellt von der Tanzschule Kreuz. Katzenstein. Im Rennen die Sabine und der Thomas mit jeweils 6 Punkten. Also es bleibt spannend. Ich stelle die beiden auch gleich nochmal vor. Jetzt gibt's mal was zum Einschwingen in die zweite Stunde. Hier ist Michael Bublé mit einem Cha-Cha-Cha. Sway, let's dance.

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2: Ja, die Radio Wien Tanz- bzw. Fangemeinde wird immer größer. Zahlreiche Anruferinnen und Anrufer, die fast regelmäßig mit dabei sind. So auch der Rudolf aus Simmering. Schönen guten Abend, Rudolf.
3: Schönen guten Abend.
2: Immer wieder gerne, dass Sie uns eine E-Mail schreiben an die Radio Wien Redaktion. Diese E-Mail wird mir natürlich dann immer sofort weitergeleitet. Und Sie überlegen sich wirklich von Woche zu Woche wirklich immer was. Was darf es denn heute sein?
3: Heute ist im Memoriam der Dolly Parton der Song im Duett mit Kenny Rogers angesagt, Island in the Stream. Und ich nehme an, ich treffe auch damit den Wunsch verschiedener anderer Damen und Herren, die zuhören. Und es ist eine wunderbare Rumba und schön gemütlich für die Offentemperaturen.
2: Da treffen Sie auf jeden Fall den Geschmack. Ja, leider am 25. August ist sie von uns gegangen. Eine tolle Künstlerin mit fast, ich glaube sogar ziemlich genau, 25 Nummer 1 Hits. Seit 1970 zählt sie ja zu den erfolgreichsten Country-Sängerinnen. Und in den Tanzschulen natürlich spielen wir den Titel auch rauf und runter, weil, so wie Sie sagen, Rudolf, eine langsame Rumba und die spielen wir jetzt auch sehr gerne. Ich hoffe, Sie tanzen zu Hause mit.
3: Und das typisch für an sich ist ja Country-Sängerin.
2: Genau. Lieber Rudolf, Sie sind immer bestens informiert. Danke für Ihren Anruf und ich freue mich bereits auf Ihren nächsten Musikwunsch. Entweder per E-Mail oder telefonisch. Dankeschön,
3: danke.
2: Abend noch. Wiederhören. Ja, und jetzt in Memoriam Dolly Parton. Islands in the Stream. Let's dance.
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0: Ja, in Memoriam Dolly Parton, lieber Rudolf aus Simmering, vielen Dank für den Musikwunsch. Eine wunderschöne Rumba war das. Ja, wir schalten dann auch demnächst gleich zu Martin Lang, was es Neues gibt aus der Conference League. Austria gegen Prager heute, da wird's wieder spannend. Jetzt gibt's noch einen Tanz zum Eingrooven, bevor ich Ihnen auch nochmal die Kandidatinnen und die Kandidaten, nämlich den Thomas und die Sabine vorstelle, die heute um 500 Euro Tanzgutschein von der Tanzschule Kreuzenstein spielen. Jetzt gibt's mal einen langsamen Walzer. Love ain't here anymore. Hier sind Take That. Let's Dance.
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1: Ja, willkommen zurück zur großen Tanz-Challenge. Es ist übrigens heute leider die letzte Sommertanz-Challenge im August. Ja, nächstes Jahr wird es die Tanz-Challenge höchstwahrscheinlich wieder geben. Aber für heute das letzte Mal und wir spielen um 500 Euro. Bei mir in der Leitung die Sabine und der Thomas. Schönen guten Abend.
2: Guten Abend.
1: Für alle, die die erste Stunde verpasst haben, ich darf sie nochmal vorstellen. Zum einen haben wir den Thomas aus dem 21. Bezirk, der gerne tanzen lernt und lieber schnell und wild tanzt, gerne den Einsatz verpasst. Auf der anderen Seite die Sabine aus dem 14. Bezirk, die lieber geführt wird, lieber bei Regen tanzt als bei 30 Grad im Sommer und einen peinlichen Hüftschwung drauf hat. Schönen guten Abend. Es steht unentschieden. 6 Punkte. Für die Sabine, 6 Punkte für den Thomas. Und bevor es gleich weitergeht mit der nächsten Runde, 3 Runden haben Sie ja bereits wunderbar gemeistert, gibt es natürlich an dieser Stelle auch einen Tanz- und Musikwunsch für den Thomas. Thomas, was darf es denn sein?
3: Für mich September von Earth, Wind and Fire, bitte.
1: Ja, das ist eine wirklich coole Nummer. Ist auch eine meiner Lieblingsnummern. Ein super Cha-Cha-Cha. Ich durfte die Band, die Gruppe auch live miterleben am Donauinselfest auf der Radio Wien Bühne. Haben Sie die schon mal live erlebt?
3: Nein, habe ich noch nicht.
1: Also der Song ist ja immer ein Hit, aber die nochmal live zu erleben, das ist natürlich nochmal was ganz Besonderes. Dann spielen wir den jetzt auch zum Eingrooven. September von Earth, Wind and Fire. Ich hoffe, Sie tanzen zu Hause mit. Cha-Cha-Cha, Let's Dance, hier auf Radio Wien.
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0: Tja, also ich habe immer viel Energie, aber bei dem Song, da bin ich fast am Explodieren. September, Earth, Wind and Fire. Lieber Thomas, danke für diesen Musikwunsch. Ein wirklich toller Cha-Cha-Cha. Ja, und jetzt geht's in die nächste Runde. Es steht 6-6 unentschieden für die Sabine und den Thomas. Und ja, damit kommen wir auch schon zu Runde 4. So schnell geht's. Seid ihr bereit?
1: Ja.
0: Dann kommt hier eure Runde 4.
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0: In dieser Runde sind Ihr Schätzvermögen und ein gutes Bauchgefühl gefragt. Ich stelle Ihnen eine Schätzfrage und wer mit seiner Antwort am nächsten am richtigen Ergebnis liegt, gewinnt 2 Punkte. Hier kommt die Schätzfrage. Und ich fange dann mit der Antwort wieder mit der Sabine an. Wie viele Tanzfilme drehten Fred Astaire und Ginger Rogers gemeinsam?
1: 10.
0: Thomas?
1: Ich sage mehr.
0: Mehr.
1: 15.
0: 15, okay. Also wirklich sehr spannend, muss ich sagen, heute, weil das hatten wir noch nie. Und so schnell können Sie zu Hause wahrscheinlich gar nicht ChatGPT fragen oder in Google eingeben, um die Antwort zu bekommen. Die Antwort kam ja wirklich rausgeschossen von Ihnen, Sabine. Wie viele Tanzfilme drehten Fred Astaire und Ginger Rogers? Und es sind tatsächlich genau 10 Filme.
1: Boah, war wirklich krass, ne?
0: Wahnsinn! Haben Sie geraten oder haben Sie das wirklich gewusst?
1: Nein, ich habe geraten. Ja.
0: Sie haben wirklich geraten?
1: Meine Eingebung.
0: Wahnsinn! Also, sensationell. Wie gesagt, das hatten wir noch nie. Also,
1: ich musste die Wahl der Frage ausgleichen.
0: Okay. Es sind nämlich genau 10 Filme, die Sie gemeinsam gedreht haben. Okay. Spannend auch, dass nach dem 9. Film, nämlich 1939, es genau 10 Jahre gedauert haben, bis Fred Astaire und Ginger Rogers 1949 nochmal für Barclays of Broadway noch einmal gemeinsam vor die Kamera zurückgekehrt sind. Also, ja, Wahnsinn. Aber insgesamt waren es genau 10 Filme und damit gibt es weitere 2 Punkte für die Sabine. Ja, mein absoluter Lieblingsfilm ist Top Hat 1935 und da gibt es einen perfekten Song dazu, den spielen wir jetzt auch. Cheek to Cheek. Let's Dance.

0: Ja, 10 Filme haben sie gemeinsam gedreht. Fred Astaire und Ginger Rogers. Chick to Chick. Und bei mir in der Leitung ist jetzt der Andreas aus Niederösterreich. Schönen guten Abend. Hallo Andreas. Hätten Sie es gewusst mit den 10 Filmen?
1: Nein.
0: Hätten Sie nicht gewusst. Wenn ich Sie schon dran haben, dann dürfen Sie natürlich auch noch einen Sympathiepunkt vergeben. Dem Thomas oder der Sabine?
1: Ich würde dem Thomas vielleicht ein bisschen Mut zusprechen.
0: Okay, dann gibt es einen Punkt noch zusätzlich für den Thomas. Wunderbar, die Männer müssen immer beim Tanzen zusammenhalten. Andreas, was darf es denn noch sein heute Abend für Sie?
1: Von Christa Berg, Lady in Red.
0: Auch eine schöne Nummer zum Kuscheln zu Hause. Dann spielen wir jetzt auch diesen L'Amour Hatscher, diese Rumba. Vielen Dank fürs Anrufen und für den Sympathiepunkt. Bis zum nächsten Mal. Schönen Abend noch. Baba.
1: Danke auch. Schönen Abend. Baba.
0: Ja, und bevor es gleich weitergeht, mit der letzten Runde bei der großen Radio Wien Sommer Tanz Challenge gibt es jetzt Christa Berg mit Lady in Red.
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0: Chrissy Berg mit Lady in Red war übrigens auch eines meiner Hochzeitslieder, denn meine Frau ist auch öfters in Rot unterwegs, machen hier keine Schleichwerbung, aber sie arbeitet bei einer Gesellschaft, wo man öfter rot herumfliegt. Ja, Lady in Red, Chrissy Berg. Hier geht's weiter auf Radio Wien mit unseren beiden Kandidaten, Sabine und Thomas. Schönen guten Abend nochmal.
1: Hallo.
2: Hallo nochmal.
0: Also es ist schon ganz knapp, muss ich sagen. Also das Ergebnis 8-7. Einen Punkt liegt die Sabine in Führung. Und wir kommen jetzt zur absolut letzten Runde. Da ist nochmal alles drinnen. Hier ist Runde 5, die Turbo-Runde.
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0: Nicht nur auf der Tanzfläche sind schnelle Beine gefragt, auch heute Abend kommt es aufs Tempo an. Ich stelle Ihnen abwechselnd Aussagen rund ums Tanzen, die Sie einfach mit richtig oder falsch beantworten. Für jede richtige Antwort gibt es einen Punkt, also nicht lange überlegen, sondern möglichst schnell antworten. Alles verstanden?
1: Alles klar.
2: Ja.
0: Alles klar? Wunderbar. Dann starten wir schon mit der ersten Frage und da starte ich wieder mit Sabine. Sabine.
1: Ja.
0: Cha-Cha entstand später als Rumba.
1: Falsch.
0: Ah, das wäre richtig gewesen.
1: Oh, okay.
0: Thomas, Blackpool ist eines der berühmtesten Tanzsportfestivals der Welt.
2: Nein.
0: Auch falsch, ist richtig. Blackpool in England. Auch ich dort habe schon mal des öfteren Turnier getanzt. Sabine, der Jive gehört zu den Standardtänzen.
1: Ja, stimmt.
0: Ah!
1: Leider
0: nein. Ja. Beim Tango, Thomas, wird typischerweise sehr weich und schwebend getanzt.
2: Falsch.
0: Und das ist richtig. Einen Punkt für den Thomas. Sabine, Charleston war bereits vor 100 Jahren populär.
1: Stimmt.
0: Richtig. Einen Punkt für die Sabine. Thomas, im Paso Doble stellt der Herr traditionell den Stier dar.
2: Das stimmt.
0: Ah, er ist nicht der Stier, sondern der Torero, der Matador. Leider.
2: Ja.
0: Sabine, der Quickstep entwickelte sich unter anderem aus dem Foxtrot.
1: Stimmt.
0: Richtig, einen weiteren Punkt für die Sabine. Und Thomas, aufholen. Beim klassischen Foxtrot kommt die Zählweise slow, slow, quick, quick vor.
2: Stimmt.
0: Richtig. Noch einen weiteren Punkt für den Thomas. Zwei Punkte für die Sabine und zwei weitere Punkte für den Thomas. Also es ist wirklich spannend. Mal schauen, wie sich es heute noch ausgeht mit dem 500-Euro-Gutschein zur Verfügung gestellt von der Tanzschule Kreuzenstein. Sie wüssten wahrscheinlich beide, was man damit anfangen kann, oder? So ein Tanzgutschein im Wert von 500 Euro kann nie schaden.
1: Ja, nicht schlecht, ja.
0: Ja? Was würden Sie machen, Thomas? Einen weiteren Grundkurs, wieder einsteigen oder vielleicht mal einen Spezialkurs, eine Privatstunde?
2: Schauen wir mal, was es im Angebot gibt, oder?
0: Schauen wir mal. Alles. Und Sie, Sabine? Kann man schon gut gebrauchen, oder?
1: Ja, ich würde mit meinem Schatz neu einsteigen im Herbst, ja.
0: Wunderbar, wunderbar. Klingt ja vielversprechend auf jeden Fall. Dann würde ich sagen, wir spielen noch eine Nummer und dann kommen wir zum großen Ergebnis von der großen Radio Wien Sommertanz-Challenge. Heute leider zum letzten Mal. Jetzt gibt es eine Rumba noch zum Eingrooven. Rhythm of the Rain. Let's Dance.
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1: Ja, herzlich willkommen zurück nach der letzten Runde von unserer großen Radio Wien Sommertanz-Challenge. Ist es natürlich auch spannend, wer heute mit 500 Euro Tanzgutschein nach Hause geht, zur Verfügung gestellt von der Tanzschule Kreuzenstein. Und ja, ich hole Sie nochmal beide gerne in die Leitung. Und zwar, schönen guten Abend, hier sind nochmal Sabine und Thomas. Hallo.
2: Ja, hallo.
3: Hallo,
1: also ihr habt euch beide tapfer geschlagen, muss ich sagen. Also es ist ja nicht ganz einfach, diese Tanzbasics. Also die Fragen sind schon manchmal sehr gekniffelt, aber ihr habt euch gut geschlagen, muss ich sagen. Und ja, was soll ich sagen? Also knappes Ergebnis, sehr knappes Ergebnis sogar. Und damit kommen wir auch zur großen Verkündung, wer heute mit 500 Euro Tanzgutschein nach Hause geht. Ja, knappes Ergebnis. Gut, dass heute auch so viele angerufen haben und Sympathiepunkte vergeben haben. Nämlich insgesamt wurden 3 Sympathiepunkte vergeben und zum Schluss auch nochmal einen Sympathiepunkt an den Thomas. Aber, wie soll ich sagen, es hat leider nicht gereicht. Ein Punkt Unterschied, nämlich genau 10 Punkte für die Sabine und 9 Punkte für den Thomas. Sabine, ich gratuliere! Ja. Sie gehen heute nach Hause mit 500 Euro Tanzgutschein zur Verfügung gestellt von der Tanzschule Kreuzenstein. Und wir haben ihn jetzt auch live in der Leitung, nämlich den Leiter der Tanzschule Kreuzenstein. Schönen guten Abend, Rainer Ruthammer.
4: Ja, schönen guten Abend, Chris.
1: Hallo. Ja, zunächst mal Gratulation, glaube ich, auch von Ihnen.
4: Natürlich, ich möchte Sabine herzlich gratulieren zu ihrem Sieg. Es waren überhaupt 2 ganz tolle Kandidaten heute. Die Fragen waren teilweise wirklich schwierig, also Hut ab, dass Sie das so super gelöst haben und erklären konnten, beziehungsweise klären konnten die Fragen. Ja, wie gesagt, ich gratuliere der Sabine.
1: Ja. Wenn wir schon einen Tanzlehrerkollegen dran haben, Rainer, wie schaut es denn aus? Also man tanzt ja mittlerweile nicht mehr im Winter ausschließlich in der Ballsaison, die ja auch schon länger geht, sondern ich glaube, es wird das ganze Jahr getanzt. Und Wahnsinn, was da auch abgeht, sag ich mal, in Wien, öffentlich getanzt, die Tanzschulen sind voll. Also ich glaube, Tanzen ist wirklich wieder en vogue.
4: Ja, richtig. Also im Sommer tanzen, genauso wie im Winter. Wir haben das ganze Jahr über Betrieb in den Wiener Tanzschulen. Also das funktioniert ganz gut. Die Leute gehen trotz der Hitze sehr gerne in die Tanzschule.
1: Dann gratulieren wir nochmal der Sabine und vielleicht hat der Rainer ja auch noch, ich leite natürlich gerne beide Kontakte weiter an den Herrn Ruthammer, vielleicht noch einen kleinen Trostpreis.
4: Ja, das wollte ich vorschlagen. Lustig, dass du das ansprichst. Ich wollte eigentlich den Thomas einladen zu einem Gratismonat mit seiner Frau, um halt als ewiger Wiedereinsteiger vielleicht doch irgendwann einmal zum Hobbit-Tänzer zu
1: gehen. Wow, Thomas, was sagen Sie dazu?
3: Das ist sehr nett. Vielen
1: Wunderbar. Dank. Also wie immer bei Radio Wien geht niemand mit leeren Händen nach Hause. Ich sage danke auf jeden Fall fürs Mitspielen. Liebe Sabine, lieber Thomas, ja. Danke
2: ich
1: Rainer.
2: Ich wollte mich auch noch einmal bedanken. Ja, ich freue mich sehr, dass ich den Gutschein gewonnen habe. Wünsche dem Thomas einen guten Einstieg und dass er trotzdem weitermacht. Ja.
1: Wunderbar. Dann freuen wir uns. Nochmal Riesengratulation. Danke fürs Anrufen, danke fürs Mitmachen. Bis zum nächsten Mal.
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1: Ja, und hier wird natürlich weiter getanzt auf besonderen Wunsch, glaube ich, oder? Rainer, es gibt noch einen Tanzwunsch, einen Foxtrot Quickstep.
4: Ja, genau, das wäre nett.
1: Den spielen wir jetzt noch. Einen alten Klassiker, Save Your Kisses for Me, Let's Dance.

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1: Ja, Kiss is for me. Brotherhood of Man 1976 teilgenommen am Song Contest und seitdem wird der Titel natürlich auch in allen Tanzschulen rauf und runter gespielt als Foxtrot, als Quickstep. Ein bisschen traurig bin ich schon, denn heute gab es gar keinen Wiener Walzerwunsch. Also normalerweise wird Dreivierteltakt viel häufiger gewünscht, aber vielleicht liegt das ja auch an dem Sommer. Jetzt kam gerade ein E-Mail rein, Ariana Grande und Justin Bieber. Kein klassischer Wiener Walzer, aber immerhin ein Dreivierteltakt. Stuck with you. Let's dance.

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1: Ja, herzlich willkommen zurück zur Tanzmusik auf Bestellung und wir schalten jetzt mal gleich zur Conference League und Martin Lang. Martin, wie schaut's aus?
2: Immer noch 0:0. Die Austria will ja eine Aufholjagd gegen Prager nach dem 0:2. Ist ein bisschen wieder Tanz auf dem Fußballvulkan. Riesenstimmung da am Verteilerkreis und die Austria hatte gerade eine Riesenmöglichkeit. Abpraller von Eggestein und Hetwer erwischt die Kugel, prallt mit dem Deuter zusammen, aber dem Elfmeterwunsch der Austria-Fans ist der Schiedsrichter nicht nachgekommen. Also noch hat die Austria das alles noch offen gehalten. 2:0 gewinnen und wir haben Verlängerung verschissen, so wie gestern in Hütteldorf. Aber wie gesagt, der Tanz auf dem Fußballvulkan ist auch kein Wunschkonzept.
1: So ist es, Martin. Wir halten Sie natürlich heute noch am Laufenden und schalten auch wieder zurück zu Martin Lang und zur Conference League. Eine, die schon öfter mit dabei war im Stadion. Jennifer Lopez, Waiting for Tonight. Samba, Disco Fox, Let's Dance.

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2: Ja, ein bisschen sentimental bin ich schon. Das war's jetzt auch mit der großen Radio Wien Sommertanz-Challenge. Vielen herzlichen Dank allen, die mitgemacht haben, mitgeraten, mitgetanzt und mitgefiebert haben. Es hat sich auf jeden Fall für einige Kandidatinnen und Kandidaten ausgezahlt, hier teilzunehmen. Denn immerhin hat es jedes Mal 500 € Tanzgutschein gegeben einer Wiener Tanzschule. Heute auch nochmal Dankeschön an die Tanzschule Kreuzenstein für 500 € Tanzgutschein. Nächste Woche geht es dann wieder in gewohnter Manier weiter. Eine Stunde lang von 19 bis 20 Uhr tanzen wir gemeinsam durch Ihr Wohnzimmer oder wo immer Sie auch Radio Wien hören. Für heute Dankeschön. Verabschieden möchte ich mich mit einem Klassiker, einem Cha-Cha-Cha, Kiss on My List von Daryl Hall and John Oates. Danke fürs Anrufen, danke fürs Dabeisein. Keep on dancing, Ihr Chris Lachmuth.
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1: Am Mikrofon Daniela Nicolai. Im Mordfall Jennifer Scharinger hat das Wiener Landesgericht heute das Urteil gefällt. Der 33-jährige Ex-Freund der jungen Frau muss lebenslang in Haft. Die Studentin war vor 8 Jahren verschwunden, nachdem sie sich von ihm getrennt hatte. Annabella Mini berichtet.
2: Die Entscheidung der Geschworenen fiel einstimmig aus. Mit 8-0 Stimmen haben sie den Angeklagten im Mordfall Jennifer Scharinger für schuldig befunden. Der 33-Jährige ist zu lebenslanger Haft verurteilt. Zusätzlich hat das Gericht die Unterbringung in einem forensisch-therapeutischen Zentrum angeordnet. Laut psychiatrischem Gutachten leide der Mann an einer schweren Persönlichkeitsstörung. Ohne Behandlung bestehe die Gefahr weiterer schwerer Straftaten, erklärt die Richterin. Bei der Strafbemessung hat die Richterin unter anderem als erschwerend gewertet, dass der Angeklagte die bereits am Boden liegende und hilflose Studentin über mehrere Minuten lang gewürgt habe. Mildernd wertet die Richterin hingegen den bisher unbescholtenen Lebenswandel des Angeklagten, dass er sich schließlich selbst gestellt habe, sowie sein, Zitat, reumütiges Geständnis. Seine Verteidigerin Astrid Wagner hat Nichtigkeitsbeschwerde und Berufung angemeldet. Das Urteil ist daher nicht rechtskräftig.
1: US-Präsident Trump hat den amerikanisch-kanadischen Grenzsee Lake Ontario in Lake America umbenannt. Er unterschrieb vor laufenden Kameras eine entsprechende Verfügung. Hintergrund ist der andauernde Zollstreit mit Kanada. Am 11. September jähren sich die Terroranschläge in den USA zum 25. Mal. Aber erst jetzt steht fest, wann der Prozess gegen den mutmaßlichen Drahtzieher beginnen soll. Barbara Czarno.
3: Der Prozessauftakt gegen Khalid Sheikh Mohammed und 3 weitere Angeklagte soll im Jahr 2028 in Guantanamo stattfinden, also fast 27 Jahre nach den Terroranschlägen. Mohammed, der seit Jahren im US-Gefangenenlager Guantanamo auf Kuba inhaftiert ist, gilt als Hauptplaner der Anschläge. Islamistische Terroristen kaperten damals mehrere Passagierflugzeuge. 2 davon krachten in die Türme des World Trade Centers in New York. Ein weiteres in das Pentagon-Gebäude, den Hauptsitz des US-Verteidigungsministeriums. Das 4. Flugzeug stürzte bei Shanksville ab.
1: Red Bull Salzburg steht fix in der Europa League Gruppenphase. Die Bullen setzten sich im letzten Qualifikationsspiel zu Hause klar gegen den schwedischen Meister Mjällby durch. Daniel Kulowitz.
4: Mit einem 1:0 Vorsprung aus dem Hinspiel sind die Salzburger heute in dieses Retourspiel gegen Mjällby, gegen den schwedischen Sensationsmeister, gestartet. Und nach einem 0:0 zur Pause haben die Salzburger dann in Hälfte 2 ein paar Gänge dazuschalten können. Karim Konaté binnen 6 Minuten mit einem Doppelpack zu einer 2:0-Führung und dann in der Schlussphase auch noch Haris Tabakovic mit einem Abstauber zum 3:0. Salzburg schlägt den schwedischen Meister gesamt damit mit 4:0 und ist fix in der Europa League Gruppenphase gemeinsam mit Sturm Graz.
1: Das waren die Nachrichten mit Daniela Nicolai. Zum Wetter.
5: Einen historischen Sommer erleben wir heuer. In Ferlach war der heutige Tag sogar der 58. Hitzetag in diesem Jahr. So viele Hitzetage gab es an einer Messstation seit Beginn der Wetteraufzeichnungen noch nie. Und auch morgen erwartet uns vielerorts ein Hitzetag. Die Temperaturen steigen meist auf 29 bis 35 oder 36 Grad. Dazu gibt es eine Mischung aus Sonnenschein, ein paar Wolken und auch Sahara-Staub. Am Abend und in der Nacht auf Samstag bringt eine Kaltfront von Westen her zum Teil turbulentes Wetter. So viel zum Wetter von Nathalie Auer.
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7: Austria gegen Prager versucht der Aufholjagd der Violetten noch 0:0 nach dem 0:2 auswärts. Im Moment haben die Portugiesen den Ball vor dem Strafraum der Austrianer, die schon eine Riesenchance hatten durch Regestein und also eine zweite auch durch Edward. Aber im Moment gelingt zumindest einmal vorne kein Tor. Wichtig ist aber auch, dass man hinten keines bekommt. Salzburg ist in der Europa League nach dem 3:0 gegen Mjällby aus Schweden. Sie sind bei uns weiter bei einfach guter Musik am Donnerstagabend live am Ball.
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1: 44 Minuten sind vorbei. Austria gegen Praga, noch torlos 0:0. Und die Violetten bräuchten ja zumindest einen 2:0 Heimsieg, um in die Verlängerung zu kommen nach 0:2 auswärts. Da ist die Europacup-Mathematik relativ leicht, aber es würde ja reichen, wenn in der Schlussphase 1:0 Führung gehen, dann wackelt da die Hütte. Und dann wird es richtig spannend. Dann wird es eine Nervenproge und die Austrianer hat uns wieder schwer beim Ausspielen. Hatten ihre Möglichkeiten. Eine Riesenchance für Prager. Da rettet Shahin Radlinger mit einer Glanzparade. Und ansonsten ist man jetzt bemüht über Handel rechts heraus an die Mittellinie zu Kapitän Manfred Fischer. Macht das Spiel schnell nach vorne zu Reini Ramsdorf. Flanke in die Mitte. Das Eggestein nimmt den Ball an. Springt immer ein bisschen weg. Passt zurück. Da ist wieder Fischer da. Sucht eine Anspielstation. Spielt wieder Eggestein an. Und da war ein Foul dabei. Oder Abseitsstellung, was war sie? Auf jeden Fall ist gleich Pause 0:0.
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1: Am Mikrofon ist Matthias Schmelzer. Im Land Nepal in Asien hat es gestern eine sehr heftige Sturzflut gegeben. Eine Sturzflut ist eine plötzliche, schnell ansteigende Überschwemmung. Die Sturzflut hat viele Brücken und Häuser zerstört. Sehr viele Menschen werden vermisst. Viele Menschen wurden getötet oder verletzt. Unter den Todesopfern sind viele Urlauber aus mehreren Ländern. Rettungskräfte und Soldaten suchen weiter nach vermissten Personen. Sie konnten auch schon viele Menschen lebend retten. Die Hilfe ist aber schwierig, weil viele Straßen zerstört sind. Viele Länder schicken jetzt Rettungskräfte und Geld. Heute war der österreichische Bundeskanzler Christian Stocker bei Friedrich Merz in Berlin. Friedrich Merz ist der deutsche Bundeskanzler. Dabei waren auch die Regierungschefs von den Niederlanden, Dänemark und Finnland. Die Politiker haben über das Budget der EU gesprochen. Die Politiker wollen, dass die Ausgaben der EU sinken. Denn Österreich, Deutschland, die Niederlande, Finnland und Dänemark zahlen mehr Geld an die EU, als sie von der EU bekommen. In Wien ist ein 33-jähriger Mann zu lebenslanger Haft verurteilt worden. Er soll vor mehr als 8 Jahren seine Ex-Freundin ermordet haben. Das Urteil ist aber noch nicht rechtskräftig. Die Verteidigerin des Mannes ist mit dem Urteil nicht einverstanden. Der Mord hat in Österreich viel Aufsehen erregt, weil man viele Jahre nach dem Täter gesucht hat. Erst voriges Jahr hat man dann den Ex-Freund des Opfers festgenommen. In Wien fehlen heuer viele Mitarbeiter in Kindergärten. Es fehlen rund 1.800 Mitarbeiter. Die Gewerkschaft Union kritisiert Bettina Emmerling. Bettina Emmerling von den NEOS ist die Wiener Bildungsstadträtin. Mitarbeiter in Kindergärten sollen besser und höher bezahlt werden. Das ist eine der Forderungen der Gewerkschaft. Das waren Nachrichten in einfacher Sprache. Redaktion Anna Kirchgatterer und Lorenz Lohr.
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1: 50. Minute, Austria gegen Praga, noch torlos 0:0. Freistoßmöglichkeit für die Austrianer, um vielleicht in Führung zu gehen. Desog Lee und Johannes Eggestein. Halb rechts kommt die Flanke rein, was vom Strafraum. Eggestein zur Cornerfahne gezirkelt. Das wird so nix. Gut. Also, immer noch 0:0, bleibt spannend, denn wenn die Austria in Führung geht, dann wird es hier erst richtig spannend.
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1: 67. Minute. Wird spannend bei der Austria. Immer noch 0:0 und die Violetten laufen dem Tor hinterher. Prager macht das sehr geschickt, hält immer lange den Ball, technisch gut. Achtung, wieder Fischer über die rechte Seite. Reini Ranftl verletzt, ausgewechselt, hat das an der linken Wade und irgendwas beim Rippenbogen. Und da ist jetzt Vasilije Marković hereingekommen und der deutsche Daniel Nodim, dessen Vertrag verlängert wurde. Also die Austria hätte noch seinen Salic draußen, um da das Risiko noch einmal mehr zu forcieren. Irgendwann ist natürlich schon wichtig, dass man 1-0 in Führung geht, damit man diesen Push noch einmal bekommt, um hier vielleicht doch nur das zweite Tor zu machen. Auf der anderen Seite Geduld hinten gefragt, keinen Fehler machen, damit man hier auf jeden Fall jetzt keinen Rückstand verkraften muss, denn dann gehen die Köpfe schon nach unten und das wäre jetzt in der Europacup-Mathematik ganz schlecht. Also, Blick auf die Ufe, Pass direkt zur Mittellinie, Prager mit drei Gegenspielern durchs Zentrum in den Strafraum hereingespielt, Achtung, nach rechts herüber gespielt, gefährlich, zum Glück nicht gut gestoppt und dann ist jetzt die Chance für die Portugiesen auch zum Glück zu

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1: Im Studio begrüßt sie Daniela Nicolai. Einige Themen dieses Nachtjournals. Dreister Juwelenraub aus dem Wiener Mack. Der Schlächter von Srebrenica, Ratko Mladic, ist in Haft gestorben. Und noch hunderte Vermisste nach der Sturzflut in Nepal. Das Wetter morgen wird sehr heiß und windig. Erinnerungen an den Juwelenraub im Pariser Louvre werden wach, wenn man hört, was heute Nachmittag im Museum für angewandte Kunst in Wien passiert ist. In der gerade laufenden Ausstellung Glanzstücke stahlen zwei Besucher offenbar mehrere wertvolle Schmuckstücke. Und so wie in Paris konnten die Täter fliehen. Polizeisprecherin Anna Gut schildert, was geschehen ist.
2: Heute Nachmittag haben zwei bislang unbekannte Männer in einem Museum in der Wiener Innenstadt eine Glasvitrine eingeschlagen und ein Ausstellungsstück, ein sehr wertvolles Collier, entnommen. Mit diesem Schmuckstück sind die Täter dann in unbekannter Richtung geflüchtet. Es wurden umfangreiche Fahndungsmaßnahmen eingeleitet, unter anderem auch mit einem Personenspürhund der Polizeidiensthundeeinheit, und das Landeskriminalamt Wien hat die Ermittlungen übernommen.
1: Soweit die erste Stellungnahme der Polizeisprecherin zum Juwelendiebstahl im Mack. Ratko Mladic, der ehemalige Armeechef der bosnischen Serben, ist tot. Er starb im Alter von 84 Jahren in einem Gefängniskrankenhaus in Den Haag. Mladic war als Kriegsverbrecher zu lebenslanger Haft verurteilt worden. Barbara Czandl berichtet.
3: Ratko Mladic war während des Bosnienkriegs von 1992 bis 1995 Oberkommandant der bosnisch-serbischen Armee. Er gilt als Hauptverantwortlicher für das Massaker von Srebrenica im Juli 1995. Mladics Truppen hatten damals die UN-Schutzzone in der Stadt überrannt und rund 8000 muslimische Männer und Burschen ermordet. Die Taten gelten als eines der schlimmsten Kriegsverbrechen in Europa seit dem Zweiten Weltkrieg. Nach 16 Jahren auf der Flucht war Mladic 2011 in Serbien festgenommen worden. 2017 wurde er dann wegen Völkermords, Kriegsverbrechen und Verbrechen gegen die Menschlichkeit zu lebenslanger Haft verurteilt. Die letzten Wochen seines Lebens verbrachte Mladic im Gefängnisspital des Internationalen Gerichtshofs der Vereinten Nationen in Den Haag. Mehrere Anträge auf vorzeitige Haftentlassung wegen seines schlechten Gesundheitszustands wurden abgelehnt.
1: Die Ausmaße der Flutkatastrophe im Himalaya-Gebiet sind immer noch unklar. In Nepal sind bis jetzt mindestens 390 Tote bestätigt. Mehr als 1400 Menschen werden vermisst. Die betroffene Region an der Grenze zu China wird mit Hubschraubern und Rettungsteams abgesucht, aber der Einsatz gestaltet sich schwierig, wie Katharina Wagner berichtet.
4: Rettungskräfte, die mit Hunden durch Gatsch waten, Bagger, die versuchen, meterhoch vom Schlamm verschüttete Straßen freizuschaufeln. Es sind fast surreale Bilder, einen Tag nach der immensen Sturzflut, die Teile Chinas und Nepals fast unkenntlich gemacht haben. Kamal Baral vom Roten Kreuz in Kathmandu sagt,
5: ich hätte mir sowas nie vorstellen können, wie ein Tsunami, der alles überrollt. Diese große Flut hat ganze Dörfer mit sich genommen, Brücken, Straßen, Häuser, Krankenhäuser und Schulen.
4: Ursache der Sturzflut dürfte ein massiver Gletscherbruch gewesen sein, der in einen Fluss gestürzt war. Laut chinesischen Behörden ist die Gefahr noch nicht gebannt. Ein Stausee, der sich durch den Bruch gebildet hat, könnte brechen und erneut eine massive Flutwelle auslösen.
1: In den USA hat sich der Facebook- und Instagram-Mutterkonzern Meta mit einem Milliardenvergleich vom Vorwurf freigekauft, Kinder und Jugendliche bewusst süchtig zu machen. Welche Folgen der wegweisende Prozess für Regelungen in Europa hat, ist noch offen. Mehr von Niklas Lecher.
6: Der Vergleich in den USA rüttelt am Geschäftsmodell von Meta, dem Mutterkonzern von Facebook und Instagram. Der Social-Media-Riese muss 17 Milliarden US-Dollar zahlen und weitreichende Änderungen beim Jugendschutz umsetzen. Kinder und Jugendliche dürfen pro Tag maximal nur mehr 2 Stunden auf Facebook und Instagram verbringen. In der Nacht soll das Scrollen ganz gesperrt sein. Es darf zudem auch keine Likes mehr unter Posts von Minderjährigen geben.

0: Erst gilt der Vergleich nur für Meta und auch nur in den USA. In der EU haben sich die großen Online-Plattformen bisher gegen Änderungen gestemmt. Das könnte sich mit der Einigung bald ändern, sagt Social-Media-Expertin Ingrid Brodnik.
1: Und es kann sehr wohl auch sein, dass dann ähnliche Auflagen in Europa kommen oder ähnliche Zugeständnisse in Europa kommen.
0: Rückenwind für die EU also, die Social-Media-Plattformen stärker in die Schranken weisen will.
2: In Österreich werden immer mehr Angriffe auf öffentlich Bedienstete wie Polizisten oder Lehrerinnen registriert. Eine Zunahme der Fälle von bis zu 30%, das hat eine Recherche des Nachrichtenmagazins Profil ergeben. Die Aggression hat auch Volksanwältin Gabi Schwarz zu spüren bekommen. Einzelheiten von Andreas Jölli.
3: Gabi Schwarz ist seit 4 Jahren Volksanwältin und diese Arbeit wird von vielen Menschen geschätzt. Vor knapp einem Jahr hat aber auch sie die zunehmend aggressive Stimmung abbekommen. Bei einem Sprechtag in Salzburg ist ein Mann auf sie losgegangen.
4: Der ist reingekommen, ich habe gesagt, nehmen Sie bitte Platz. Der sagt zu mir, sind Sie die Frau Schwarz? Und ich sage ja, und in dem Moment ist er auf mich losgestürmt mit erhobenen Fäusten und hat gesagt, Sie sind eine bösartige Frau.
3: Gabi Schwarz konnte dem Angreifer aber entfliehen. Es ist der erste Fall von versuchter körperlicher Gewalt gegen die Volksanwaltschaft. In anderen Bereichen kommen solche Attacken öfter vor. Das belegen klar die Zahlen. So sind die Angriffe auf öffentlich Bedienstete um mehr als 20% gestiegen. Bei der Polizei sind es mehr als 30%. Im vergangenen Jahr wurden fast 1500 Polizistinnen und Polizisten durch fremde Gewalt verletzt, sagt Harald Noschil, Sprecher des Innenministeriums. Das Aggressionspotenzial steige schon seit einigen Jahren. Deshalb seien jetzt auch mehr Präventionsbeamte im Einsatz.
2: Im Mordfall Jennifer Scharinger hat das Wiener Landesgericht heute das Urteil gefällt. Der 33-jährige Ex-Freund der jungen Frau muss lebenslang in Haft. Er hat gestanden, Jennifer erwürgt zu haben. Die Studentin war vor 8 Jahren verschwunden, nachdem sie sich von ihm getrennt hatte. Das Urteil ist noch nicht rechtskräftig. Das Wichtigste vom Sport heute kommt von Mario Valli.
5: Der LASK trifft in der Ligaphase der Fußball-Champions League unter anderem auswärts auf Rekordsieger Real Madrid und spielt zu Hause gegen Liverpool. Das hat die Auslosung in Monaco ergeben. Die weiteren Gegner für Österreichs Meister sind der FC Porto, Sporting Lissabon, Fenerbahce Istanbul, Bode Glimt, Slovan Bratislava und AEK Athen. Red Bull Salzburg hat mit einem 3:0 Heimsieg gegen den schwedischen Meister Mjällby die Ligaphase in der UEFA Europa League erreicht. In der Conference League Qualifikation muss die Wiener Austria 0:2 aus dem Hinspiel gegen Prager aufholen. Nach einer Stunde steht es in Wien 0:0. Die Tiroler Mountainbikerin Laura Stieger hat bei der WM in Val d'Isola den Titel im Shorttrack-Bewerb über 10 Kilometer geholt. Die 25-Jährige setzt sich nach einem Zielsprint hauchdünn im Fotofinish durch. Und Straßenradfahrer Felix Gall arbeitet sich bei der Vuelta a España auf Platz 5 in der Gesamtwertung nach vor. Der Osttiroler kommt auf der 6. Etappe der Spanien-Rundfahrt auf Rang 6. Auf Tagessieger und Superstar Tadej Pogacar fehlen ihm 46 Sekunden.
2: Und wir kommen noch zum Wetter.
6: In England und in Frankreich gehen derzeit heftige Gewitter nieder. Bei uns in Österreich sind Gewitter aber kein Thema. Es bleibt nämlich überall trocken und außerdem ist es immer noch sehr warm. 28 Grad hat es jetzt zum Beispiel in Innsbruck. Morgen legen die Temperaturen dann weiter zu. Vielerorts erwarten uns 29 bis 35 oder 36 Grad. Oft scheint auch die Sonne. Sahara-Staub kann den Himmel aber diesig machen. Am Abend und in der Nacht auf Samstag bringt eine Kaltfront dann von Westen her teils heftige Gewitter und Sturmböen.
2: Die Wetteraussichten von Nathalie Auer beenden das Nachtjournal. Daniela Nicola sagt auf Wiederhören.
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8: 82. Minute in Wien Favoriten. Austria immer noch 0:0 gegen Prager. Die Portugiesen waren zwischenzeitlich stärker. Einmal rettet Shahin Radlinger die Mannschaft vor dem Rückstand und die Austrianer bemühen sich, um vielleicht zumindest einmal das eine Tor zu machen. Aber es ist wirklich schwer, da hinten durchzukommen. Die Portugiesen machen das auch durchaus geschickt und wir haben jetzt genau 82 Minuten gespielt. Also 8 Minuten regulär Nachspielzeit, um hier 2 Tore zu erzielen, nur mit 2:0 nach dem 0:2 auswärts, sagt die Europacup-Mathematik. Geht's in die Verlängerung, Achtung da hinten, nicht so herumspülen, ui, ein bisschen ungeschickt, schlampig und den Ball ins eigene Torout geschickt. Also gut, Zeit zum Durchatmen, 0.
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1: Letzte Minute für die Austria, 0:0 gegen Prager, und es wird wahrscheinlich jetzt nichts mehr mit dem Aufstieg in den Europacup, in die Ligaphase, so wie bei Rapid. Endstation zu Hause, noch vor der Ligaphase. Aber Achtung, vielleicht geht es ein Tor aus. Die Violetten bemühen sich jedenfalls bis zum Schluss hier noch einmal ab durch die Mitte, aber in dem Fall kommt da nichts raus. Aber es macht nichts durch die Schischko, jungen U17-Spieler, Weitschuss drüber. Also die Köpfe und die Blicke der Austrianer sagen da alles. Ja, die ersten Fans gehen auch schon. Rapid gestern im Elferschießen ausgeschieden. Die Austria eigentlich eine gute Leistung mit dem 0:0 zu Hause, aber unterm Strich nach 0:2 auswärts zu wenig. Rapid gestern, die Wiener Austria heute im Europapokal ausgeschieden. Salzburg im Europa League Lostopf morgen. Auch Sturm Graz, die haben in der Champions League Quali begonnen, aber für die beiden Wiener Clubs nach langer Zeit wieder einmal beide im Herbst nicht dabei. Ist relativ selten. Achtung, Prager kommt jetzt noch nicht, nur ein Tor auch noch. Na, Gott sei Dank vorbeigeschossen. Das hätte gefehlt, aber wie gesagt, schade für die Austria auch, denn die Leistung war wirklich in Ordnung. Was gefehlt hat, war das 1:0, und jetzt ist vorbei.
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1: Am Mikrofon Daniela Nicolai. Die Opposition befürchtet die Wiedereinführung des Pflegeregresses durch die Hintertür. Seit 2018 darf zur Pflegefinanzierung zwar nicht mehr ein Haus oder Sparbuch herangezogen werden, sehr wohl aber die Erträge daraus. Die Seniorenvertretungen fordern bereits eine Änderung. Peter Dasser berichtet.
2: Monika Kemperle von den ÖGB-Pensionisten kritisiert unterschiedliche Regeln der Bundesländer bei der Pflegefinanzierung, etwa beim Zugriff auf Sparzinsen.
3: Es ist auch unfair, jenen gegenüber, die eben lange Zeit gearbeitet haben und sich etwas auf die Seite gebracht haben.
2: Sie verlangt einheitliche Regeln, so wie Ralf Schallmeiner von den Grünen.
4: Das darf auf gar keinen Fall darauf hinauslaufen, dass wir wieder einen Pflegeregress entweder offen oder durch die Hintertür wieder einführen.
2: Dagmar Belakovic von den Freiheitlichen sagt,
5: es kann nicht sein, dass hier Vermögen noch einmal darauf zugegriffen wird.
2: Die Sozialdemokraten drängen auf eine bundeseinheitliche Regelung. Die Neos wollen die Einführung einer Pflegeversicherung und aus dem ÖVP-Parlamentsclub war heute keine Stellungnahme zu bekommen.
1: Im November sollen die Palästinenser in Gaza und im Westjordanland erstmals seit 20 Jahren ein neues Parlament wählen. Die palästinensische Regierung ist seit langem unpopulär, aber jetzt zeigt eine Umfrage, dass auch die Zustimmung der Palästinenser für die Hamas deutlich abgenommen hat. Aus Tel Aviv, Nikolaus Wildner.
6: Um öffentliche Kritik im Gazastreifen zu unterdrücken, setze die Hamas zunehmend auf Einschüchterungen und Folterverhöre. So ein Vorwurf Israels, der sich auf nachrichtendienstliche Erkenntnisse stütze. Dass die Zustimmung für die Hamas unter Palästinensern abnimmt, zeigt eine Umfrage des Palästinensischen Zentrums für Politik und Meinungsforschung in Ramallah. In Gaza ist sie seit Oktober von 41% auf 33% gesunken, im Westjordanland von 32% auf 18%. Die im Westjordanland regierende Fatah-Partei des 90-jährigen Palästinenserpräsidenten Mahmoud Abbas konnte davon jedoch nicht profitieren. Demnach erfasse die Umfrage den Wunsch der Palästinenser auf politischen Wandel. Viele befürchten jedoch, dass Mahmoud Abbas die Wahl noch diesmal, wie im Jahr 2021, kurzfristig absagen könnte, um an der Macht zu bleiben.
1: In Ceuta wächst offenbar die Wut auf Migranten. Demonstranten legten Feuer in einem Migrantenlager und forderten die sofortige Rückführung der Menschen nach Marokko. Ende Juli hatten zehntausende Migranten die spanische Exklave gestürmt. Trotz der Spannungen harren weiterhin tausende von ihnen in Ceuta aus, wo sie seit Wochen am Strand kampieren. Die Ligaphase der Fußball Conference League findet heuer ohne österreichische Clubs statt. Nach Rapid verpasste auch die Wiener Austria den Aufstieg. Das Heimspiel gegen Sporting Braga endete vor kurzem 0:0 unentschieden. Nach der Niederlage im Hinspiel war das zu wenig. Zum Wetter.
7: Sehr mild geht es durch die Nacht. Immer noch 29 Grad messen wir derzeit mit Südföhn im Pludenz. Morgen legt der Wind dann ordentlich zu. Auf den Bergen von Vorarlberg bis Salzburg wird es sogar stürmisch. Dazu gibt es große Hitze. Meist erwarten uns 29 bis etwa 35 Grad. Für einige Stunden scheint auch die Sonne. Ein paar Wolken samt Sahara-Staub sind morgen aber auch dabei. Außerdem zieht am Abend und in der Nacht auf Samstag von Westen her eine Kaltfront durch. Und die bringt teils heftige Gewitter und Sturmböen. So viel zum Wetter von Nathalie Auer.
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1: Freitag, der 28. August. Im Studio begrüßt sie Daniela Nicolai. US-Präsident Trump hat den amerikanisch-kanadischen Grenzsee Lake Ontario in Lake America umbenannt. Er unterschrieb vor laufenden Kameras eine entsprechende Verfügung. Hintergrund ist der andauernde Zollstreit mit Kanada, wie ORF-Korrespondent Christoph Kohl aus Washington berichtet.
2: Das Gewässer liege größtenteils in den USA. Auch der tiefste Punkt begründet das Weiße Haus die Umbenennung des Sees zwischen dem US-Bundesstaat New York und der kanadischen Provinz Ontario in Amerikasee.
3: Changing the name of Lake Ontario, effective immediately to Lake America.
2: Auf kanadischer Seite reagiert man schon seit Tagen gereizt auf Donald Trumps Provokationen.
4: I have a lot of real estate on my ass. So he has a lot of room to kiss my ass.
2: Richtet der Premierminister Ontarios Doug Ford dem US-Präsidenten aus. Der denkt bereits über die nächste Namensänderung nach. Nach dem Golf von Amerika und dem Amerikasee fehle nun nur noch ein nach Amerika benannter Ozean. Zur Wahl stünden der Atlantik oder der Pazifik.
3: So maybe we'll have to change the name of the Atlantic and or the Pacific.
1: Sagt der US-Präsident. Ein Juwelenraub wie im Pariser Louvre hat sich im Wiener Museum für angewandte Kunst ereignet. Bei der laufenden Ausstellung Glanzstücke stahlen zwei Besucher am Nachmittag ein wertvolles Collier. Polizeisprecherin Anna Gut schildert die Tat.
5: Zwei bislang unbekannte Männer haben in einem Museum in der Wiener Innenstadt eine Glasvitrine eingeschlagen und ein Ausstellungsstück, ein Collier, entnommen, sind mit diesem Schmuckstück geflüchtet in unbekannte Richtung und es wurden umfangreiche Fahndungsmaßnahmen eingeleitet, unter anderem auch mit einem Personenspürhund der Polizeidiensthunde Einheit Wien. Das Landeskriminalamt hat die Ermittlungen übernommen. Im Zuge der Ermittlungen haben die Beamten des Landeskriminalamts Wien bereits Spuren sichern können und auch Lichtbilder von Videoüberwachungskameras. Nach dem Tatverdächtigen wird jetzt gefahndet.
1: Sagt die Wiener Polizeisprecherin zum Juwelenraub im MAK. Die KTM-Mutter Bajaj Mobility bilanziert das erste Halbjahr positiv. Der Umsatz ist auf mehr als 700 Millionen Euro gestiegen. Volker Obermeier.
6: Die Zahlen stimmen die KTM-Mutter positiv. Im ersten Halbjahr hat das oberösterreichisch-indische Unternehmen an die 150.000 Motorräder der Marken KTM, Husqvarna und GasGas verkauft. Das Unternehmen wachse stärker als der Gesamtmarkt, sagt Konzernchef Gottfried Neumeister.
7: Wir haben im ersten Quartal die Wende geschafft und jetzt im zweiten Quartal bewiesen, dass wir den Kurs nicht nur halten können, sondern diese positive Richtung durchwegs beschleunigen konnten.
6: Neumeister sieht das Unternehmen wieder gut aufgestellt. Eineinhalb Jahre nach der Fastpleite von KTM stimme der Kurs. Der Stellenabbau im Stammwerk Mattighofen sei weitgehend abgeschlossen. In der Motoren- und Komponentenfertigung sei die zweite Schicht angelaufen.
1: Die abgestürzte Propellermaschine soll am Samstag aus dem Attersee geborgen werden, das teilte die Polizei mit. Der Zweisitzer war aus bisher ungeklärter Ursache in den See gestürzt, er liegt in 160 Metern Tiefe. Jürgen Freimuth mit Details.
8: Bevor mit der Bergung begonnen wird, soll die Absturzstelle noch einmal genau untersucht werden. Dafür sind auch Tauchroboter im Einsatz. Ziel ist es, das Flugzeug aus rund 160 Metern Tiefe zunächst mit zwei starken Windenseilen in eine betauchbare Tiefe zu ziehen. Dort sollen zwei Hebeballone unter dem Flugzeug angebracht werden, die es anschließend an die Wasseroberfläche befördern. Sämtliche Details werden zuvor gemeinsam mit einem Sachverständigen festgelegt, heißt es von der Feuerwehr. Die Bergung selbst soll dann am Samstag stattfinden. Bei der Ortung sind auch zwei verstorbene Personen im Cockpit entdeckt worden. Die Polizei will erst nach der Bergung Auskunft zu den Insassen geben. Laut Medienberichten waren ein 25-jähriger Fluglehrer und ein 20-jähriger Flugschüler an Bord. Beide aus Deutschland.
1: Für alle Frühaufsteher könnte sich der Blick zum Himmel lohnen. Ab kurz nach 4:30 Uhr taucht der Mond immer weiter in den Kernschatten der Erde ein. Bei gutem Standort und Wetter kann man dann eine fast totale Mondfinsternis beobachten. Gut sichtbar sein wird das Himmelsereignis vor allem in Westösterreich. Das waren die Nachrichten mit Daniela Nicolai. Und jetzt zum Wetter.
9: Oft sonniges Wetter erwartet uns heute und es wird sehr warm bis heiß, bei meist 29 bis etwa 35 Grad. Ungetrübt haben wir es aber nicht, denn einerseits liegt immer noch Sahara-Staub in der Luft und andererseits ziehen auch ein paar Wolken durch. Mehr werden die Wolken dann ab dem Nachmittag im Westen. Grund dafür ist eine Kaltfront. Und die bringt am Abend und auch in der Nacht auf Samstag von der Schweiz und von Bayern her teils kräftige Gewitter. Außerdem ist heute auch der Wind ein Thema. Auf den Bergen im Westen ist er stürmisch. So viel zum Wetter von Nathalie Auer.

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1: Am Mikrofon Moritz Strobel. Es ist 1 Uhr. Der Schulstart in Österreich rückt näher und für Familien kann er ordentlich ins Geld gehen. Die Arbeiterkammer empfiehlt daher, unbedingt die Preise zu vergleichen. Denn wie ein aktueller Preischeck zeigt, sind die Unterschiede bei Markenprodukten teils enorm, berichtet Silvia Mieses.
2: Hefte, Stifte, Umschläge, Malkasten, Spitzer, Ölkreiden. Die Einkaufslisten für die Schule sind oft lang und für Eltern oft mit hohen Ausgaben verbunden. Vor allem bei den Erstklässlern. Preise vergleichen zahlt sich aber in jedem Fall aus, sagt AK-Konsumentenschützerin Manuela de la Pina.
3: So kostet zum Beispiel ein und derselbe Radierer bei einer Handelskette 0,79 Euro, bei einer anderen Handelskette aber 1,59 Euro. Das heißt, es ist ein Preisunterschied von 101%.
2: Vor allem kurz vor Schulbeginn gibt es immer wieder Rabattaktionen, so die AK-Expertin. Laut einer aktuellen Umfrage des Handelsverbands wollen die Österreicher und Österreicherinnen heuer wieder mehr für Schulsachen und Geschenke zum Schulstart ausgeben, und zwar im Schnitt 180 Euro pro Kopf.
1: Schmuckdiebstahl im Museum für angewandte Kunst in Wien. Zwei Männer haben ein wertvolles Diamantenkollier gestohlen und sind geflüchtet. Die Ermittlungen laufen. Laut Polizei dürften sich die Diebe als Museumsbesucher ausgegeben haben. In Sölden ist ein 53-Jähriger aus einer Gletscherspalte gerettet worden. Der Mann ist bis zu 10 Meter abgestürzt und auf einer Schneebrücke gelandet. Sein Begleiter hat dann die Einsatzkräfte alarmiert, die den 53-Jährigen unverletzt aus der Gletscherspalte holen konnten. Und aktuell findet die größte Computerspielmesse der Welt in Köln statt, die Gamescom. Rund 350.000 Besucher werden erwartet, doch nur die wenigsten sitzen dort allein vor einem Bildschirm, berichtet Xin Chang aus Köln.
4: Gespielt wird vor allem miteinander. An Brettspieltischen, bei Sammelkartenturnieren, an Konsolen zu viert. Tausende kommen als Spielfiguren verkleidet zu Cosplay-Events. Der Innsbrucker Spieleentwickler Julian Mautner über die Breite der Szene.
5: Games ist inzwischen so eine breite Industrie. Da haben wir die Randbereiche, die schon fast in Richtung Film übergehen. Dann Cosplay, Boardgames. Die Spiele selber sind auch super, super breit. Und das deckt noch nicht einmal den ganzen Mobile-Sektor mit ab. Es ist einfach eine riesige Industrie, die sehr, sehr, sehr vielfältig ist.
4: Weiters feiert ein Spendenmarathon erstmals in Europa auf der Messe ihre Premiere. Spieler treten dort live auf der Bühne gegen die Uhr an und lösen Spiele in Rekordzeit. Das Publikum spendet dabei für einen guten Zweck. Die Gamescom läuft noch bis Sonntag.
1: Und jetzt zum Wetter und zu Nathalie Auer.
6: Bis zu 33,5 Grad sind es gestern in Pludenz geworden. Heute wird es noch eine Spur heißer. Die Temperaturen steigen meist auf 29 bis 35 oder 36 Grad. Hitze-Hotspots sind der Donauraum und Unterkärnten. Dazu gibt es eine Mischung aus Sonnenschein und ein paar Wolken. Sahara-Staub ist allerdings auch in der Luft und der kann den Himmel wieder milchig weiß machen. Am Abend tauchen in Vorarlberg und im Tiroler Oberland dann erste Gewitter auf. In der Nacht auf Samstag wird es dann teilweise auch weiter im Osten gewittrig. Außerdem wird es sehr windig heute.
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1: Am Mikrofon Moritz Strobel. Es ist 2 Uhr. Juwelenraub in Wien. Im Museum für angewandte Kunst, kurz MAK, haben zwei Diebe ein wertvolles Diamantkollier gestohlen. Die Verdächtigen sind noch auf der Flucht. Sie dürften sich als Besucher ausgegeben haben, berichtet Felix Nowak.
2: Ein Juwelendiebstahl wie im Hollywood-Film, mitten in Wien. Gegen 14 Uhr betreten zwei Männer das MAK offenbar als normale Besucher. In der Sonderausstellung namens Glanzstücke schlagen sie zu. Buchstäblich, denn sie schlagen eine Glasvitrine ein und flüchten mit einem Collier, wie Polizeisprecherin Anna Gutt am Abend erklärt.
3: Im Zuge der Ermittlungen haben die Beamten des Landeskriminalamts Wien bereits Spuren sichern können und auch Lichtbilder von Videoüberwachungskameras.
2: Bei dem Schmuckstück könnte es sich laut Fahndungsfoto um ein historisches Collier von Van Cleef & Arpels aus dem Jahr 1939 handeln, das 2015 für mehr als 4 Millionen Dollar verkauft worden ist, entworfen für die Hochzeit der ägyptischen Prinzessin Fawzia mit dem künftigen persischen Schah Mohammed Reza Pahlavi. Eine Bestätigung dafür gibt es vorerst nicht.
1: Brand in einem Flüchtlingslager in der spanischen Exklave Ceuta. Demonstranten haben das Feuer gelegt und die Rückführung der Migranten nach Marokko gefordert. Zuvor hatten sie sogar versucht, das Rote Kreuz zu stoppen, das den Menschen Essen und Trinken bringen wollte. Vor gut 3 Stunden hat im Golf von Aden zwischen Somalia und dem Jemen die Erde gebebt. Ob das Erdbeben Auswirkungen auf das Festland hatte, ist noch nicht bekannt. Und Gianni Infantino, der Präsident des Fußballweltverbandes FIFA, hat die umstrittenen Pläne zum Teilverkauf der Fußball-WM zwar abgeblasen, dem Schweizer drohen jetzt aber trotzdem rechtliche Konsequenzen, berichtet Mario Valli.
4: Der europäische Verband UEFA mit dem slowenischen Präsidenten Alexander Ceferin möchte Infantino lieber früher als später loswerden,